0: Verehrte Anwesende, eure Kindheit, liebe junge Freunde, geht nun zu Ende.
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4: Aha, das ging ja jetzt, aber das war jetzt ein bisschen rabiat. Aber so ist es manchmal. Die Vorgängersendung, die wir hier gerade zumindest auf Radio Korax 95.9 im Raum Halle gehört haben, hieß Continental Subway. Aber das mag jetzt wahrscheinlich einige Leute, die von ganz woanders zugeschaltet sind, gar nicht so betreffen, weil das Morgenmagazin der Freien Radios wird ja nicht nur hier in Halle und Umgebung auf der 95.9 übertragen, sondern auch andernorts. Jetzt habe ich ein kleines Problem und ich nehme Sie mal ein bisschen hier mit in meine Studiosituation. Ich bin alleine und habe aber demnächst um 7.15 Uhr genauer gesagt ein Live-Interview mit zwei KünstlerInnen von der Burg Giebichenstein. Zumindest haben sie dort ihre Ausbildung genossen und sie sind gerade involviert in einer Ausstellung der Bauhauskünstlerin Benita Koch-Otte. Die hat beispielsweise Wandteppiche gestaltet, aber zum Beispiel auch Kücheneinrichtungen gemacht. Also ein relativ vielseitiges Portfolio kann diese Künstlerin vorlegen. Sie lebt nicht mehr, aber ihr zu Ehren gibt es eben diese Ausstellung in der Kunststiftung Sachsen-Anhalt. Darum wird es hier in 15 Minuten gehen. Und damit ich meine beiden Gäste unten vor der Tür im nieselregnerischen Halle um 7.01 Uhr am 8. Oktober nicht so ewig stehen lasse, kommt hier erstmal ganz kurz der Jingle des Morgenmagazins.
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4: Ne? Das ist der Sender oder auch andere, aber das erkläre ich, ja doch, es klingelt schon wieder. Okay, jetzt werde ich langsam nervös. Also, hier mal ganz kurz, Magic Markers, Ohio R, Life Hoosier, bis gleich.

Es ist 7.05 Uhr, Sie hören das Morgenmagazin der Freien Radios am 8. Oktober. Mein Name ist Max und wie gerade eben schon in einer etwas hektischen Situation angedeutet, wird es hier gleich ein Live-Gespräch geben im Morgenmagazin und zwar mit den Künstlerinnen Lisa Reichmann und Barbara Dimanski. Sie haben sich mit dem Werk und Schaffen der Künstlerin, der Bauhaus- und Burgkünstlerin Benita Koch-Otte auseinandergesetzt und haben im Rahmen einer Sonderausstellung hier in der Kunststiftung in Halle das Werk ein wenig neu interpretiert. Dazu gleich mehr. Außerdem wird es um 7.30 Uhr die Rojava-Nachrichten zu hören geben heute an diesem Tag und einen Beitrag, der sich darum dreht, wie oder wer sich es leisten kann, ja sozusagen klimaneutral oder klimakrisensensibel zu leben. Und wieder ein regionales Moment hier im Morgenmagazin, die HAVAG, das ist die Hallische Verkehrs AG, Arbeitsgruppe, Arbeitsgemeinschaft möglicherweise, die möchte die Ticketautomaten hier abführen in Halle. Und das wird natürlich für so Leute wie mich vielleicht dann auch ein bisschen dann herausfordernd, wenn ich wirklich mal nicht Fahrrad fahre, mit so chronisch leerem Akku immer dann irgendwie sein Ticket vorzeigen zu können. Aber da stelle ich mich dann bei Zeiten drauf ein. Es ist 7.07 Uhr, wir sprechen hier gleich über Kunst. Und das hier ist Lola Hammerich.

Going About My Day von Lola Hammerich hier im Morgenmagazin der Freien Radios gehört, dass Sie natürlich nicht nur in Halle hören, sondern auch in, wo steht denn das hier? Das stand doch jetzt immer mal hier wieder eigentlich auch. Aber ich weiß das eigentlich auch aus dem Kopf. Also, Radio Unerhört in Marburg, Frankfurt an der Oder auf Radio Swupfort in Berlin im Sendeverband der Freien Radios, da entweder auf Pi-Radio oder Studio Ansage, je nachdem. Dann noch in Dresden auf Koloradio oder in ganz Sachsen auf DAB+. Wie ist denn das nochmal? Radiokombinat oder sowas. Oder direkt aus Leipzig über Radio Blau oder halt hier in Halle. Hier geht es jetzt gleich um die Sonderausstellung, die sich widmet der Künstlerin und Designerin Benita Koch-Otte, die hier an der Burg Giebichenstein auch tätig war. Zwei Künstlerinnen stehen uns gleich bereit und reden über die Sonderausstellung, an der sie beteiligt waren und Werke von Benita Koch-Otte interpretierten. Hier ist aber erst noch Yana Yamoto mit If.

0: Nana Yamoto hier im Morgenmagazin gehört und wie versprochen geht es jetzt um die Sonderausstellung an der Kunststiftung Sachsen-Anhalt. Sie heißt Meine liebste Otte. Unter diesem Titel läuft sie seit dem 27. September. Das ist eine Sonderausstellung und sie widmet sich der Textilkünstlerin und Designerin Benita Koch-Otte. Ausgehend von ihrem Wirken am Bauhaus in Weimar beleuchtet die Ausstellung ihre Zeit als Leiterin der Textilwerkstatt an der Kunstgewerbeschule Burg Giebichenstein. Und die heutigen Künstlerinnen und Künstler treten in einen Dialog mit ihrem Werk. Und zwei dieser Künstlerinnen sind heute bei mir live im Studio. Das sind Lisa Reichmann und Barbara Dimanski. Guten Morgen.
1: Guten Morgen.
2: Guten Morgen.
0: Schön, dass ihr da seid. Vielleicht fangen wir an mit dir, Lisa. Du hast eine Serie von 20 sogenannten Lebensbildern geschaffen, in denen du verschiedene Stationen aus dem Leben von Benita Koch-Otte aufgreifst. Was genau zeigen denn diese Arbeiten und was hatten dich daran gereizt, ihr Leben auf die oder auch ihr Wirken auf diese

0: mit 41 in Halle und kriegte da gerade ihr Entlassungsschreiben von den Nationalsozialisten und mit mehreren anderen Kollegen in der Burg.
1: Um das zeitlich
0: Und
1: einzuordnen, das war
0: 1933. Genau, und daraufhin ist sie dann mit ihrem Mann Heinrich Koch nach Prag und hat dort versucht, ein neues Leben aufzubauen. Und sie hat kein Tschechisch gekonnt und ihr Mann hat dort gearbeitet und er ist leider verunglückt ein Dreivierteljahr später. Und da ist im Prinzip hat sie mehrere Umbrüche in dieser Zeit erlebt. Und genau das war so ein Ausgangspunkt, wo ich dann dachte, krass, die ist so alt wie ich und hat so viele Schicksalsschläge gleich, also innerhalb kürzester Zeit erleben müssen. Wie ist sie damit umgegangen? Und was wäre aus mir geworden? So heißt auch eine Arbeit aus diesen 20 teiliger Serie, also ein Bild. Und genau, und daran anknüpfend habe ich dann geguckt, wie ist ihr Leben vorher gelaufen. Sie war Handarbeitslehrerin und Turnlehrerin, ist super spät zum Bauhaus gekommen, mit 28, wenn ich mich recht erinnere. Und ja, und also hatte den Mut, aus einem Job raus, aus einem festen Job rauszugehen, dieses Studium zu machen, und hat dann eben in meinem Alter diese krassen Lebensumbruch gehabt und ist daraufhin dann nach Bethel, nach Bielefeld und ist in einer kirchlichen Einrichtung, also jetzt ist es mittlerweile eine Stiftung, wo mit Behinderten gearbeitet wird, ist sie in eine Weberei oder hat dort die Weberei aufgebaut und hat da eigentlich dann ihren Lebensinhalt für die Zeit dann gefunden, würde ich sagen. Genau, und das sind mehrere Sachen, die ich dann versucht habe, mit meiner Bildsprache umzusetzen. Ja.
1: Und dafür hast du mit ganz unterschiedlichen textilen Techniken auch gearbeitet. Gab es dabei ein Werk oder auch eine Station aus Koch Ottes Leben, die für dich besonders dann wichtig war? Oder was hat dich daran vielleicht auch besonders beschäftigt?
0: Also ich habe mir, es gab eine Sache, sie hat in Bethel die Farbenlehre, also wie eine Art Farbenlehre entwickelt für sich, wo sie auch so Kompositionsmuster gemacht hat, weil sie, glaube ich, einmal die Woche dann den Mitarbeitern der Werkstatt wie so Unterricht erteilt hat. Und das ist gut dokumentiert durch einen kleinen Katalog in einer Ausstellung von 72 mit ihren Farbenlehren. Und diese Aufgaben habe ich mir genommen und habe gedacht, okay, Benita ist jetzt mal meine Lehrerin. Ich versuche das jetzt mal nachzuarbeiten. Und genau, da sind zwei Arbeiten davon, sind nach ihren Vorgaben sozusagen auch entstanden. Und da bin ich dann auch mal in die Weberei reingegangen, was ich ja eigentlich sonst nicht mache. Ich sticke sonst. Genau, du meintest unterschiedliche Techniken. Also ich habe Nadelspitze dabei, ich habe Weberei dabei, Applikationsstickerei. Ich habe gefärbt. Sie hat auch am Bauhaus gefärbt mit Gunter Stütz zusammen. Sie hat Färbekurse besucht gehabt und hat dann die Färberei ins Bauhaus gebracht, in die Webklasse. Genau, also ich habe eben geguckt, dass ich da irgendwie dieser Experimentierfreude auch gerecht werde, die sie auch hatte, als sie da studiert hat. Ja.
1: Kommen wir zu dir, Barbara.
0: Ja.
1: Du beteiligst dich mit einem Kissen an der Reihe, ein Kissen für Benita. Was war, also ich weiß gar nicht, warum ich lache, aber vielleicht ist es irgendwie auch einfach so ein Ausstellungsobjekt, was ich noch gar nicht so oft in Galerien oder Museen gesehen habe. Vielleicht auch deswegen auch ein bisschen aus Verlegenheit. Was war denn dein Ausgangspunkt für diese Arbeit und warum hast du dich für auch das Motiv beziehungsweise diese Gestaltung entschieden?
2: Ja, also es waren verschiedene Künstlerinnen eingeladen, Kissen zu machen, speziell für die Ausstellung. Also ich wusste, dass das Kissen werden würden, die auch benutzt werden können, die also nicht in Vitrinen liegen. Und ich muss sagen, also ein bisschen bewundere und beneide ich Lisa für ihre Art des beruflichen Seins, dass sie sich so intensiv mit textilen Techniken auseinandersetzen kann. Also das ist meine Liebe seit meiner Kindheit tatsächlich. Meine
1: Stoffe oder Kleidung oder?
2: Nein, Stoffe und Kleidung und Textiles. Also meine Oma, die

0: hatte so einen Kommissionswarenladen in der DDR auf dem Dorf und die hatte Schulgarn. Und ich habe mir schon als Siebenjährige oder Sechsjährige sogar, als ich mich sehr langweilte, habe ich mir das Stricken zeigen lassen von meiner blinden Tante wohlgemerkt. Und ich war so beeindruckt, dass sie das konnte, nur mit ihren Fingern das fühlen. Und dann habe ich losgestrickt und gehäkelt. Also die Puppen, alles. Also, und habe mir dann auch später die Nähmaschine meiner Oma erobert, die so eine alte Pfaff, die stand unten, als meine Oma im Krankenhaus war. Ich habe mich da einfach reingeschlichen, ich habe mir die Bedienungsanleitung durchgelesen und habe dann genäht. Und ich bin da voll aufgegangen in diesen Tätigkeiten. Und ich weiß nicht, was es dann war, ob es die Vernunft war oder so. Wahrscheinlich, weil ich dachte, vielleicht ich kann davon nicht leben oder so. Also ich habe ja dann Grafik, also Gebrauchsgrafik hieß das ja noch, habe ich ja dann studiert und mache ich ja auch täglich. Aber dieses Stricken, das mache ich tatsächlich jeden Tag. Es ist wie so eine Art Meditation, morgens so eine Stunde oder eine halbe oder und ich muss jetzt sagen, also ich höre dabei MDR Kultur. Ich höre, ja, also diese Lesezeit, ich höre so viele Romane dabei und es ist so was Schönes, das habe ich mir erhalten und habe im Grunde, ich hätte das sonst gar nicht machen können, zwei große Kissen in der kurzen Zeit. Also Manon Bosian hat gefragt, ich glaube im Oktober,
1: Wer ist das?
0: das ist die Leiterin der Kunststiftung und im Oktober, glaube ich, kam die Anfrage und im Februar mussten die abgegeben werden. Ich hatte ja noch andere Sachen zu tun und habe dann also ein Kissen, das habe ich tatsächlich geschafft, weil, also ich komme nur so weit, vielleicht
1: Ja,
0: so
1: das musst
0: am
1: du jetzt so ein
0: Morgen
1: bisschen fürs
0: bis.
1: Radio aufbereiten.
0: Ja,
1: Wie weit waren
0: ich
1: das?
0: komm
1: Wie
0: nicht
1: viel?
0: weit, weil ich verkette die Fäden miteinander. Das sind ganz festgestrickte Sachen, die, also eigentlich auch wenn, von der Ferne könnte man denken, das ist gewebt. Und ja, vielleicht komme ich so 2 Zentimeter höchstens am Tag, weil ich ja jede Farbe, es sind mehrere Farben, miteinander dann immer. Und dann muss ich das immer wieder entwirren und so. Aber ich erinnere mich, als ich krank war als Kind, so 8-, 9-Jährige, lag ich schon im Bett und habe die Fäden entwirrt. Also das gehört im Grunde dazu, aber das Geld verdiene ich mit was anderem. Also mit Grafik halt. Und ja, und Benita Koch-Otte, ich habe 2012 eine Ausstellung von ihr in Berlin erlebt und ich war so begeistert von den Farben. Also ja, die
1: Die
0: Farben waren
1: Farben
0: es, die
1: sind toll.
0: Farben. Ich war so und habe mir aber gesagt, naja, nee, also dass ich vorher Entwürfe mache, das würde mich stressen. Also jetzt, weil das mache ich ja sowieso immer in meinem Beruf. Ich mache das vom Moment, was ich in dem Moment denke, so welche, also genau, so. Aber was ich jetzt wirklich mit einem tränenden Auge, es geht ja so viel gerade zu Ende. Ich wollte mir neulich dieses Baumwollgarn Catania nachkaufen. Und habe nun erfahren, dass die Firma insolvent gegangen ist. Jetzt weiß ich nicht, ob ich das noch oder vielleicht auch unter einem anderen Label oder so.
1: Vielleicht gibt es noch
0: Aber
1: Restposten.
0: Restposten,
1: Catania, geh doch gerne darauf mal ein. Was ist das?
0: ja. Das ist ein Baumwollgarn, das diesem Schulgarn sehr ähnelt, was es zu DDR-Zeiten gab,
1: Was ist
0: ja.
1: das Spezifische daran?
0: Das Spezifische ist, dass es halt ein Baumwollgarn ist, dass es sehr fest ist. Es gibt es in unglaublich vielen Farben. Mich hat neulich eine Freundin angesprochen, ja, aber ist ja schön, aber wenn du das noch selber gefärbt hättest. Und dann dachte ich, ja, hätte ich alles, habe ich auch. Also als ich jung war, habe ich auch sehr viel gefärbt. Aber jetzt bin ich froh, dass das eben so angeboten wird, also diese unglaublich reichen Farbpaletten. Ja.
1: Ja, beide schon vom Färben gesprochen. Also, wie wird denn gefärbt? Ich stehe ja hier im Radiostudio, ich färbe nie.
2: Da musst du dir fast ein bisschen vorstellen wie in einer kleinen Hexenküche. Also man hat dann seinen Topf, der erhitzt wird auf eine bestimmte Temperatur und dann hat man eine Waage, wo man ja, je nachdem, ob man mit Naturfarbstoffen abfärbt oder eben mit Pigmenten Sachen abwiegt. Da gibt es richtig Rezepte, dass man einen bestimmten Farbton dann schafft. Und also ja. Kochen, also es ist Kochen oder nee, es ist nicht Kochen, aber eine Mischung aus Kochen, Chemielabor und Hexenküche.
1: Ja, so. Das ist eine schöne Mischung. Vielleicht nochmal zu dir, Barbara. Bettina Koch-Otte ist vor ca. 50 Jahren gestorben. Warum ist denn Ihre Arbeit oder ja vielleicht auch eurer beider Meinung nach heute noch relevant und was können auch zeitgenössische KünstlerInnen noch davon mitnehmen?
0: Naja, das war eigentlich auch sehr schön in den Eröffnungsreden gesagt, dass dieses Gefühl für Rhythmus und Farbe, dass das eigentlich in jedem Menschen wohnt und dass das weltweit die Leute, die sich mit Textil in irgendeiner Weise beschäftigen, in sich haben. Und es waren ja auch Teppiche von zwei Frauen oder zwei Frauen leiten diese Weberei, aber es sind mehr, ne? Aus Nepal. Sind ja dort auch zu sehen, die, also in der Kunststiftung jetzt in der aktuellen Ausstellung, die also sehr auch an Benita Koch-Otte erinnern und die aber in einer völlig anderen Gegend gemacht haben, der Welt, ja. Und ich meine, aber selbst wenn man auch in andere Länder fährt, also wenn ich jetzt an Mittelasien denke oder in Indien oder so, also dieses Gespür für Muster, Formen, Farben und so, das ist einfach. Ja, es ist grandios, es ist begeistert und wenn das ausgedrückt wird, ja, also.
2: Ja, und ich würde noch ergänzen, dass das, wenn man jetzt so auf ihre Biografie schaut, dass man diesen Mut in schwierigen Zeiten, in Umbruchszeiten, dass man den nicht verliert, also dass man so ein, wie man sich als Künstler auch selbst motiviert, das fand ich auch irgendwie sehr eindrücklich bei ihr, weil diese Lebendigkeit der Farben, also die Ausstellung ist wirklich farbenprächtig, die tut einem gut, die ist total toll, empfinde ich jedenfalls so. Und sie hat auch noch im hohen Alter wunderbare kleine Aquarelle gemacht, die leuchten und die so ein Lebensmut oder also so ein Frohsinn auch haben, wo ich denke, krass, was die Frau alles erlebt hat und ja. Und dann bleibt die Farbe. Ja. Also das ist toll. Und genau, also das kann man auf jeden Fall mitnehmen, finde ich, für sich.
1: Ja, Lisa Reichmann und Barbara Dimanski hier im Gespräch mit mir im Morgenmagazin der Freien Radios über die Arbeiten der Künstlerin Benita Koch-Otte. Dazu gibt es im Moment eine Sonderausstellung in der Kunststiftung Sachsen-Anhalt und zwar unter dem Titel »Meine liebste Otte«. Die ist noch zu sehen bis zum 6. Dezember 2026. Wie gesagt, in der Kunststiftung in Sachsen-Anhalt. Gehen Sie doch gerne mal hin. Ich habe auf jeden Fall Lust bekommen und habe mir bis jetzt halt in Kürze mal ein paar Wandteppiche. Sind das Wandteppiche oder auch Teppiche, die man auf den Boden legt?
0: Sowohl alles, als alles, auch. Sowohl als auch, ja.
1: Wie es mein Herz halt fühlt. Angeschaut und ja, diese Farbenprächtigkeit, die kann ich, hat mich auf jeden Fall auch schon beeindruckt. Und aber auch so die Muster, die darauf gearbeitet wurden, um mal als Laie so zu sprechen. Danke für eure Zeit und einen schönen Tag wünsche ich euch noch hier im Morgen.
0: Ebenso. Danke gleichfalls.
1: Ja, danke. Es ist 7.31 Uhr hier im Morgenmagazin der Freien Radios. Hören wir jetzt einen Song und dann kommen die Rojava-Nachrichten.

0: This is the way oder the why, wie Mense Renz. Was ist das für ein Name, Junge. Gerade hier gesungen hat. Mense Renz hier so aus, ja, ich würde sagen, das ist so Hamburger Schulemucke hier im Morgenmagazin der Freien Radios hier hört. Und ditte sind die Rojava-Nachrichten.
1: 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Von Women Defend Rojava.
2: Liebe Freundinnen, Frauen im Herzen der Diskussion um die Zukunft Syriens. Der Syrische Demokratische Rat traf sich mit Kongrastar, dem Zusammenschluss von Frauenorganisationen in Rojava, sowie mit mehreren Frauenorganisationen und gesellschaftlichen Kräften, um die Gespräche über die Zukunft Syriens fortzusetzen. Darunter waren die Esidi-Frauenunion und Mitglieder von Tefdem, der Bewegung für eine demokratische Gesellschaft. Im Mittelpunkt der Treffen standen die Bedeutung der Rolle von Frauen im politischen und gesellschaftlichen Leben sowie die Notwendigkeit, ihre Rechte und Errungenschaften zu schützen und diese rechtlich zu garantieren. Die Co-Vorsitzende des Syrischen Demokratischen Rates, Leyla Haraman, betonte, dass der Aufbau eines stabilen Syriens nicht auf einer einzigen Identität beruhen könne. Sie hob hervor, dass Pluralismus, Freiheit, Gerechtigkeit und die Gleichberechtigung von Frauen und Männern wesentliche Grundlagen für den Aufbau eines Syriens für alle Syrerinnen und Syrer seien. Sie unterstrich außerdem die Bedeutung, den Dialog zwischen den verschiedenen Kräften Syriens auszuweiten und Frauen, Jugendlichen und politischen Akteuren in die Gestaltung der Zukunft des Landes einzubeziehen. Wichtig sei eine Verfassung, die die Rechte aller Syrerinnen und Syrer und insbesondere die Rechte von Frauen garantiert. Diese Diskussionen und Schritte machen deutlich, dass die Beteiligung von Frauen keine nachrangige Frage ist, die aufgeschoben werden kann, sondern ein wesentlicher Bestandteil des Aufbaus eines neuen Syriens auf der Grundlage von Pluralismus, Gleichheit und Gerechtigkeit. Die kurdische Sprache. Ein Recht, das nicht von der Identität getrennt werden kann. Die Forderung nach dem Schutz der kurdischen Sprache und der Gewährleistung des Rechts auf Bildung in kurdischer Sprache halten an. Währenddessen nehmen die Diskussionen über die kulturellen und sprachlichen Rechte der kurdischen Bevölkerung in Syrien zu. Lehrkräfte, Intellektuelle und Studierende betonen, dass Sprache nicht lediglich ein Mittel der Bildung ist, sondern Teil der Identität, Kultur und Existenz. Der Schutz der kurdischen Sprache erfordert daher, ihre Rechte sowohl im Bildungssystem als auch in der Verfassung zu sichern. Gleichzeitig sehen sich Schülerinnen und Schüler aus Afrin und Aleppo mit wachsenden Sorgen um ihre Bildung konfrontiert. Rund 1000 Schülerinnen und Schüler der 9. und 12. Klassen, die bisher auf Kurdisch unterrichtet wurden, erhielten die Zusage für eine Lösung, um ihre Ausbildung fortsetzen und abschließen zu können. 2 Monate des Schuljahres sind inzwischen vergangen, ohne dass konkrete Schritte unternommen wurden. Die Schülerinnen und Schüler gehen weiterhin nicht zur Schule. Sie fordern, dass ihre früheren Lehrkräfte übernommen und ihr Recht auf Bildung garantiert wird. Dabei betonen sie, dass Versprechen nicht ausreichen und praktische Schritte notwendig sind, um ihr Recht auf Bildung in ihrer eigenen Sprache zu schützen. Auch Studierende in Kobane haben ihre Entschlossenheit zum Ausdruck gebracht, ihr Studium in ihrer Stadt fortzusetzen. Sie fordern, dass bestehende Universitäten, Institute und Fachbereiche erhalten bleiben und weder verlegt noch abgeschafft werden. Zudem betonen auch sie ihr Recht auf Bildung in kurdischer Sprache und dass sie als Studierende in Entscheidungen mit einbezogen werden, die ihre akademische Zukunft betreffen. Bislang befürchten die Studierenden, dass ihre bisherigen Studienjahre von der Übergangsregierung nicht anerkannt werden. Nagihana Castle. Erinnerung an eine Freundin, die ihr Leben der Freiheit widmete. Zum 4. Jahrestag des Todes von Nagihana Castle am 4. Oktober versammelten sich Frauen und Mitglieder der Gesellschaft in Hiseke, Hameschlo und Kobane, um an ihre intellektuelle und journalistische Arbeit, ihre Beiträge zur Genealogie, der Wissenschaft von Frauen und ihren Einsatz für die Freiheit der Frauen zu erinnern. Nagihan war davon überzeugt, dass das Verständnis der eigenen Geschichte durch Frauen ein wesentlicher Schritt für die Gestaltung ihrer Zukunft ist. Sie widmete ihre Schriften und Forschungen dem Ziel, Wahrheit in die Gesellschaft zu tragen und Frauen sowie die Gesellschaft zu verteidigen. Während der Gedenkveranstaltungen betonten die Teilnehmenden, dass Nagihans Vermächtnis nicht mit der Erinnerung an sie endet. Es wird dadurch fortgeführt, dass ihre Arbeit weitergetragen, die Freiheit der Frauen verteidigt und ihr Streben nach Wissen sowie der Kampf für eine freie Gesellschaft fortgesetzt werden. Beim Anzünden der Kerzen bekräftigten die Teilnehmenden, dass die von ihr verkörperten Ideen im Kampf der Frauen weiterleben werden. Neue Schritte zur Rückkehr vertriebener Familien aus Serekanie. Die Bemühungen, die Rückkehr vertriebener Familien aus Serekanie zu ermöglichen, werden fortgesetzt. Für den kommenden vierten Konvoi wird erwartet, dass sich mehr als 500 Familien beteiligen, nachdem bereits beim dritten Konvoi 511 Familien zurückgekehrt sind. Die Vorbereitungen gehen weiter, um die Registrierung der RückkehrerInnen abzuschließen und eine sichere Rückkehr zu gewährleisten. Nach 7 Jahren der Vertreibung stellen diese Konvois mehr als nur eine geografische Rückkehr dar. Sie spiegeln die anhaltende Verbundenheit der Familien mit ihren Heimatorten und ihr Recht wieder, zurückzukehren und dort ihr Leben wieder aufzubauen. Zugleich bekräftigen sie, dass das Recht der Vertriebenen auf die Rückkehr in ihre Heimat ein wesentlicher Bestandteil des Wunsches nach Stabilität und Gerechtigkeit bleibt. Jin Jian Azadi, Be Siman Jian Nabe, Sheed Namerin. Während der Kampf für Rechte, Freiheit und ein friedliches, demokratisches Zusammenleben weitergeht, senden wir euch revolutionäre Grüße aus Rojava.
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0: Um 7.42 Uhr haben Sie gerade eben die Rojava-Nachrichten im Morgenmagazin der Freien Radios gehört. Mein Name ist Max und hier geht es gleich weiter mit einem Beitrag über Klimagerechtigkeit im System des Kapitalismus. Wer kann sich das überhaupt leisten, irgendwie klimaneutral zu leben und wer nicht? Hier ist Jambaku.

0: Ja, die Liebe wird umso heißer, wenn die Lunte qualmt. Das ungefähr hatte Sarah Montiel hier gerade eben gesungen im Morgenmagazin der Freien Radios. Das ist 8 Uhr und die Hallische Verkehrs-AG nimmt ihre Fahrkartenautomaten in den Fahrzeugen außer Betrieb. Okay, also an der Haltestelle kann man noch lösen. Damit verändert sich für Fahrgäste, wie und wo sie ihre Tickets kaufen können, welche Gründe hinter dieser Entscheidung stehen, welche Alternativen es künftig gibt und was die Umstellung insbesondere für Menschen bedeutet, die keine App nutzen. Darüber hat Radio Korax mit Andreas Völker gesprochen. Der ist Abteilungsleiter Marketing und Vertrieb der HAVAG, der Hallischen Verkehrs-AG, und erzählt, wieso die Automaten außer Dienst genommen werden.
1: Dafür gibt es mehrere Gründe. Der erste Grund ist, dass seit 2019 die Anzahl der Abonnenten ganz, ganz stark gestiegen ist. Wir haben jetzt 20% mehr Abonnenten, auch durch die Einführung des Deutschlandtickets. Das heißt, wir haben jetzt in Halle knapp 90.000 Abonnenten. Mehr als die Hälfte unserer Kunden verfügt jetzt über ein Abo. Das ist die erste Entwicklung. Die zweite Entwicklung ist, dass wir einen starken Rückgang bei der Nutzung der Automaten haben. Gegenüber 2019 sind die Verkäufe um 43% zurückgegangen. Das heißt, wir verkaufen jetzt nur noch 1 bis 2 Tickets pro Stunde am Automaten. Und gleichzeitig ist die Nutzung vom Handy-Ticket auf den App, in der App Fertig bzw. MoveMix um über 300% gestiegen. Aktuell werden jetzt schon über 30% der Tickets übers Handy gekauft. Das sind zwei Gründe, die einfach den Vertriebskanal Automat ein bisschen geschwächt haben. Und ein weiterer Grund ist natürlich, dass wir auch wirtschaftlich arbeiten müssen und schauen, welche Vertriebskanäle sind vom Kunden noch gefordert und müssen wir auch in Zukunft anbieten. Und da bietet sich es natürlich auch an, darüber nachzudenken, kann man eventuell einen Vertriebskanal herausnehmen. Und unsere Wahl ist dann auf den mobilen Automaten gefallen, weil der relativ hohe Kosten verursacht durch Geldleerung, Automatenwartung, Ersatzteilversorgung. Und wir Einsparungen in mehreren 100.000 € pro Jahr erwarten, wenn wir diesen Kanal nicht mehr anbieten. Und gleichzeitig denken wir aber auch, dass durch diese veränderte Nutzung und durch diese veränderte Kundenstruktur wir sehr gute Möglichkeiten immer noch für die Kunden in Halle, für unsere Fahrgäste anbieten können. Wir haben über 30 Automaten im Stadtgebiet verteilt, an denen weiter Fahrscheine gekauft werden können. Wir haben über 25 externe Vertriebspartner, an denen weiter Fahrscheine gekauft werden können. Und wir haben auch weiterhin unsere 2 Service-Center, bei denen ich Beratung und Fahrscheine bekomme.
2: Ich hätte noch die Frage, ob es neue Möglichkeiten gibt, zum Ticketkauf zu kommen. Wie funktioniert beispielsweise das sogenannte Wallet-Ticket an den Haltestellen?
1: Ja, wir haben tatsächlich im Vorfeld Ende August das Wallet-Ticket eingeführt. Das Wallet-Ticket ist eine ganz einfache Möglichkeit, sein Ticket ohne eine App herunterzuladen und ohne sich registrieren zu müssen, ein Ticket an jeder Haltestelle zu kaufen. Wir haben an jeder Haltestelle einen Barcode hinterlegt. Den scannt man einfach mit der Kamera vom Handy ab, wählt dann sein Zahlungsmittel aus und bekommt das Ticket automatisch dann in seine Wallet hinterlegt. Wir wissen natürlich, dass das nur eine Möglichkeit ist für Menschen, die ein Handy haben, aber es ist eine sehr einfache Möglichkeit für Menschen mit Handy und gerade auch für Touristen eine sehr praktikable Lösung.
2: Was bedeutet die Umstellung aber für Menschen, die doch kein Smartphone besitzen oder vielleicht Schwierigkeiten mit digitalen Angeboten haben? Wie stellt die HAVAG sicher, dass diese Fahrgäste weiterhin unkompliziert an ein Ticket kommen?
1: Ja, zum Ersten haben wir Beratungstermine vorgesehen für Menschen, die jetzt Fragen haben rund um das Thema Ticketerwerb. Und wo finde ich jetzt ein Ticket, wenn ich keine App nutzen will? Und zwar haben wir jeden zweiten Donnerstag im Monat für die nächsten Monate von 11 bis 16 Uhr jeweils einen Beratungstermin bei unserem Service Center in der Rolltreppe. Und dort können sich Menschen informieren. Und wir empfehlen Menschen, die früher am mobilen Automaten Tickets gekauft haben und nicht keine Apps nutzen wollen, die in den Vorverkauf zu nutzen und sich gerne zu bevorraten, 2, 3, 4 Tickets ins Portemonnaie zu legen und dann einfach per Hand oder parat zu haben. Das empfiehlt sich auch für gerade die Rentner. Wir wissen, dass ältere Personen relativ selten am mobilen Automaten gekauft haben. Und wir empfehlen da einfach die Bevorratung, entweder am stationären Automat, im Servicecenter oder bei unseren Agenturen.
2: Wenn ich das richtig verstanden habe, Sie haben schon ein paar von diesen Maßnahmen genommen. Also es werden jetzt diese Fahrkartenautomaten außer Betrieb genommen. Haben Sie schon Rückmeldungen bekommen von Kunden, was so die
1: Also wir haben bisher relativ wenig Rückmeldung bekommen. Die Nachricht ist ja auch erst Ende letzter Woche herausgekommen. Wir werden das natürlich beobachten, wie die Meinungs- und Stimmungslage ist. Wir glauben allerdings, dass jetzt auch mit der Übergangszeit von den 3 Monaten bis zum Januar 2027 die Menschen auch ausreichend Zeit haben, sich umzugewöhnen und auf die neuen Verhältnisse einzustellen.
2: Und jetzt als eine Abschlussfrage, wo können sich Fahrgäste über die Änderungen und die verschiedenen Möglichkeiten zum Ticketkauf informieren?
1: Die erste Anlaufstelle ist natürlich sind unser Servicecenter. Dort bieten wir eine ausführliche Beratung an. Gerne auch zu diesen Extraterminen zum jeweils 2. Donnerstag im Monat, wo wir einen extra Beratungstermin rund um Apps und wie kann ich mein analoges Ticket noch erwerben, an welchen Vorverkaufsstellen, an welchen Automaten. Dort bieten wir explizit Beratung an. Und natürlich aber auch auf unserer Website. Dort haben wir alle Informationen nochmal gebündelt und nochmal neu strukturiert. Das heißt, dort finde ich genaue Informationen, wo ist das nächste Servicecenter, wo ist die nächste Verkaufsagentur, wo ist der nächste Automat, wie funktioniert das im Wallet-Ticket. Was kann Fertig, was kann MoveMix?
0: Wissen Sie Bescheid? Das sagt Andreas Völker, der Abteilungsleiter Marketing und Vertrieb der HAWAG, der Hallischen Verkehrs AG. Diese wird die Fahrkartenautomaten in den Straßenbahnen und Bussen in Halle außer Betrieb nehmen. Damit gibt es nur noch die Automaten an den Haltestellen und den Servicezentren der HAWAG für den analogen Ticketverkauf in Halle. Es ist 8.07 Uhr, es ist der 8. Oktober 2026 und Sie hören vielleicht nicht nur in Halle das Morgenmagazin der Freien Radios, sondern möglicherweise auch in Leipzig über Radio, durch, über, mit, von Radio Blau oder irgendwo anders in Sachsen über das Rundfunkkombinat oder Sie sind gerade in Dresden aufgewacht, haben die Augen aufgemacht und hören Coloradio oder Sie hören aus Frankfurt oder zu über Radio Swupfort, sind in Berlin gerade am Start über Pi Radio oder Studio Ansage oder Sie sind in Marburg und hören Radio Unerhört oder ganz woanders im Stream. Wer weiß das schon so genau? Hier um 8.30 Uhr wird es jetzt historisch oder prähistorisch sogar, denn ich werde mit Harald Meller telefonieren. Der ist der Direktor des Landesamtes für Denkmalschutz und Archäologie Sachsen-Anhalt. Also insofern auch wieder so ein bisschen lokal angetäuscht, aber nur, weil ja Archäologie lässt ja irgendwie auch historische Rückschlüsse über die regionalen Grenzen hinaus zu. Und der Anlass ist eben dieser, dass gerade jetzt, seit gestern und noch bis heute, der Anhaltinische Archäologentag, der Mitteldeutsche Archäologentag stattfindet. Das ist eine mehrtägige Fachtagung, wo ArchäologInnen aus ganzer Welt zusammenkommen. Insofern ist vielleicht der Name auch ein bisschen irreführend, um eben ja über Funde und Befunde archäologischer Natur aus Sachsen-Anhalt, aber auch die Bundeslandgrenzen hinaus zu debattieren, Vorträge zuzuhören oder auch sich auszutauschen. Und darüber spreche ich eben mit Harald Meller. Er ist auch selbst Archäologe und so viel kann ich vielleicht auch jetzt schon mal sagen. Das sage ich jetzt nicht, was der alles schon. Aber also, ich freue mich sehr darauf, doch jetzt muss ich sagen. Es ist sonst wirklich nicht fair. Sonst bleiben Sie ja nicht dran, sonst schalten Sie ja das Radio ab. Das kann ich ja nicht zulassen. Hat eine nicht ganz unwichtige Rolle dabei gespielt, wie die Himmelsscheibe von Nebra in das Landesmuseum für Vorgeschichte hier nach Halle gekommen ist. Ich gucke gleich nochmal nach und erkläre Ihnen dann, was das Tolle an dieser Himmelsscheibe von Nebra ist. Davor x-mal Deutschland mit allein.

So, ich habe mich mal kurz schlau gemacht. Die Himmelsscheibe von Nebra, die ist ungefähr 4000 Jahre alt. Und abgebildet darauf sind eben ja sowas wie so ein Tagesablauf, also Sonne, Mond und auch Sterne. Und sind somit die älteste Darstellung von irgendwie Tageszeiten. Das ist so ein bisschen das Besondere daran. Die ist so ungefähr so groß wie, ja, halt irgendwie ein Teller, so ein Frühstücksteller, so dass halt. Da würden ganz gut wahrscheinlich so 2, 3 leckere Käsebrötchen drauf Platz finden, damit sie eine Vorstellung haben davon, was das so für eine Dimension ist, diese Himmelsscheibe. Jetzt kommen wir erstmal hier zu ein paar Veranstaltungstipps und Terminen im Morgenmagazin der Freien Radios. Wir beginnen mit Halle. Unter dem Titel Geteilte Geschichte, gemeinsame Zukunft, Deutsche Einheit im Gespräch lädt die Zentralbibliothek am Hallmarkt zu einem generationenübergreifenden Gesprächsabend ein. Im Mittelpunkt des Abends stehen persönliche Erinnerungen an die DDR sowie die Frage, wie die Erfahrungen der Teilung und der Nachwendezeit bis heute nachwirken. Über die Bedeutung verschiedener Erinnerungen für unsere gemeinsame Zukunft tauschen sich 2 Stimmen aus verschiedenen Generationen aus. Das Ganze geht um 19.30 Uhr los mit freiem Eintritt und eine Anmeldung ist auch nicht nötig. Heute Abend findet in Halle von 17 bis 20 Uhr eine Kundgebung im T-Kiez statt. Anlässlich des 7. Gedenktages des antisemitischen, rassistischen und misogynen Terroranschlags am 9.10.2019 in Halle und Widersdorf werden Überlebende sprechen, aber auch Angehörige aus dem Solidaritätsnetzwerk der Betroffenen rechter, rassistischer und antisemitischer Gewalt. In Erinnerung an die Ermordeten, in Solidarität mit allen Angehörigen und FreundInnen sowie mit allen Überlebenden des Anschlags. Morgen Abend vor dem T-Kiez in der Ludwig-Wucherer Straße 1. Die Kundgebung wird zusätzlich in der Zeit von 17 bis 19 Uhr auf Radio Korax übertragen. Blicken wir rüber nach Sachsen, konkret nach Leipzig. In Leipzig findet heute ein Vortrag und ein Gespräch über den Umgang mit Wohnungslosen und Menschen unter Einfluss von Substanzen statt. Ausgehend von der Frage, welche sinnvolle Hilfe man selbst einer Person anbieten kann, von der man nachts auf der Straße angesprochen wird und die nach einem Schlafplatz sucht, wird darüber gesprochen, welche Strukturen es in Leipzig gibt für Wohnungslose oder Menschen unter dem Einfluss von Substanzen. Dabei sind Chris, das ist eine erfahrungsbetroffene Person, und Tino Neufert, der ist Straßensozialarbeiter für Erwachsene und auch aktiv im Hilfebus vom Projekt SAFE. Der Eintritt ist frei, das Projekt SAFE ist jedoch dankbar für Kleider, Handy oder Schlafsackspenden. Von 19 bis 22 Uhr im Zweieck in der Zweinaundorfer Straße 22. Guter Name für den Ort. Ungefähr zur selben Zeit feiert Queer Slam Leipzig seinen 3. Geburtstag und lädt zu einer Jubiläumsshow ein. Seit mehr als 3 Jahren schafft der Queer Slam einen Raum für queere Stimmen, Perspektiven und Geschichten. Dabei gilt, auf und hinter der Bühne stehen ausschließlich queere Menschen, die gemeinsam einen Abend voller Vielfalt, Kreativität und Gemeinschaft gestalten. Es gibt bewegende Texte und Drag-Performances. Die Veranstaltung findet im Werk 2 der Kulturfabrik in der Kochstraße 132 statt. Der Einlass erfolgt um 18.30 Uhr und Tickets kosten zwischen 13.20 und 20.90. Schauen wir in den, von hier aus gesehen Norden, nach Berlin. Auch in Berlin findet anlässlich des 7. Gedenktages des Terroranschlags in Halle und Widersdorf eine Kundgebung statt. 7 Jahre nach dem Anschlag wird an die Opfer und Betroffenen erinnert und Solidarität mit ihnen ausgedrückt. Die Gedenkkundgebung findet um 17 Uhr am Oranienplatz in Kreuzberg statt. Ab 19 Uhr geht es dann weiter mit Konzerten in der neuen Zukunft. Da tritt Mangel aus Berlin auf mit D-Beat, das ist D-Beat mit politischen deutschen Texten. Hinzu kommt Constant Disappointment und Dosenstolz aus Dresden. Queerpunk ist das. Auch der Antifa-Rapper Tankred ist mit dabei. Das Ganze ab 19 Uhr in Altstrahlau 68.
Zeitgleich gibt es heute Abend in Berlin im Bandito Rosso den Tierbefreiungsfilmabend. Es wird eine Dokumentation über einen Lebenshof und die Geschichte der GründerInnen gezeigt. Und im Weiteren werden die beiden Gruppen Animal Rights Watch und Gemeinsam gegen die Tierindustrie Berlin vorgestellt. Denn sie suchen immer nach MitaktivistInnen, die mit für die Befreiung von Tieren streiten. Der Film startet um 19.30 Uhr, wie gesagt, im Bandito Rosso in der Luttumstraße 10a. Und Ditte, hier ist Branda Ray. Ich bin ganz begeistert, das gefunden zu haben auf Bandcamp. Gleich dazu mehr. Wir hören erstmal den Song.

Wow! Take Me in Your Arms von Brenda Ray und Nuffy hier im Morgenmagazin der Freien Radios gehört aus UK. Brenda Ray hier ganz hinreißend schön verschüsseltes, dubbiges Rumgefrickel um 8.21 Uhr. Ich telefoniere gleich mit Harald Meller, der ist der Direktor des Landesamtes für Denkmalpflege und Archäologie anlässlich der zurzeit stattfindenden Archäologentage hier in Halle. Da geht es um Funde und Befunde, neue Funde und Befunde archäologischer Natur und eine ja, wissenschaftliche Auseinandersetzung damit. Und diese Fachtagung hat jedes Jahr einen thematischen Schwerpunkt. Der ist dieses Jahr Fälschung oder beziehungsweise gibt es noch so ein schönes englisches Präfix davon, genau. Prehistoric, Fake Prehistorical, Fälschung, Betrug und Geschichtsklitterung in der Archäologie. Und das ist ja so, dass so archäologische Funde natürlich manchmal auch einfach gefälscht werden, um sich quasi persönlichen Ruhm anzueignen oder vielleicht auch die teuer zu verhökern auf dem Antikmarkt. Aber es gibt natürlich auch ideologische Bestrebungen, archäologische Funde zu vereinnahmen oder auch ja, umzudeuten, um eben ja, bestimmte politische Bestrebungen umzusetzen. Und darum geht es unter anderem in der 19. Mitteldeutschen Archäologischen Fachtagung hier in Halle zurzeit. Und darüber spreche ich gleich mit dem Direktor des Landesamtes für Denkmalpflege und Archäologie, Harald Meller. Ditte ist Pino Dangino.

Marquale Idea von Pino D'Angino hier gehört, im Morgenmagazin der Freien Radios. Und ich rufe gleich den Herrn Harald Meller an, den Direktor des Landesinstituts für Denkmalpflege und Archäologie. Ich spreche mit ihm über den Archäologentag, den Mitteldeutschen Archäologentag, der derzeit hier in Halle stattfindet. Aber wir haben noch Zeit vorher für Jacques Grell und Vivi Kendrick.

0: Jacques Grell et les Fausses Fruits zusammen hier mit Vivi Kendrick gehört. Wollte gleich der nächste Song anfangen. Aber vielleicht später, denn jetzt geht es, wie auch schon mehrfach angekündigt, hier im Morgenmagazin der Freien Radios um den 19. Mitteldeutschen Archäologentag. Und der findet seit dem gestern, also Archäologentag ist quasi eins, da ist ein bisschen eigentlich kurz gegriffen, denn in der Tat findet diese Fachtagung seit dem gestrigen Mittwoch noch bis morgen, bis zum Freitag hier in Halle statt. Und der wird seit 2008 jährlich vom Landesamt für Denkmalpflege und Archäologie Sachsen-Anhalt veranstaltet, na hallo, und greift jährlich ein archäologisches Thema auf. Dieses Mal Fake Prehistoric, Fälschungen, Betrug und Geschichtsklitterung in der Archäologie. Harald Meller ist Archäologe und Direktor des Landesamtes für Denkmalpflege und Archäologie. Und ich freue mich, dass er als sozusagen ja einer der Gastgeber dieser Fachtagung heute jetzt mir hier übers Telefon zugeschaltet ist. Guten Morgen, Herr Meller.
1: Guten Morgen, Radio Korax. Ich freue mich.
0: die Mitteldeutsche Archäologische Fachtagung lädt ein internationales Kollegium ein zu einem bestimmten Themenschwerpunkt, ausgehend von Funden oder Befunden Mitteldeutschlands im interdisziplinären Kurs um überregional neue Erkenntnisse zu gewinnen. So steht es auf Ihrer Webseite als Ankündigung zu diesem Archäologentag. Vielleicht erstmal von Ihnen eine Einordnung. Was macht denn den Standort Sachsen-Anhalt aus archäologischer Sicht denn so reizvoll?
1: Naja, der Standort Sachsen-Anhalt ist ein Standort, in dem es die beste Archäologie Mitteleuropas gibt. Das hängt einfach damit zusammen, dass wir im Schnittpunkt von zwei großen Verkehrswegen sind, die sich später im Mittelalter dann Via Regia und Via Imperia nennen. Und heute sind wir ja immer noch ein Verkehrsdrehkreuz gleichsam. Aber klar, dazu kommt natürlich in prähistorischen Zeiten, wo es auf Ackerbau ankommt, haben wir die besten Böden Europas. Das heißt, wir haben tiefgründige Schwarzerden mit einem idealen Klima für Ackerbau und wir haben Bodenschätze. Und das führt dazu, dass durch die Jahrtausende die Menschen immer wieder das Land aufsuchten. Und diese Böden führen aber auch dazu, dass zum Beispiel Skelette perfekt erhalten werden, sodass wir sehr gut DNA machen können, die Skelette untersuchen können und viele Erkenntnisse über die Menschen gewinnen können. Und deshalb führen wir unseren Archäologentag durch, um sozusagen die Fachwelt zusammenzubringen, denn an den Grenzen Mitteldeutschlands und Sachsen-Anhalts endet ja die Archäologie nicht, sondern um die Dinge zu verstehen, braucht man weltweite letztlich Betrachtungen. Und wir machen den Archäologentag eigentlich immer so, dass er immer etwas bringt, auch für die Menschen. Wir haben zum Beispiel einen großen Kongress gemacht zu Arm und Reich, zur Ressourcenverteilung in prähistorischen Gesellschaften. Wir haben also geschaut, wie entsteht Arm und Reich und wie ist Reichtumsverteilung oder beziehungsweise Armut durch die Zeit zu verstehen. Damit versteht man unsere heutige Welt besser. Oder wir haben zum Beispiel eine Tagung gemacht, Überschuss ohne Staat. Wie gibt es eigentlich sozusagen Wohlstandsgesellschaften ohne Staat? Gibt es politische Formen in der Vorgeschichte, die uns Beispiele zeigen, die wir heute nicht mehr kennen, weil wir heute nur noch Staaten kennen und viele andere Dinge nicht? Also die Vorgeschichte macht 99% unserer Geschichte aus. Und diese 99% sind aber wichtig für unser heutiges Leben. Und das haben wir vergessen, weil wir immer nur die letzten 2000 Jahre betrachten, gleichsam wie im Schulunterricht. Und damit verstehen wir immer nur das Leben der Staatlichkeit. Und das ist natürlich schlecht, nicht? Weil da verstehen wir nicht die Conditio Humana, wie ist der Mensch eigentlich. Und das ist ganz wesentlich für alle Fragen der Menschheitsgeschichte. Ich habe mal ein Buch geschrieben, wie Kriege entstehen. Das ist ja, glaube ich, aktueller denn je, nicht mit Kai Michel zusammen, Evolution der Gewalt heißt es. Und so kann man aus der Archäologie heraus ganz vieles erklären. Und die Archäologie ist eine, wie ich finde, ganz zentrale Wissenschaft. Und aber ein Problem dieser Wissenschaft ist eben, dass es attraktiv ist, Fälschungen zu machen durch Fälscher, wenn es um viel Geld geht, nicht, weil archäologische Funde häufig sehr wertvoll sind. Und dann durch Archäologen natürlich, die sich mit Funden eine Karriere aufbauen wollen oder einfach wichtig sein wollen, nicht? Das ist der kleinste Teil und das ist relativ selten dann der Fall. Das Allergewichtigste ist aber natürlich Fälschungen aus politischen Gründen, nicht? Dass man Geschichte fälschen möchte, damit es ins eigene Weltbild passt.
0: Genau, das ist ja das diesjährige Thema der Fachtagung Fake Prehistoric, Fälschungen, Betrug und Geschichtsklitterung in der Archäologie. Sie haben gerade schon so ein bisschen eine Gewichtung aufgemacht, was am öftesten passiert. Mich würde natürlich auf jeden Fall, das haben Sie auch gerade schon angedeutet, der Punkt Geschichtsklitterung interessieren. Wie wird denn Archäologie benutzt, um Geschichtsklitterung zu betreiben und welche bedeutenden Beispiele könnten Sie vielleicht dafür auch anführen?
1: Naja, wir haben hier in Sachsen-Anhalt ein ganz bedeutendes Beispiel, wo wir auch gerade eine Ausstellung laufen haben, die Sie besuchen können im Landesmuseum und die sehr, sehr gut besucht ist. Und zwar geht es da um die Schamanin. Und die Schamanin ist gleichsam hier im Land einer unserer ältesten Vorfahren. Es handelt sich hier um das Skelett einer Frau, die vor 9000 Jahren bestattet wurde und die bei Bad Dürrenberg bestattet wurde. Dort, wo diese Saline ist, die Autobahnausfahrt kennt vielleicht jeder, Bad Dürrenberg, der A9. Und die wurde 1934 gefunden und die wurde sofort für einen weißen Mann erklärt und sie wurde zu einem Arier, zum Urarier. Plötzlich kamen die Indogermanen aus Deutschland. Damals regierten die Nationalsozialisten und die hatten im Grunde ein Problem, dass die Indo-Arier aus Indien kommen. Und jetzt hatten sie eine Figur sozusagen, einen Beweis dafür vermeintlich, dass die Indo-Arier, der Ursprung der arischen Rasse aus Deutschland kommt, genau das, was man politisch wollte und politisch brauchte. Und das hat man sich aus diesem Fund geschnitzt. Heute wissen wir, alles Fake History. Es handelt sich nicht um einen Mann, sondern um eine Frau. Es handelt sich nicht um einen weißen Mann, sondern um eine sehr dunkelhäutige, vielleicht schwarze Frau. Und es handelt sich nicht um einen Krieger, sondern es handelt sich um eine fantastische Schamanin. All das ist damals, kann man sagen, bewusst anders interpretiert und anders dargestellt worden, um die nationalsozialistische Archäologie mit Archäologie zu unterstützen.
0: Okay, so eine ideologisch motivierte Umdeutung oder Vereinnahmung von Funden, das erscheint mir jetzt also natürlich logisch. Wie verhält es sich denn jetzt aber mit so knallharten Fälschungen? Wie wird denn das gemacht und wo kam das denn auch schon vor? Ich habe mal im Beiliegeheft der Fachtagung gesehen, dass es einen Goldfund in Bernstorf gab. Vielleicht ist das vielleicht ein treffendes Beispiel, um eine Fälschung zu erklären?
1: Das ist ein ganz gutes Beispiel. Da sind die Kollegen praktisch irgendwie unwissentlich reingeschlittert, weil sie einer Fälschung aufgesessen sind. Die Fälschung kann man sicher dadurch nachweisen, dass das Gold, aus dem die Fälschung ist, hochrein ist. Und hochreines Gold dieser Form, 99,9%, das kann man erst herstellen mit entsprechenden industriellen Prozessen, also nicht in der Vorgeschichte.
0: Erzählen Sie doch mal, Herr Miller, entschuldigen Sie, ich unterbreche Sie kurz. Erzählen Sie doch mal den Fall. Was wurde denn wo gefunden und was ist jetzt mit diesem Gold passiert?
1: Das wurde in Bernstorf, das ist in der Nähe von Freising, bei Oberbayern, sicher wieder auch bei der Autobahn A9, kennt es jemand, der nach Süden fährt. Der sieht dort einen Hügel, wenn er von uns nach Süden fährt und nach links schaut, sieht er dort bei Freising einen großen Hügel. Das ist der Kranzberg. Bei diesem Berg, da gibt es eine Kiesgrube. Und da wurde ein fantastisches archäologisches Monument zerstört, eine Wallanlage der Bronzezeit. Und dort haben Kollegen ausgegraben. Und dort hat dann jemand plötzlich in Lehm eingebacken, immer wieder verschiedene, immer die gleichen Personen haben das gefunden, immer wieder verschiedene sozusagen Lehmkugeln gefunden und in den Lehmkugeln waren zerknüllte Goldstreifen. Und diese Goldstreifen ließen sich zu einer Drohne zusammensetzen, die gleichsam wie ein mykenisches oder minoisches Objekt aussah. die hatten dann so Kreisaugen und so. Und das sah ganz eindrucksvoll auf dünne Goldstreifen. Und dazu kam auch noch Bernstein. Und der Bernstein dadurch entsprechende Gesichtsdarstellungen, die ähnlich ausschauten wie minoische oder mykenische Gesichtsdarstellungen, also griechische Darstellungen aus der Zeit etwa um 1500, vielleicht 1300 oder 1600 vor Christus. Und da wurden Kollegen dazu gerufen und die hielten die Funde für echt und die wurden auch so publiziert. Und dann hat der Archäometallurg und Chemiker und Spezialist, der Beste, den es gibt eigentlich nicht hier bei uns in Deutschland oder Mitteleuropa, Herr Professor Pernitzka aus Mannheim, der hat festgestellt im Labor, es handelt sich um höchst reines Gold, das heißt um Gold, das es erst in der Moderne gibt. Und der Kollege Wunderlich, der in meinem Hause arbeitet, hat dann festgestellt, es handelt sich sogar um ein spezielles amerikanisches Gold, das man im Internet bestellen konnte, das 1 Inch breit ist. Das heißt, die Streifen sind genau 1 Inch breit. Und aus dem wurde diese Krone hergestellt. Und der Fund ist sozusagen eine moderne Fälschung.
0: Die jetzt aber nicht ideologisch motiviert sozusagen angefertigt wurde, sondern einfach um eine Sensation verkünden zu können.
1: Naja, die Motive, die kann man schwer sozusagen nachvollziehen, aber der Finder wurde hoch geehrt, ich glaube, er hat verschiedene Preise erhalten, er wurde in der Zeitung gefeiert, es gab einen erheblichen Finderlohn, soweit ich weiß, wurde dieser Fund dann aufgekauft, es wurde ein kleines Museum dafür gebaut. Also es gab ein großes Aufsehen und für den Finder sicherlich eine sehr positive Reaktion.
0: Und dafür wurde richtig viel Geld in die Hand genommen, das haben Sie gerade gesagt. Was passiert denn aber nun jetzt mit diesem Fall? Es gab jetzt einen Vortrag auf Ihrer Fachtagung darüber, dass in dem sozusagen jetzt also gesagt wurde, dass das ein Fake ist. Wie geht es weiter mit dieser Krone oder mit diesen Goldstreifen und dem Bernstein?
1: Ja, normalerweise, das ist etwas unerfreulich aus unserer Sicht. Normalerweise ist es so, wenn in der Wissenschaft eine Fälschung naturwissenschaftlich sicher nachgewiesen wird, dann wird diese Fälschung aus der Wissenschaft sozusagen herausgenommen. Das ist auch der Fall. Keiner zitiert mehr diesen Fund und keiner behandelt ihn wissenschaftlich. Aber der Fund wird weiter so behandelt, als handelt es sich um einen echten Fund. Er wird also weiter ausgestellt und das ist uns im Grunde unverständlich, aber die Hintergründe und warum das gemacht wird, kann man nicht verstehen. Für uns in der Wissenschaft ist es wichtig, dass dieser Fund wissenschaftlich nachgewiesen falsch ist.
0: Also ist es jetzt sowas wie ein folkloristisches Touristenausflugsziel, dieses Museum?
1: Ja, das nicht, weil das eine Museum, das ist dafür gebaut worden, bei Gransberg, da gibt die Leute, halten das vor Ort zum Teil sicherlich auch für echt, weil nicht jeder verfolgt die wissenschaftliche Diskussion und die Zeitungsartikel sind dann gemischt zum Teil und der Fund selbst ist immer noch ausgestellt in einem archäologischen Museum und viele Menschen halten den Fund wahrscheinlich nach wie vor für echt. Aber das ist nicht unser Problem. Wir haben das sozusagen wissenschaftlich, Herr Professor Pernitzka hat das wissenschaftlich nachgewiesen, dass es sich um modernes Gold handelt. Und wenn man beispielsweise glaubt, was vielleicht Leute tun, dass man so hochreines Gold etwa in Ägypten schon herstellen hätte können, man kann es bloß nicht beweisen oder nicht finden, dann ist es etwas, was Menschen auch immer wieder glauben, nicht? Dass es Dinge gibt in der Vorgeschichte, die man machen konnte, die man aber nur nicht nachweisen kann. Es ist jedem belassen, so etwas zu glauben. Nach gängige wissenschaftlicher Methode ist es natürlich so, dass dieser Fund als gefälscht zu betrachten ist. Wer genau den Fund warum gefälscht hat und ob zum Beispiel der Finder der Fälscher ist oder ob der Finder selbst gutgläubig ist, das ist natürlich etwas, was wir hier nicht nachweisen können. Wir sind keine Kriminalpolizisten und auch keine Staatsanwaltschaft. Aber ich kann Ihnen ein ganz kurioses Beispiel erzählen, nicht? Die Funde waren ja in Und mit dem Beispiel wird auch klar, was für großartige Methoden die Wissenschaft heute hat. Die Funde waren sozusagen in Lehm eingewickelt. Das hat die Geologen und Bodenkundler schon gewundert, weil Lehm dürfte sich über Jahrtausende nicht erhalten, wenn er sozusagen nicht irgendwie gebrannt ist, dass dann eine Lehmummantelung, eine Feuchte noch da ist. Bei diesen Bodenverhältnissen ist eher unwahrscheinlich und schwer verständlich. Und in diesem Lehm fand sich eine Kiefernadel oder mehrere Kiefernadeln. Und von denen hat Herr Professor Pernitzka eine Datierung gemacht. Das kann man mit C14, mit dem radioaktiven Zerfall von Kohlenstoff, von einem speziellen Kohlenstoff, dem C14-Kohlenstoff. Und da gibt es nun eine Merkwürdigkeit. Wir haben die C14-Konzentration in der Atmosphäre dramatisch erhöht mit den Atomversuchen. Das heißt, seit wir Atomversuche haben, ist C14 dramatisch erhöht. Deshalb rechnen wir bei prähistorischen Artefakten C14 immer vor 1950, also vor den Atomversuchen. Und in dieser Kiefernadel nun fand sich eine Konzentration von C14, speziellen C14, das genau zeigte, dass es mit den Atomversuchen kalibriert, sozusagen mit dem radioaktiven Zerfall, weil nach den Atomversuchen zerfällt das wieder, dass diese Kiefernadel in die Jahre vielleicht 1995, 96 datiert. So genau kann man das sagen. Und ich glaube, der Fund wurde 1997 oder 98 gemacht. Das heißt, diese Kiefernadel wurde eingebettet in diesen Lehm, in diesen Lehmklumpen, der das Gold umhüllt, 1996 oder 97, also kurz vor der Auffindung. Und das ist praktisch ein Nachweis dafür, dass diese Lehmumhüllung künstlich gemacht wurde. Und so kann man dann sehr schlüssig neben dem Gold nachweisen, dass es sich um eine Fälschung handelt. Und bei den Bernsteinfunden ist es so, dass Bernstein gewisse Leuchtfähigkeiten hat, wenn man das beleuchtet im Dunkeln mit UV-Licht, und dass man da nachweisen kann, dass diese Gesichter modern eingeritzt sind, die dort sind. Also ganz interessant, und das wurde gestern alles dargestellt und vorgetragen und Fachpublikum diskutiert, und das Fachpublikum ist natürlich davon überzeugt, und das kann man nachvollziehen, sodass nach allen wissenschaftlichen Standards, die wir heute haben, das am wahrscheinlichsten und sogar mit der größtmöglichen Sicherheit als Fälschung aus der wissenschaftlichen Diskussion genommen werden kann, ob man das dann weiter ausstellt als Kuriosität oder wie man das weiter behandelt oder ob man irgendwann einmal, nach so langer Zeit, glaube ich nicht, dass das noch sinnvoll ist, Fälscher sucht oder so. Das ist nicht unsere Sache. Unsere Sache ist es nachzuweisen, dass es diese Fälschungen gibt. Und wir haben gestern dann zum Beispiel einen Fall gehabt, der ganz gut aufgearbeitet ist. Das ist die Tiara des Saitafernes. Es handelt sich hier um eine Art Kappe aus Gold, die skythisch ist, also steppennomadisch, und die ganz fantastisch gearbeitet ist und von der alle, die der Louvre angekauft hat für eine riesige Geldsumme um 1900 oder 1890, von der alle überzeugt waren, dass sie echt ist, und von der aber dann damals der fantastische klassische Archäologe Adolf Furtwängler nachgewiesen hat, dass es sich um eine Fälschung handeln muss, da die Abbildungen darauf aus verschiedenen Büchern stammen. Der Fälscher hat praktisch überall aus Büchern Dinge kopiert und kompiliert. Und das war dann eine nationale Sache, denn ein Deutscher hatte sozusagen die französischen Forscher, die das für echt erklärt haben, angegriffen. Und dann hatte sich aber in Paris jemand gemeldet und gesagt, ich bin der Fälscher. Und dann meldete sich der echte Fälscher aus Odessa und sagte, nee, der war das nicht, ich war das. Der musste dann nach Paris fahren und musste die Fälschung nochmal nachmachen, sozusagen nachbauen, dass man glauben konnte überhaupt, dass jemand so etwas fälschen konnte. Und das machte den dann so berühmt, dass er davon in Paris leben konnte und in Paris blieb, weil er dann lauter schöne, scheinbar urgeschichtliche Dinge, kleine Skelette aus Gold und so weiter nachbaute. Also Es gibt auch ganz kuriose Fälle, die hier in unserem Kongress vorgetragen wurden. Und der Kongress ist öffentlich. Also jeder, der Hörer, der heute Spaß hat, kann heute einfach noch hingehen und sich beim Kongressbüro anmelden. Das ist hier in der Uni in Halle. Und also im Steintor Campus, im Hörsaal 1. Und ich glaube, das macht großen Spaß, das zu hören, zumal heute ganz spannende Vorträge anstehen.
0: Ja, da schon. Da weisen wir auch gerne nochmal drauf hin. Ich wollte gerade schon sagen, ich dachte so, Sie machen sich ja richtig unbeliebt in gewissen Kollegenkreisen, wenn Sie hier die ganze Zeit Fälschungen aufdecken, aber dann nimmt es ja auch nochmal eine andere Dimension ein, wenn solche skurrilen Fälle wie eben, wie Sie gerade eben beschrieben haben, von der Tartaria von der Tafel sprachen. Ich wollte jetzt nochmal von einem anderen Fall, auf einen anderen Fall zu sprechen kommen, und zwar auf das Grab von Otto des Großen, das und beziehungsweise auch seine Gebeine. Die sind im Magdeburger Dom gewesen, und das alte Grab, das ist ja eigentlich einfach nur eine einfache Holzkiste gewesen, das war stark sanierungsbedürftig und drohte eben unter der Last des Doms zusammenzubrechen, weswegen es geborgen werden musste. Und im Zuge dessen haben dann ja KollegInnen aus ihrem Institut eben auch die Gebeine, die sterblichen Überreste von Otto des Großen, des Kaisers, untersucht, um eben gewisse, ja, keine Ahnung, anatomische Erkenntnisse zu gewinnen, und aber ich glaube vor allem ja auch, um die nochmal die Identität des Kaisers zu bestimmen. Das ist eigentlich eine gängige archäologische Praxis, wie ich las. Und jetzt ist es aber so, dass eben auch, vielleicht ist das deshalb auch passend im Zusammenhang mit dieser Fachtagung, gewisse autoritäre politische Kräfte darauf reagiert haben. Und zwar mit Aussagen wie, dass das eben eine substanzlose Schaulust sei und dass eben im Zuge deswegen auch so eine gewisse Geschichtserzählung aufgegriffen wurde, in der Otto der Große auch zum Gründer des Deutschen Reiches verklärt wird, was ja eigentlich erst 1871 gegründet wurde. Otto der Große hat so irgendwie 1000 Jahre vorher oder hunderte Jahre vorher gelebt, auf jeden Fall. Meine Frage an Sie, was sagen Sie denn zu so einer solchen nationalistischen Vereinnahmung Ihrer Arbeit oder Ihrer Forschung?
1: Ja, sowas halt stets zum Unglück geführt, wenn man sich nicht auf Wissenschaft verlässt, sondern wenn man sich auf letztlich ideologische Überlegungen verlässt. Uns tangiert das wenig, weil uns interessieren sozusagen die wissenschaftlichen Fakten. Und würdelos kann ich nicht nachvollziehen. Wir haben das äußerst würdevoll zusammen mit den Kirchen gemacht und haben uns um höchstmögliche Pietät und Würde bemüht. Aber wir hätten das Grab Ottos des Großen ja nicht zusammenstürzen lassen können, als wir die schweren Schäden am Stein und auch vor allem am Holzsarg befragt entdeckten, war klar, dass man die Gebeine retten muss und dass es jederzeit sein kann, dass das Grab unter dem Gewicht der großen Deckplatte aus Marmor, die 300 Kilo wiegt, kollabiert. Und es ist uns auch gelungen, das Grab sozusagen zu retten, zu sanieren und Otto würdevoll in einem würdevollen Akt im Dom von Magdeburg wieder beizulegen. Und ich verstehe überhaupt nicht, was hier das Problem ist, es sei denn, man hat ein Problem mit Wissenschaft. Und natürlich, aber das muss ja auch nicht jeder wissen, natürlich kann man von einem deutschen Reich um 973, als Otto stirbt, überhaupt nicht sprechen. Otto hätte gar nicht gewusst, wovon wir da reden, denn Otto war ostfränkischer König des Karolingerreichs. Das Fränkische Reich war zerfallen in drei Reichsteile nach dem Tod Karls des Großen. Und nachdem die Karolinger untergingen, also die Söhne Karls des Großen und die Nachkommen, kamen die Ottonen an die Regierung. Als erster Heinrich I., der berühmte in Quedlinburg, nicht? Und dann sein Sohn Otto I. Und die begründen dann die Linie der Ottonen. Da gibt es ja noch Otto II., Otto III., die praktisch das 10. Jahrhundert dominieren. Und dann gibt es noch einen Ottonen, nämlich Heinrich II., der dann in Bamberg bestattet ist. Also Ottos Grab war stark gefährdet, stark vom Zusammenbruch gefährdet. Wir haben das gerettet, wir haben es gesichert und wir haben natürlich die Gebeine Ottos untersucht und die Archäologie kann wahnsinnig viel, nicht? Und die Anthropologie. Und das war natürlich ganz, ganz spannend. Aber Otto, wie auch Heinrich der Erste, die werden eben immer wieder von interessierten Kreisen als Gründer des Deutschen Reiches hervorgezogen. Und die hätten, wie gesagt, gar nicht gewusst, was Deutsch ist, weil sich das Deutsche erst eigentlich aus einer Außensicht aus Italien, das, was als Deutsch verstanden wird, was am Anfang eher fast ein Schimpfwort war, sich auf die Sprache bezog, sich erst im 10. Jahrhundert, am Ende des 10. Jahrhunderts überhaupt erst herausbildete und die Leute gar kein Konzept von Deutsch hatten. Und das sind alles rückwärts gerichtete Betrachtungen. Im 19. Jahrhundert ist der Nationalismus ganz wichtig. Deutschland grenzt sich von Frankreich ab in zum Teil hasserfüllten und anderen Ländern hasserfüllten, richtig hasserfüllten Nationalismus. Das ist schön nachweisbar. Und daraus entstehen letztlich auch Geschichtserzählungen, die bis heute unser Geschichtsbild und manchmal auch noch unsere Schulbücher dominieren. Und Wissenschaft ist dazu da, dass man die Dinge richtig darstellt. Und wir haben das, glaube ich, ganz gut dargestellt im neuen Buch, das wir geschrieben haben, mit Kai Michel habe ich das zusammengeschrieben, das heißt Im Herzen der Macht, Deutschlands dunkle Anfänge, eine archäologische Spurensuche. Und da geht es darum, mit all diesen Mythen und diesen Inanspruchnahmen aufzuräumen, sodass man die Geschichte mal richtig versteht. Also ich glaube, das lohnt sich, das zu lesen und dann hat man ein vernünftiges Bild auf diese geschichtlichen Abläufe.
0: Also die Wissenschaft erschüttert das nicht, das haben Sie gerade schön dargelegt. Ich frage mich jetzt aber trotzdem natürlich, welchen Effekt das auch irgendwie auf die Gesellschaft hier gerade in Sachsen-Anhalt hat, wenn eben solche Aussagen getroffen werden, dass dort irgendwie die dass das Reliquien der deutschen Nation wären. Was sagen Sie dazu?
1: Naja, das hat wahrscheinlich immer den Sinn, dass man die Menschen, die sich ja nicht so genau mit Geschichte beschäftigen, dass man denen sozusagen, Geschichtsbilder vorsetzt, die eine lineare Geschichte weißer Männer, die sozusagen wie mit einer historischen, Absicht geradeaus und linear verläuft, dass man so eine Geschichte konstruiert und sich auch in die Linie einer solchen Geschichte setzt. Und das könnte ich mir vorstellen, dass das solche Gründe sind. Aber ich philosophiere nicht über die Gründe. Ich bin Wissenschaftler. Ich interessiere mich vor allem für diese Funde selbst. Aber natürlich gab es in der Vergangenheit schon Vereinnahmungen von Geschichte, gerade bei den Ottonen, die sehr bedenklich sind. Und die haben wir auch untersucht und beschrieben. Und da gibt es auch einen Vortrag dazu von meinem Kollegen Donald Wehner, der das sozusagen detailliert mit ganz vielen neuen Archiv- und Aktenfunden zusammen mit Herrn Stahl im Bundesarchiv aufgedeckt hat. Und hier geht es sozusagen um die Konstruktion solcher Dinge. Und es handelt sich hier um das Grab Ottos des Ersten in Quedlinburg. Und dort in Quedlinburg ist es so, Heinrich Himmler sah sich gleichsam als Wiedergeburt Heinrich des Ersten und stellte sich in eine lange Linie dieser deutschen Könige und Kaiser.
0: Moment, in Quedlinburg lag jetzt Otto oder Heinrich der Erste?
1: Otto liegt in Magdeburg.
0: Genau, okay.
1: Da kann ihn jeder sehen.
0: Ja.
1: Im Chor. Magdeburg als Dom ist gleichsam gebaut als Schrein zur Erhebung und zur Umhüllung Ottos. Also das wichtige Magdeburger Dom aus Sicht des 12. und 13. Jahrhunderts, die das gemacht haben, also um 1208, ist nicht der Dom selber, sondern der Dom ist sozusagen das kostbare Gefäß für das Grab Ottos. Also so muss man das sehen.
0: Ja, Entschuldigung, ich habe Sie jetzt gerade ein bisschen aus dem Konzept gebracht. Sie waren bei Quedlinburg.
1: Und wenn wir nach Quedlinburg gehen.
0: Und Heinrich Himmler.
1: Quedlinburg ist hochinteressant, weil jeder der ottonischen Herrscher hatte seinen eigenen Hauptort. Also bei Otto war das eben Magdeburg und bei Heinrich, seinem Vater, Heinrich dem Ersten, der 936 stirbt, war das Ganze, der stirbt in Memleben wie Otto der Große, war das eben Quedlinburg. Das war der zentrale Ort, obwohl die immer rumzogen in verschiedenen Pfalzen, hatten sie einen Ort, der sozusagen, wo sie am meisten waren. Und das war für Heinrichs Quedlinburg. Und in Quedlinburg ist er auch bestattet. Und in Quedlinburg gibt es eben ein Damenstift, also praktisch eine Art Kloster für Frauen, die immer von den höchsten Frauen der ottonischen Familie, das immer dort geleitet wurde und das die Machtbasis für diese Frauen war. Denn dieses Kloster war mit riesigen Ländereien verbunden und schafft dann etwas, worauf wir vielleicht noch später kommen, nämlich einen Berg der Frauen, also die Basis der ottonischen Frauen, die super mächtig waren, von denen immer viel zu wenig die Rede ist, denn die herrschten lange Zeit im 10. Jahrhundert, was es im ganzen Mittelalter in dieser Form kaum noch mal gibt. Aber das ist eine andere Sache. Und als Heinrich stirbt, wird er dort bestattet und dann wird eben dieser Berg ausgebaut zu diesem fantastischen Ensemble mit dieser großartigen Kirche, die wir heute sehen. Aber sozusagen im alten Teil, in der ottonischen, in der Kirche Heinrichs, dort liegt Heinrich und Mathilde, seine Frau, liegen dort bestattet mit anderen ottonischen späteren Äbtissinnen, Adelheid und so weiter, Beatrix und so weiter und so fort. Und dieses Grab Heinrichs, die Lage ist bekannt in der Krypta, in der heutigen Krypta. Und dieses Grab wird sozusagen gesucht, auch im Auftrag Heinrich Himmlers, weil Heinrich Himmler sich für die Wiedergeburt sozusagen Heinrich des Ersten hielt, den er bewunderte. Man versteht auch warum, weil Heinrich der Erste war sozusagen, der hat die Slawen besiegt und hat ganz grauenvolle Dinge getan. Er hat zum Beispiel die slawische Hauptstadt der Dalmeziner, Urbskana, die im heutigen Sachsen liegt, die hat er erobert und vernichtet, hat alle Frauen und Kinder in die Sklaverei geführt und die Männer alle getötet. Also so etwas, diese Ostexpansion sozusagen, war ein Vorbild von Himmler und die ist ja später, die hat ja später auch dann tatsächlich schrecklicherweise stattgefunden und unermessliches menschliches Leid über ganz Europa gebracht.
0: Ja, man hört, Sie haben quasi wirklich, Sie können schön eine wissenschaftliche Arbeit hier in Halle oder auch in Sachsen-Anhalt leisten. Jetzt würde mich noch interessieren, wie ist denn das? Sehen Sie denn sozusagen die Freiheit Ihrer Forschung auch ein bisschen bedroht oder wie könnte sich diese Forschung verändern jetzt nach dieser Landtagswahl in Sachsen-Anhalt? Oh je, warum ist denn jetzt der Herr Meller nicht mehr zu hören, wo ich diese Frage, die ich wirklich spannend und relevant finde, ich hoffe, er hat sich jetzt nicht, er hat nicht mit Absicht aufgelegt, weil ich ihn ein bisschen unterbrochen habe, aber die Ausführungen waren doch wirklich relativ lang und ich probiere jetzt tatsächlich einfach wirklich nochmal ihn schnell anzurufen, weil die Frage ist mir ziemlich wichtig und brennt mir unter den Nägeln. Wir hören kurz Musik. 1, 2, 3, yeah.

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1: Ja, wie unsagbar ärgerlich. Ich habe es mehrmals versucht, den Herrn Harald Meller nochmal zu erreichen, den Direktor des Landesamtes für Denkmalschutz und Archäologie anlässlich der zurzeit stattfindenden Mitteldeutschen Archäologie-Fachtagung hier in Halle. Aber irgendwie ist sein Handy aus. Ich hoffe mal, dass einfach nur sein Akku leer war und das keinen anderen Grund hatte, dass dieses Gespräch hier so jäh abbrach im
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1: Morgenmagazin der Freien Radios hier um 9.07 Uhr. Das ist der 8. Oktober. Und jetzt folgen mit ein bisschen Verspätung die Antifa-Nachrichten.
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4: Herzlich willkommen zu den Antifa-Nachrichten für den 8. Oktober 2026. Diese Woche ist keine normale Woche. In Sachsen-Anhalt ist der neu gewählte Landtag zusammengekommen, zum ersten Mal, und die bürgerlich-demokratische Kontinuität des Nachkriegsdeutschlands ist endgültig gebrochen. Noch gibt es zwar keine AfD-geführte Landesregierung, aber der Weg dahin scheint derzeit frei zu sein. Mehr dazu gleich, doch an der Stelle sei auch erwähnt, dass am 9. Oktober sich auch der antisemitische, rassistische und misogyne Terroranschlag von Halle jährt. Auch dieses Jahr gibt es dazu wieder ein Gedenken, dazu mehr in den Veranstaltungshinweisen. Aber erstmal zu den Kurzmeldungen. Los geht's. Die erste konstituierende Landtagssitzung nach der Wahl in Sachsen-Anhalt hat am 6. Oktober stattgefunden. Dabei wurden insgesamt 2 Politiker der AfD in Parlamentsämter gewählt. AfD-Generalsekretär und zentrale Figur der Vetternwirtschaft innerhalb der AfD, Tobias Rausch, ist mit 48 Stimmen in geheimer Wahl zum neuen Landtagspräsidenten gewählt worden. Diese Wahl galt bereits im Vorfeld als wahrscheinlich. Sowohl die AfD als auch das BSW hatten angekündigt, für Rausch zu stimmen. Auffällig ist jedoch die Anzahl der Stimmen. Die beiden Fraktionen, AfD und BSW, kommen zusammen nur auf 44 Stimmen, sodass mindestens 4 weitere Stimmen aus anderen Fraktionen stammen müssten. Die CDU dementiert dabei Vorwürfe, dass in ihren Reihen Abgeordnete für den AfDler gestimmt hätten. Mit Tobias Rausch stellt erstmals seit 1945 ein Politiker einer gesichert rechtsextremen Landespartei den Landtagspräsidenten. Zusätzliche Kritik richtet sich an Tobias Rausch wegen seiner Doppelrolle als Generalsekretär. Das antifaschistische Protestbündnis Widersetzen ordnet ihn folgendermaßen ein.
5: Der war in der vergangenen Legislaturperiode parlamentarischer Geschäftsführer der AfD, ist aber auch im Fokus gewesen im Zusammenhang mit der Vetternwirtschaftsaffäre der AfD. Und zwar waren nicht weniger als 4 Verwandte von ihm da involviert, 3 Geschwister und ein Schwager. Der Mann ist also nicht nur ein Faschist, er ist auch korrupt.
4: Zusätzlich wurde der AfD-Politiker Hans-Thomas Tillschneider zum Vizepräsident des Landtags gewählt. Tillschneider gilt als rechter Hardliner innerhalb der Partei. Neben der AfD hatte keine Fraktion angekündigt, für ihn zu stimmen. Dennoch kam er auf 44 Stimmen. Auch im Nachhinein gaben BSW und CDU an, nicht für ihn gestimmt zu haben. Schließlich wurde auch der CDU-Politiker Carsten Bochert noch zum weiteren Vizepräsidenten des Landtags gewählt. Da hierfür Stimmen von der AfD nötig gewesen sein mussten, gibt es Gerüchte über einen Deal zwischen der AfD und einigen CDU-Politikern. Madeleine von Kambakt bewertet das Handeln von BSW und CDU folgendermaßen.
6: Ich muss ehrlich sagen, ich sehe da vor allen Dingen eine CDU und ein BSW, die ihre Hausaufgaben nicht gemacht haben im Vorfeld. Also ich will vielleicht auch noch mal sagen, niemand hätte jemanden zum Landtagspräsident der AfD wählen müssen, ja, sondern haben sich Leute bewusst entschieden, obwohl es auch für andere Optionen man im demokratischen Lager plus BSW eine Lösung hätte finden können, wenn man gewollt hätte. Meines Wissens nach hat sich aber die CDU auch da den Gesprächen verweigert. Das heißt also auch, dass sie sozusagen andere Optionen gar nicht aus meiner Sicht fundiert geprüft haben.
4: Eine weitere Vizepräsidentschaft für den SPD-Abgeordneten Armin Willingmann wurde mehrheitlich vom Parlament abgelehnt. Die Landtagspräsidentenwahl kann als Stimmungstest für die Ministerpräsidentenwahl im Dezember gelesen werden. Die überschüssigen Stimmen schüren Zweifel, ob die CDU dann, wie angekündigt, gegen den AfD-Kandidaten Siegmund stimmen wird. Was die Wahl für die Zivilgesellschaft bedeutet, dazu sagt David Bekrich von Miteinander e.V.
7: Mit der Wahl des Landtagspräsidenten und der Vizepräsidenten ist im Grunde genommen ja der Weg für die Wahl des Ministerpräsidenten Ulrich Siegmund mit jedenfalls höherer Wahrscheinlichkeit als von noch vor einigen Wochen geebnet. Und das darf man natürlich nicht aus dem Auge verlieren. Das sorgt natürlich auch für Gefühle von Ohnmacht und Ähnlichem. Deshalb wäre es oder deshalb ist es umso wichtiger, dass die Akteure aus Sachsen-Anhalt Ermutigung, Bestärkung und Unterstützung von außen bekommen, weil sie das sonst nicht durchhalten werden. Also wir haben ja in den letzten Wochen mit vielen Menschen gesprochen, die sich seit langem sehr intensiv vor Ort engagieren, die aber die Erfahrung machen, dass sie den Eindruck haben, alleingelassen zu sein oder alleingelassen zu werden. Und wenn sich dieser Eindruck verstetigt und diese Erfahrung verstärkt, dann fürchte ich einfach, dass eine Situation der Resignation einsetzt und dass gerade aus den Orten, die jetzt nicht Halle und Magdeburg sind, dann vielleicht Leute einfach sagen, wie sie wandern ab und gehen nach Westdeutschland.
4: Wir bleiben noch kurz in Sachsen-Anhalt. Der österreichische Rechtsextremist Martin Sellner baut mit seinem Institut für Remigration neue Strukturen in Sachsen-Anhalt auf. Das nun in Magdeburg eingetragene Institut will nach eigenen Angaben politische Konzepte entwickeln, Begriffe prägen und Einfluss auf die öffentliche Debatte nehmen. Damit setzt es eine Strategie fort, die auch das 2024 aufgelöste Institut für Staatspolitik in Schnellroda verfolgte. Neurechte Positionen entwickeln und in politische Debatten tragen mit dem Ziel, den öffentlichen Diskurs mit neonazistischen Forderungen zu prägen. So meint der Begriff Remigration die Deportation von sogenannten Nicht-Biodeutschen, unabhängig von ihrer Staatsbürgerschaft, und ist ein Euphemismus für die ethnisch begründete Vertreibung von Menschen. Sellner stellte sein Institut auch in Schnellroda vor. Verbindungen bestehen zudem über den Antaios Verlag von Götz Kubitschek, bei dem Sellners Buch zu dem Konzept erschienen ist. In einem Strategiepapier fordert Sellners Institut, Sachsen-Anhalt zu einem sogenannten Musterland für die Umsetzung dieser Deportationspolitik zu machen. In Bezug auf die Asylpolitik der BRD hat nun der Republikanische Anwälte- und Anwältinnenverein sich gegen die vom Bund geplanten Kürzungen unabhängiger Beratungsstrukturen für Asylanträge gestellt. Für den Haushaltsentwurf für 2027 plant das Bundeskabinett Kürzungen bei der Asylberatung von bis zu 80%. In seiner Pressemitteilung betonte der RAV, dass das Recht auf unabhängige Beratung im Asylgesetz festgeschrieben sei. Zusätzlich machen sie auf die Komplexität der Asylverfahren aufmerksam, die ohne Beratung oft nicht zu verstehen seien. Gleichzeitig erleichtere die Asylberatung auch auf gerichtlicher Seite die Prozesse. Ohne Bundesförderung stehen insbesondere auch die Beratungsstellen der Flüchtlingsräte in Sachsen und Sachsen-Anhalt vor erheblichen finanziellen Schwierigkeiten. Beide Verbände haben die geplanten Kürzungen bereits vor ein paar Monaten kritisiert. In Bayern geht der Zuspruch für neonazistische Politik langsam zurück. Bell Tower News beobachtet, dass die Anlaufzahlen der neonazistischen Kleinstpartei Dritter Weg zurückgegangen sind. War Bayern früher die Hochburg des Dritten Weges, scheinen jetzt die Aktionsraten zu sinken. Die Mobilisierung schwächelt, viele alte Mitglieder sind in andere Bundesländer abgewandert. Zu erklären ist dies zum einen durch das Erstarken der AfD, zum anderen durch mangelnde Nachfolgeranwerbung. Der Dritte Weg ist deswegen allerdings auf keinen Fall ungefährlich. So wurde erst 2021 die Dritte Weg-Aktivistin Susanne G. zu einer 6-jährigen Haftstrafe verurteilt. Sie plante unter anderem Anschläge auf Politiker und Muslime. Außerdem soll sie Kontakte zu NSU-Unterstützern gehabt haben. In Berlin findet aktuell ein Prozess statt, bei dem es um Vergewaltigungsnetzwerke im digitalen Raum geht. Verhandelt wird im Berliner Landgericht in Moabit derzeit eine Klage gegen Frank S. Der Angeklagte soll in seiner Wohnung 14 Frauen betäubt und vergewaltigt haben. Mittlerweile geht die Polizei aber von 59 geschädigten Frauen aus, deren Fälle voraussichtlich in einem zweiten Verfahren verhandelt werden. Der Prozess läuft seit dem 6. August und die Urteilsverkündung soll am 14. Oktober stattfinden. Verschiedene feministische Organisationen, darunter auch die Frauenrechtsorganisation Terre des Femmes, haben gestern zu einer Kundgebung vor dem Moabiter Landgericht aufgerufen, um ihre Solidarität mit den Betroffenen zu bekunden. Was für sie als Organisation Solidarität mit Betroffenen bedeutet, hat uns Sina Tonk von Terre des Femmes in einem kurzen Statement erzählt.
8: Ja, also Terre des Femmes engagiert sich ja gegen sexualisierte Gewalt und für uns heißt, sich mit Betroffenen zu solidarisieren, hinter ihnen zu stehen, ihnen zu glauben, ihnen zuzuhören und eben an ihrer Seite zu stehen, auch Forderungen zu stellen an die Politik, was sich ändern muss, damit sich die Situation verbessert, damit sich auch generell Gewalt ändert. Also dass wir sehen einfach, dass die Anzahl von Gewalt, ob das jetzt Partnerschaftsgewalt ist oder sexualisierte Gewalt, dass das statistisch anzeigt. Und wir wissen auch, dass das Dunkelfeld noch viel, viel größer ist und dass wir eben Forderungen an die Politik stellen, um präventiv Gewalt zu verhindern.
4: Auch zum Tag der Urteilsverkündung am 14. Oktober ist eine Kundgebung vor dem Landgericht geplant. Frank S. ist angeklagt wegen Vergewaltigung, gefährlicher Körperverletzung, Verletzung des höchstpersönlichen Lebensbereichs und von Persönlichkeitsrechten durch Bildaufnahmen. Frank S. soll die Frauen im Zeitraum zwischen 2016 bis 2022 über Online-Dating-Plattformen kennengelernt haben und diese dann getroffen und ihnen über ein Getränk K.O.-Tropfen verabreicht haben. Aus Videos, die dem Landgericht Moabit und der Berliner Polizei vorliegen, geht hervor, wie Frank S. die Opfer dann im Schlaf teils mehrfach vergewaltigt haben soll. Er hat mittlerweile die Vergewaltigungen an den 14 Frauen gestanden. Am 6. Oktober stand aber etwas anderes im Vordergrund. Rund 30 Menschen sind vor dem Moabiter Landgericht zusammengekommen, um ihre Solidarität mit den Betroffenen zu zeigen und um Täter wissen zu lassen, dass sie und ihre Taten gesehen werden. Auch Terre des Femmes war vor Ort und sie haben ganz klare Forderungen an die Politik formuliert, was sich im Hinblick der gesetzlichen Lage zum Thema Vergewaltigung und chemischer Unterwerfung verändern soll.
8: Also wir fordern konkret, dass die Mindeststrafe hochgesetzt wird von 3 auf 5 Jahren. Das ist jetzt auch schon im Parlament und wir gehen auch davon aus, dass die Änderung jetzt noch in diesem Jahr kommen wird. Wir fordern aber auch zum Beispiel, dass Vergewaltigung nicht verjährt und dass da die Frist von 5 auf mindestens 20 Jahre hochgesetzt wird, weil genau im Zusammenhang mit dem Thema chemische Unterwerfung ist es eben so, dass Betroffene sich nicht daran erinnern können. Und wenn dann eventuell Jahre später rauskommt, dass sie betäubt worden und vergewaltigt worden sind und auch Aufnahmen von ihm gemacht worden sind, wie jetzt immer mehr Fälle zutage treten, dass sie dann auch noch einen Handlungsspielraum haben. Weil wir haben jetzt schon Fälle gesehen, in denen ist dann die Verjährungsfrist eingetreten, wie zum Beispiel bei Claudia Butke. Und dann ist dann keine Anklage mehr möglich und das kann so nicht sein. Das muss sich dringend ändern, weil das ist auch ein Freifahrtschein für Täter, ehrlich gesagt.
4: An dieser Stelle erinnern wir hier in den Antifa-Nachrichten für den 8. Oktober 2026 an die Opfer rechter Gewalt. Diese Erinnerung führen wir auch in den kommenden Wochen weiter. Über das ganze Jahr hinweg möchten wir an all jene Menschen erinnern, von denen man weiß, dass sie seit 1990 durch rechte Gewalt zu Tode gekommen sind.

0: Der 23-jährige Hauptverdächtige wurde im September 2000 zu 11 Jahren Haft wegen Totschlags verurteilt. Ein rechtsextremes Motiv sah das zuständige Gericht nicht. Türmer wird erst seit 2012 als Todesopfer rechter Gewalt staatlich anerkannt. Wir erinnern an Andy Schubert. Andy Schubert wurde 2009 in der Nacht vom 3. auf den 4. Oktober in Limburg ermordet. Der Wohnungslose erlag an seinen Messerstichen. Die Täter wurden bis heute nicht ermittelt. Die Ermittlungen gingen von einem sozialdarwinistischen Motiv aus. Andy Schubert ist bis heute nicht staatlich als Opfer rechter Gewalt anerkannt. Wir erinnern an Thomas K. Am Abend des 4. Oktober 2003 wurde der 16-jährige Thomas K. von einem Rechten schwer verletzt und erlag wenig später im Krankenhaus seinen Verletzungen. Der Täter sagte vor Gericht aus, dass ihm Gespräche zum Thema Drogen in der Freundesgruppe von Thomas K. nicht gefallen hätten und er einen von ihnen aufklatschen wollte. Diesbezüglich sei er von seinen Freunden aus der rechten Szene gut umerzogen worden. In der Urteilsbegründung wird das rechte Motiv des Täters nicht mit einbezogen. Der Mord wird erst auf Bemühen des Leipziger Initiativkreises Antirassismus staatlich als rechtsmotivierte Straftat eingestuft. Wir erinnern an Mühitin L. Der Blumenhändler Mühitin L. wurde am 4. Oktober 2011 in Laichingen mit 7 Schüssen getötet. Im Umfeld von Mühitin L. konnte trotz ausgiebiger Ermittlungen kein Täter ermittelt werden. Der Mord erinnert sehr an die Taten des sogenannten NSU, jedoch wurde eine andere Tatwaffe benutzt als bei den NSU-Morden. Ein politisches Motiv wurde bei den Ermittlungen negiert. Bis heute ist der Mord an Mühitin L. ungeklärt. Mühitin L. ist staatlich nicht als Opfer rechter Gewalt anerkannt. Wir erinnern an Kurt Schneider. Der 38-jährige Kurt Schneider wurde in der Nacht zum 6. Oktober 1999 in Berlin-Lichtenberg von 4 Neonazis ausgeraubt und wenig später ermordet. Die Täter rechneten sich den sogenannten Hammerskins zu und wurden vom Landgericht Berlin im April 2000 zu lebenslangen Freiheitsstrafen bzw. Jugendstrafen von 8 Jahren verurteilt. Der zuständige Richter erkannte dabei kein rechtsradikales Tatmotiv. 2018 wurde Kurt Schneider nach einer ausführlichen Untersuchung des Zentrums für Antisemitismusforschung der TU Berlin als Todesopfer rechter Gewalt nachgemeldet. Seit 2021 existiert eine Gedenktafel für Kurt Schneider am Ort der Tat. Wir erinnern an Holger Urbaniak. Der 49-Jährige wurde am 6. Oktober 2007 in Frankfurt an der Oder von 2 Jugendlichen misshandelt und ertränkt. Er war zum Zeitpunkt des Mordes wohnungslos. Die Täter wurden vom Landgericht wegen Mordes, schweren Raubs und gefährlicher Körperverletzung zu je 8 Jahren Haft verurteilt. Die Staatsanwaltschaft warf den Tätern einen auf Gesinnung basierenden Hass vor, das Gericht erkannte jedoch kein rechtsextremes Tatmotiv. Der Mord an Holger Urbaniak gilt als Verdachtsfall rechter Gewalt. Holger Urbaniak ist daher nicht als Opfer rechter Gewalt von staatlicher Seite anerkannt. Wir erinnern an Hartmut Nickel, Alja Nickel und Mechthild Bucksteg. Die dreiköpfige Familie wurde am 7. Oktober 2003 von einem Neonazi erschossen. Die Tat ereignete sich in Hartmut Nickels Anwaltskanzlei. Dieser hatte Jahre zuvor in einem Streit um Mietschulden des Täters dessen Gegenseite vertreten. Während des Mordes trug der Täter SS-Runen am Hemdkragen. Nach der Tat entwendete der 45-Jährige mit seiner Komplizin Bargeld, um anschließend zu flüchten. Etwa eine Woche später wurden die beiden von der Polizei gestellt, nachdem der Haupttäter im Bekanntenkreis mit der Tat geprahlt hatte. Im Gerichtsverfahren stellte er seine rechtsextreme Gesinnung offen zur Schau und beschrieb sich selbst als engagiertes Mitglied der Nazi-Szene. Im Dezember 2004 verurteilte das Landgericht Köln den Haupttäter wegen Mordes mit besonderer Schwere der Schuld zu lebenslanger Haft mit anschließender Sicherheitsverwahrung. Die Mittäterin erhielt eine Jugendstrafe von 7,5 Jahren Haft. Hartmut und Alja Nickel sowie Mechthild Bucksteg werden von der Bundesregierung inzwischen als Todesopfer rechter Gewalt anerkannt.
1: Und damit kommen wir zum Abschluss der Antifa-Nachrichten. Hier noch ein paar Veranstaltungshinweise in den kommenden Tagen, aber auch etwas mehr in die Zukunft geschaut. Momente des Gedenkens, des Erinnerns, aber auch des Organisierens und antifaschistische Politik vorantreiben.
2: Heute am 8.10. ab 17 Uhr findet eine Gedenkkundgebung zum Antisemitismus

0: rassistischen und misogynen Terroranschlags vom 9. Oktober 2019 an Yom Kippur 5780 in Halle und Widersdorf am Teekiez in Halle statt. Unter der Überschrift »Sieben Jahre offene Fragen, wir hören nicht auf zu erinnern« ruft das Teekiez alle Menschen dazu auf, sich mit den Opfern und Betroffenen des Anschlags zu solidarisieren. Dafür gibt es am Teekiez eine Kundgebung von 17 bis 19 Uhr. Das Teekiez befindet sich in der Ludwig-Wuchacher Straße 12. Und das Teekiez selbst bleibt an diesem Tag für die Öffentlichkeit geschlossen und soll als Schutzraum für Opfer und Betroffene dienen. Die Soli-Gruppe 9. Oktober bittet in dem Aufruf zur Kundgebung darum, jegliche National- und Parteiflaggen zu Hause zu lassen. Gerne können aber Kerzen, kleine Lichter oder Laternen zum Gedenken mitgebracht werden. Radio Korax wird die Kundgebung ab 17 Uhr live übertragen. Auch Halle gegen Rechts ruft zu einem Gedenkrundgang in Gedenken an die beiden Ermordeten und in Solidarität mit ihren Angehörigen sowie allen Überlebenden und Betroffenen des Anschlags auf. Am 9. Oktober startet der Gedenkrundgang am Steintor in Halle um 16 Uhr und führt über die Synagoge in der Humboldtstraße und die Magdeburger Straße zum Teekiez in der Ludwig-Wucherer Straße. Unterwegs soll es kurze Redebeiträge und Schweigeminuten geben. Auch da, wer möchte, kann Kerzen anzünden oder Blumen an den Gedenkorten niederlegen. Der Kritjur-Kongress, also der Kritische Juristinnen-Kongress, findet dieses Jahr zum 8. Mal in Halle statt. Vom 9. bis 11. Oktober wird in Workshops über Themen wie feministisches anwaltliches Arbeiten, Rassismus gegen Romnia und Sintize, die Verschärfung des Asylrechts, zivilgesellschaftliches Engagement unter Druck, Polizeigewalt und weitere Fragen kritischer Rechtspraxis diskutiert. Ihr könnt euch auf der Website für den Kongress anmelden, allerdings ist diese aber nur noch über eine Warteliste möglich. Dann die Veranstaltungstipps für Leipzig. Literatur und Kulturpolitik der neuen Rechten. Darum geht's auf einer Lesung, die am 8. Oktober um 19 Uhr im Coney Island in Leipzig stattfindet. Das AutorInnen-Kollektiv des Coney Island beschäftigt sich auf dieser mit Literatur und Kulturpolitik der neuen Rechten und wie diese für die extreme Rechte und ihr Umfeld zu Austragungsorten politischer Deutungskämpfe geworden sind. Das Kollektiv analysiert die hegemoniepolitischen Strategien der sogenannten neuen Rechten aus Literatur, Kultur und sozialwissenschaftlicher Perspektive an diesem Abend. Die Lesung und die Diskussion findet ab 19.30 Uhr im Coney Island in der Coburger Straße 3 statt. Und der Einlass ist schon ab 19 Uhr. Am 10. Oktober findet eine Demo mit dem Titel »Antifa heißt gegen jeden Antisemitismus« in Leipzig statt. Dazu rufen die Bündnisse Reclaim Antifa, Florida, Kappa, UP und Jugend gegen Rechts auf. Die Demo startet am 10. Oktober um 14 Uhr am Wilhelm-Leuschner-Platz in Leipzig. Mit dem Titel Nur Ja heißt Ja findet in der Feministischen Bibliothek Leipzigs Mona Lisa am 10. Oktober von 18 bis 20 Uhr eine Podiumsdiskussion statt. Es soll sich alles rund um die Frage, wie die feministische Forderung Ja heißt Ja eine gesetzliche Umsetzung finden sollte, drehen. Podiumsteilnehmende sind Rona Torenz, Ronska Grimm und Franziska Schreiter. Die Mona Lisa ruft dazu auf, mit den DiskutantInnen ins Gespräch zu kommen und damit auch außerhalb des 8. Märzes Aufmerksamkeit auf das Thema zu lenken. Ihr findet die Feministische Bibliothek Mona Lisa in der Bernhard-Göring-Straße 152 in Leipzig. Und 18 Uhr geht's los. Jetzt die Veranstaltungstipps für Berlin. Auch in Berlin findet eine Kundgebung zum Anschlag in Halle und Widersdorf statt, am Oranienplatz in Kreuzberg ab 17 Uhr. Aufgerufen dazu hat die Initiative Antisemitismus und Rassismus gemeinsam bekämpfen. Das Bündnis Rheinmetall entwaffnen ruft zu einem offenen Plenum auf. Am 12. Oktober ab 18.30 Uhr startet das Onboarding für neue interessierte Menschen und ab 19 Uhr das reguläre Plenum. Stattfinden wird das Ganze in New York Bethanien am Mariannenplatz 2a 10999 Berlin-Kreuzberg in der zweiten Etage. Das Bündnis Rheinmetall entwaffnen ist ein bundesweites Bündnis, das in vielen Städten lokal verankert ist. Sie setzen sich gegen die Wehrpflicht, Krieg, Aufrüstung und Waffenexporte ein. Und dann etwas längerfristig jetzt noch der Blick ins Erzgebirge. Unter dem Motto Ungebrochen gegen den rechten Normalzustand ruft ein breites zivilgesellschaftliches Bündnis Schwarzenberg ungebrochen gemeinsam mit der Partei Die Linke Erzgebirge, dem DGB-Kreisverband Erzgebirge und dem Aktionsnetzwerk Leipzig nimmt Platz zu einer Demonstration mit Konzert am Samstag, dem 17. Oktober 2026 um 13 Uhr in Schwarzenberg auf. Mit der Demonstration wollen die OrganisatorInnen ein Zeichen gegen rechte Hetze, Einschüchterung und die Normalisierung rechten Gedankenguts im Erzgebirge setzen. Zugleich soll sichtbar werden, dass es Menschen gibt, die sich seit Jahren der Region für Solidarität, Demokratie und ein angstfreies Zusammenleben einsetzen. Hintergrund ist, dass sich rechte AkteurInnen und Netzwerke in Teilen der Region flächendeckend verankert haben. Rechtsextreme vom Dritten Weg und den Freien Sachsen agieren mit ihren Flugblättern an Schulen, sind aber auch ganz unmittelbar im Alltag präsent. Sie arbeiten als HandwerkerInnen in Häusern demokratisch engagierter oder kassieren diese beim Einkaufen ab. Gleichzeitig geraten Menschen, die sich gegen Faschismus engagieren, Gedenkorte, Jugendclubs, alternative Kulturorte und solidarische Initiativen unter immensen Druck.
1: Das waren die Antifa-Nachrichten für den 8. Oktober 2026. Und auch nächste Woche erwartet euch die Fortsetzung, was bis dahin passiert ist. Also schaltet wieder ein, wenn es heißt.
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3: Die Antifa-Nachrichten für den 8. Oktober 2026 und es ist 9.31 Uhr. Ich wurde ja für die Leute, die schon ein bisschen länger mit dabei sind, aus dem Gespräch gekannt, das ich mit Harald Meller geführt habe. Der ist Archäologe und Vorsitzender des Landesinstituts für Denkmalpflege und Archäologie. Mit ihm habe ich gesprochen über, autoritäre Geschichtsumdeutung, beispielsweise anhand des Grabes von Otto des Großen. Und ich wollte ihm eigentlich jetzt dann noch die Frage stellen, wie sich seine Forschung, seine wissenschaftliche Freiheit als Direktor dieses Instituts verändern könnte nach der diesjährigen Landtagswahl in Sachsen-Anhalt. Und ich bin ja ehemaliger Sendetechniker und habe deswegen immer etwas allergisch reagiert, wenn Menschen aus dem ModeratorInnen-Team gesagt haben, oh, jetzt ist hier aber was mit der Technik im Argen. Denn ich habe das Credo gelernt hier bei Radio Korax, eigentlich ist es nie die Technik, die versagt, sondern die Menschen, die davor sitzen. Aber jetzt bin ich in der sehr, sehr ungünstigen und peinlichen Situation, tatsächlich mal on air sagen zu wollen, die Technik hat versagt. Ich versuche jetzt Herrn Meller nochmal zu erreichen, weil ich diese Frage wirklich relativ spannend finde. Und zur Überbrückung hier aus dem neuen Album von Nix Neues einen schönen Song Ava Kagi Schwentis. Und danach werfen wir noch einen Blick oder auch ein Ohr wahrscheinlich eher auf das Impulsfestival. Das ist ein Musikfestival für neue Musik, das hier derzeit in Halle stattfindet.

0: Nix Neues hörten wir hier im Morgenmagazin um 9.36 Uhr und ich kann mit einer gewissen Erleichterung Ihnen jetzt sagen, dass Herr Meller wieder per Telefon mir zugeschaltet ist. Herr Meller, das ist der Direktor des Landesamtes für Denkmalpflege und Archäologie. Anlässlich der jetzt gerade stattfindenden Mitteldeutschen Archäologietage spreche ich mit ihm über das, den diesjährigen thematischen Schwerpunkt dieser Fachtagung: Fake Prehistorical, Prehistory, Fälschung, Betrug und Geschichtsklitterung in der Archäologie. Und vor den Antifa-Nachrichten waren wir gerade im Gespräch bei dem Punkt des Grabes von Otto des Großen, welches restauriert wurde oder neu gemacht wurde, und im Zuge dessen wurden eben die Gebeine von Otto des Großen untersucht, um seine Identität zweifelsfrei festzustellen. Und gewisse autoritäre politische Kräfte haben das als substanzlose Schaulust betitelt und haben behauptet, dass dort eben Otto der Große auch quasi der Gründer des Deutschen Reiches war und somit eine fehlgeleitete historische Sicht auf die Dinge geäußert haben. Und jetzt würde mich interessieren, Herr Meller, hallo, Sie sind wieder da.
1: Hallo, guten Tag.
0: Ja, auch mit etwas geschmälerter Audioqualität, aber das nehmen wir jetzt einfach so hin. Ich wollte Sie fragen, wie könnte sich denn jetzt, Sie haben das sehr schön dargelegt, wie Sie wissenschaftlich arbeiten, wie könnte denn nun diese Wissenschaftsfreiheit und auch die Freiheit Ihrer Forschung beeinflusst werden nach eben dem Ergebnis der diesjährigen Landtagswahl hier in Sachsen-Anhalt?
1: Naja, das ist aus meiner Sicht so, dass wir ja ganz klar Wissenschaftsfreiheit im Grundgesetz mit Verfassungsrang verankert haben. Und dass gegen die Wissenschaftsfreiheit in Deutschland, wir leben in einem Rechtsstaat, niemand verstoßen kann, auch keine Landesregierung. Und wir haben noch keine Landesregierung und wir sehen ja keine Anzeichen, dass jetzt gegen die Wissenschaftsfreiheit verstoßen wird. Also wir sehen dem gelassen gegenüber. Wir machen unsere Arbeit. Wir machen unsere Arbeit, glaube ich, möglichst gut und wir werden von der wissenschaftlichen Community beurteilt. Aber wir hatten eigentlich darüber gesprochen, über das Grab Heinrichs und die nationalsozialistischen Verbindungen. Das war, glaube ich, das Letzte, als wir unterbrochen wurden. Und das wollte ich noch ausführen, weil Sie haben darüber gesprochen, Sie haben danach gefragt, wie Geschichte verändert wird und wie Geschichte instrumentalisiert wird. Und ich glaube, wir haben hier in Sachsen-Anhalt einen ganz bedrückenden Fall, eben nicht in der Demokratie, sondern in der Diktatur, in der nationalsozialistischen Diktatur, hat sich Heinrich Himmler als Wiedergeburt, sozusagen Heinrich des Ersten gesehen, des Slawenschlechters, des Eroberers des Ostens. In diese Linie hat er sich gestellt. Und der tausendjährige Todestag Heinrichs jährte sich am 2. Juli 1936 und da beklagte Himmler lautstark in Quedlinburg vor dem Grab von Mathilde, seiner Frau, dass die Knochen Heinrichs nicht da seien. Mathilde wurde schon mal früher gesucht von einer preußischen Prinzessin im 18. Jahrhundert. Da fand man Knochen, die hat man damals für die Knochen von Heinrich gehalten, aber nicht mal die Nationalsozialisten kamen auf die Idee, diese überzähligen Knochen in dem Grab dafür zu halten. Und jetzt fehlte sozusagen Heinrich aus der Sicht Heinrich Himmlers und der Nationalsozialisten, der Gründer des Reiches sozusagen. Das war natürlich ganz fürchterlich. Und die Wissenschaft war damals willfährig in nationalsozialistischen Zeiten. Die Wissenschaftler haben sich ja auch, die Archäologen, vor allem die Anthropologen, haben ungeheure Verbrechen begangen. Und da hat sich dann sofort ein Geologe als Archäologe betätigt, und zwar Rolf Höhne, ein Geologe des SS-Ahnenerbes. Und der ist von Himmler mit den Ausgrabungen in der Krypta des Domes St. Servatius betraut geworden. Und siehe da, am 23. Juni 1937 erschien schon eine Pressemitteilung, dass bei den SS-Grabungen die sterblichen Überreste Heinrichs entdeckt worden seien. Und den aufgefundenen Schädel, den haben wir praktisch dann in einen neu angefertigten, pompösen, riesigen Sarkophag verbracht, auf den sich auch Heinrich Himmler verewigen ließ, sozusagen in ewiger Zusammenschau mit dem vermeintlichen König Heinrich. Und das hat er dann die Kirche entweiht und zu einer völlig okkulten Weihestätte seines Heinrichskultes ausbauen lassen. Da gibt es also bizarre Bilder wie 1000 SS-Leute mit ihm und dem Ausgräber Rolf Höde dort stehen, also ganz gespenstisch. Und das haben wir aufgeklärt, den Fall. Also Herr Siegel aus meinem Amt und Herr Stahl aus meinem Amt und Herr Wehner und konnten rauskriegen, dass der Schädel von Heinrich war, sondern von Anna von Tautenberg, also einer Stiftsdame des 17. Jahrhunderts. Also sie haben praktisch wieder eine Frau, wie schon bei der Schamanin von Bad Dürnberg, eine Frau für den Mann erklärt und falsche Knochen sozusagen beigelegt, um eine Weihestätte zu konstruieren. Und ich glaube, an diesem Fall sieht man, wie man Archäologie und Wissenschaft in totalitären Systemen missbrauchen kann, und ich kann nur sagen, wir hoffen, dass so etwas nie wieder geschieht.
0: Jetzt zum Abschluss machen wir einen thematischen Sprung, der mich sehr aufhorchen hat lassen. Sie waren, Herr Meller, der Lockspitzel der Raubgräber der Himmelsscheibe von Nebra. Zum Abschluss, das würde mich jetzt doch nochmal, da bin ich doch dann ein bisschen sensationsgeifernd. Wie sind Sie denn, oder wie ist sozusagen, wie wurde den Räubern auf die Schliche gekommen und wie lief denn diese Rückholaktion ab, vielleicht als Abschluss?
1: Ja, ich hatte das Glück, in meinem archäologischen Leben viele tolle Entdeckungen zu machen, aber die vielleicht folgenreichste Entdeckung und das folgenreichste Abenteuer, fast wie bei Indiana Jones, man könnte das verfilmen, war die Himmelsscheibe von Nebra. Die Himmelsscheibe von Nebra war durch Raubgräber entdeckt, aus dem Land Sachsen-Anhalt entführt, finstere Kreise von Hehlern. Die versuchten, die Himmelsscheibe natürlich teuer zu verkaufen. Und es gelang mir, den Eindruck zu erwecken, als würden wir das Landesamt die ankaufen wollen. Damals war die Schweiz noch ein Ort, in dem sowas scheinbar legal gehandelt werden konnte. Die Hehler brachten die Himmelsscheibe in die Schweiz. Ich saß dort den Hehlern gegenüber, natürlich umgeben und sozusagen begleitet von einer großen Schar von Polizisten. Allerdings hatte ich den Eindruck, ich hätte die verloren gehabt, weil die Hehler uns so labyrinthisch ins Untergeschoss führten. Und da war es tatsächlich so, dass ich dachte, Mensch, die haben da Waffen dabei, Polizei hatte mich entsprechend sensibilisiert. War aber nicht der Fall, die Hehler konnten festgenommen werden, die Himmelsscheibe war dabei, sie wurde sichergestellt und bei einer späteren Hausdurchsuchung wurde der Rest des Fundes entdeckt. Dann wurde die Himmelsscheibe nach Deutschland verbracht und uns rechtmäßig zugesprochen. Die Hehler und auch die Raubgräber, die wurden kriminologisch entdeckt durch die wirklich gute Arbeit der Polizeibehörden hier, Kriminalpolizei hier in Sachsen-Anhalt. Und die wurden alle rechtskräftig verurteilt. Die Himmelsscheibe ist seitdem im Landesmuseum und die Himmelsscheibe wurde zum Weltdokumentenerbe geadelt. Damals gab es schon etwa 10 Stück von Weltdokumentenerbe in Deutschland. Das sind so Dinge wie die Partituren von Beethoven oder die ersten Pläne eines Autos von Daimler-Benz. Also ganz herausragende Dinge. Die Himmelsscheibe wurde also UNESCO-Weltdokumentenerbe. Wir haben sie dann ausgestellt. 300.000 Besucher bei der ersten Ausstellung. Seitdem ist die Himmelsscheibe Magnet des Landes Sachsen-Anhalts, praktisch fast ein Symbol, und zwar weltweit. Und das ist natürlich ein riesiger Erfolg, auch fürs Land und ganz wichtig für die kulturelle Identität des Landes. Und das ist ein Fund, der uns natürlich zeigt, wie verbunden Sachsen-Anhalt mit der Welt ist. Denn das Kupfer kommt aus Österreich, das Zinn kommt aus Cornwall, das Wissen, das Astronomische kommt aus dem vorderen Orient. Und schon damals war Sachsen-Anhalt mit der Welt vernetzt und verbunden und keine einsame Insel, sozusagen, wo die Leute alles selbst erfunden haben. Die Welt ist schon immer so dass wir von der Vernetzung in der Welt gewinnen.
0: Sachsen-Anhalt, ein Bundesland der archäologischen Superlative, und deshalb findet hier auch gerade der 19. Mitteldeutsche Archäologentag statt. Ich sprach hier gerade eben mit dem Direktor des Landesamtes für Denkmalpflege und Archäologie, Harald Meller. Zuletzt erzählte er über die spektakuläre Rückholaktion der Himmelsscheibe von Nebra, ein circa 4000 Jahre altes Objekt, auf dem man Tag und Nacht, der älteste Nachweis über Tages- und Nachtzeiten. So würde ich es als Laie jetzt zusammenfassen. Herr Meller, ich danke Ihnen ganz herzlich für Ihre Zeit und wünsche Ihnen noch viel Spaß und tolle Erkenntnisse auf Ihrer Fachtagung.
1: Dankeschön und auf Wiedersehen.
0: Tschüss. Es ist 9.47 Uhr. Durch eine technische Behelfsvariante haben wir hier nochmal die telefonische Verbindung herstellen können zu Herrn Meller. Wir hatten große Probleme, technische Probleme. Und der Schweiß lief mir mitunter den Rücken herunter. Und bevor ich jetzt gleich ins Gespräch komme mit meinem nächsten Studiogast, und zwar ist das Hans Rothmann, der Intendant des Impuls-Festivals, ein Musikfestival für neue Musik hier in Halle, noch ein bisschen Rocket Freudenthal, ich baue Scheiße. Sollte gleich losgehen.

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0: Ich baue Scheiße stapelweise. So hat sich das vorhin ein bisschen angefühlt, als mir die Telefonverbindung abgeschmiert ist. Ich bin jetzt nicht mehr alleine im Studio. Das kann mir jetzt nicht mehr passieren, dass hier irgendwie eine Telefonverbindung abbricht. Darüber bin ich sehr froh. Guten Morgen, Hans Rothmann.
1: Ja, guten Morgen.
0: Sie sind Intendant des Impulsfestivals, das hier gerade, das ist das im Festival für neue Musik hier in Halle. Das findet jetzt statt. Und vielleicht mal als Einstieg, wir haben gerade Rocket Freudenthal gehört, ich baue Scheiße stapelweise. Ist das neue Musik?
1: Ja, ist es auch.
0: Was können Sie so einer Musik abgewinnen?
1: Oh, das ist ein breites Gebiet. Also, guck mal so, man wird nicht geboren mit der Idee, dass man sich nur der neuen Musik widmet. Das ist also, was man sagt, die zeitgenössische Musik oder die ernste Musik, wie man noch besser sagt. Es ist eine Sache, also wenn man Brahms liebt, kommt man irgendwo bei Schönberg, kommt man bei Schönberg, liebt man vielleicht irgendwo Mastrawinski und so kommt man in die neue Musik. Und weil ich es gern gemacht habe, auch als Dirigent, wird man immer mehr gefragt dafür. Man kommt immer weiter rein und dann fängt man an, eigentlich zu überlegen, die Leute, die neue Musik spielen, müssen genauso viel Spaß dran haben, als ich jetzt an neue Musik habe, weil ich die neue Musik kenne und liebe. Also fängt man an, das zu vermitteln an den Spieler, sagen wir den Orchester oder die Chöre, Solisten und so weiter. Nächster Schritt ist, dass man natürlich ein Publikum dafür begeistern möchte und dann ist man in der neuen Musik gelandet. Und dann kriegt man sehr schnell Stempel drauf, liebt neue Musik, macht neue Musik und ich kann da sehr gut mitleben.
0: Also, jetzt müssen wir doch mal, bevor wir noch mal so ein bisschen uns anschauen, wann und was dieses, also was dieses Festival genau ist. Sie sprachen gerade von neuer Musik und auch ernster Musik. Und ich würde sagen, wenn Sie jetzt, Sie haben gerade Brahms genannt, richtig? Das ist doch Klassik. Wie kommen denn diese Begriffe jetzt zusammen oder wie dividiere ich das jetzt auseinander? Warum sagen Sie denn dazu neue Musik?
1: Nee, zu Brahms würde ich nie neue Musik sagen, aber Brahms war auch mal neu und hatte auch mal Schwierigkeiten, sich gewohnt zu machen eigentlich. Und also der Stempel neue Musik kam so um 1917. Da fanden Leute plötzlich auf einmal, es gibt neue Musik. Und das ist, vielleicht war das auch der Moment, dass die verstanden haben, oh, das verstehen wir nicht mehr so schnell. Also wenn man zum ersten Mal Stravinsky Frühlingsopfer hört, was ein Ballett ist, ein wunderbares Ballett, kann ich mir vorstellen, dass man steif im Stuhl sitzt, weil das war harter Kost damals 1913. Merkwürdigerweise ist es jetzt auch noch. Aber heutzutage spielen Jugendorchester diese Stücke. Und das heißt, wir sind ein ganz Stück weitergekommen. Musik geht immer über Musik. Und Musik entwickelt sich immer weiter. Und die Term ernste Musik, pass auf, das ist ein deutscher Term. Das hat kein Holländer erfunden, weil man hat gesagt, es gibt O-Musik und E-Musik. Und E heißt ernste Musik.
0: Und O-Musik?
1: Ja, der U-Musik ist Unterhaltungsmusik.
0: Ach, O-Musik, okay.
1: Ja, und ja, O-Musik gibt es vielleicht auch noch. Aber also für mich ist die Entwicklung der neuen Musik, die ja tagtäglich weitergeht und auch sehr für Querverbindungen zu Popmusik oder zwischen U und E gibt es auch wahnsinnig viel. Also es gibt nicht mehr eine Sorte neue Musik. Es ist ein Universum inzwischen. Und da die richtigen Stücke herauszufinden, Komponisten zu begeistern, um da vorzuschreiben auch, dafür ist das Festival auch da. Vor allem Nachwuchsförderung.
0: Ja, Nachwuchs, das ist für mich ein reizvolles Stichwort, weil ernste Musik, ja, ich glaube, heute so in der Popkultur, in der musikalischen, gibt es so Schlagworte wie zum Beispiel Vibe. Ja, also dass vieles über einen gewissen Vibe funktioniert und auch Songs werden immer kürzer oder zumindest gibt es im Moment diesen Trend und es gibt halt einfach so Formeln, an derer sich bedient wird, um ein möglichst breites Publikum anzusprechen. Wie funktioniert das in der ernsten Musik?
1: Ja, das ist boah, gute Frage. Wenn du bedenkst, dass die meiste Popnummer und sowas, also durchschnittlich 2 Minuten. 2 Minuten
0: Ja.
1: 30 ungefähr. Der längste Phrase bei Wagner, Richard Wagner aus seiner Oper, ist 7 Minuten. Also, das siehst du schon, das ist eine völlig andere Erzählweise. Und was da ist, es geht natürlich darum, dass man versteht, wie die Verstellweise ist. Weil man natürlich nur erwartet, dass nach 2 Minuten Ruhe ist, dann geh nicht in ein Konzert. Aber wenn man sich mal überraschen möchte, wie Musik sich entwickeln kann, weil das ist immer das Gleiche. Gute Musik hat eine gute Idee und entwickelt die gute Idee. Und wenn du kannst in 2 Minuten kannst du auch was entwickeln. Geht auch. Aber um es echt gut zu entwickeln, brauchst du vielleicht mal 7 Minuten, 12. 12 ist ein sehr guter Maßstab, zum Beispiel in eine neue Musik. Und so fort. Guck mal, jetzt sind wir schon eigentlich im Kompositionsunterricht.
0: Ja, ich weiß auch nicht, wie wir da hingeraten sind. Ich glaube, vielleicht war es einfach meine Neugierde. Aber jetzt bin
1: Ja.
0: ich auf jeden Fall auch neugierig auf dieses Impulsfestival. Was können Sie mir denn, Sie haben gerade eben schon über Nachwuchsförderung gesprochen. Welche Komponistinnen sind dort, haben Sie kuratiert und was erwartet denn das Publikum, die Audienz beim diesjährigen Impulsfestival?
1: Das sind zwei total verschiedene Fragen. Also erstmal Nachwuchsförderung, es klingt trendy, modiös. Wenn man bedenkt, dass junge Komponisten sicherlich bei der, sagen wir mal, bleiben wir mal bei der ernsten, bei der zeitgenössischen Musik, die haben es extrem schwer. Die müssen gespielt werden oder die müssen rein digital raus. Trotzdem brauchen die ein Publikum und sagen wir mal, ein Podium, ein Forum. Und das ist, was wir bieten, aber wir bieten gleichzeitig die Möglichkeit, dass Komponisten experimentieren können. Dass die sagen, oh, ich möchte sehr, sehr gern mit einem kleinen Ensemble von 8 Musikern oder ich möchte mit der Staatskapelle oder ich möchte mit der Magdeburger Philharmonie und so. Das ist bei uns im Prinzip alles möglich, indem wir natürlich Talent gezielt fördern. Spüren wir, da ist was dran, dann wird die weiter nächstes Mal gefördert. Nicht sofort rausgeschickt unter dem Motto, wir haben hier eine. Nein, es wird weiter gefördert, weiter gefördert, weiter gefördert, bis am Ende Leute. Was ich schon schön sage, bei uns sind die noch unterm Radar von großen Festivals. Wenn die bei uns weg sind, sind die auf dem Radar von großen Festivals und können damit am Ende ja, eine Karriere starten. Weil viele Festivals für neue Musik, die sehr gut sind übrigens, nehmen das Risiko nicht, um junge Leute, es ist immer Risiko, du weißt nie, was kommt. Und ich glaube, das ist, finde ich, in einem Land, sogar komm, hier hat doch Händel gelebt. Händel ist hier gestattet und ist dann in die Welt gegangen. Also Nachwuchsförderung gehört zu Sachsen-Anhalt, finde ich.
0: Jetzt ist heute das Eröffnungskonzert. Heute ist ein Konzert auf jeden Fall um 20
1: Das
0: Uhr.
1: ist schön, das ist immer die Verwirrung. Das ist beim Mitteldeutschen Rundfunk genau das Gleiche. Nee, heute ist das Konzert in der Mitte. Wir
0: Aha.
1: haben schon 10 Festivaltage gehabt, kommen noch 9. Und immer in der Mitte stürmen wir hier das Steintor-Varieté und machen eine Art Konzert. Ohne Pause ist das. 90 Minuten Spaß. Das ist viel neue Musik auch natürlich.
0: Wie
1: Viele
0: Spaß
1: junge
0: und
1: Leute.
0: ernste Musik? Also wie geht das
1: Ja,
0: denn zusammen?
1: natürlich gibt es das. Es gibt in der ernsten Musik Spaß. Und hätte ich gewusst, ich hätte es mitgenommen. Da
0: Ah.
1: hätte man es hören können. Jetzt muss man dahin, leider.
0: Ja, heute Abend 20 Uhr, was
1: Ja.
0: erwartet uns? Entschuldigung, ich habe Sie unterbrochen.
1: Es erwartet 3 Ensembles. Es kommt ein klassisches Streichorchester. Es kommt eine Gruppe aus Stuttgart. Drei Leute, die mit E-Gitarre, Moogs, Mini-Moogs spielen. Und es kommt das allerjüngste Ensemble, was es gibt in Mitteldeutschland, das Ensemble Landesjugendensemble Neueste Musik Sachsen. Und die sitzen noch auf die Schule. Und die sind erstaunlich gut. Und solche Leute möchten wir gerade bei uns im Festival auch einen Platz bieten, dass man eine völlig komplette Bandbreite von sehr guten Profis, bis die Jungs aus Stuttgart, die eine völlig andere Musik bedienen, als was das Streichorchester kann natürlich. Also man

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0: Und damit herzlich willkommen zu Subjektiv auf Radio Quarks 95.9. Am Mikro für euch in der Weltraumkugel über euch schnorchelnd. Nico Tikoriko, tanzt den Kosmonaut, tanzt den Kosmonaut. Wir haben eröffnet mit einer ganz, ganz, ganz frischen Nummer. So sagen wir ja, Nummer. Von,
1: das klang alt.
0: Ja, und das ist ja gut. Alien Nosejob haben sich alte Bands vorgenommen und haben ein neues Konzeptalbum vorgelegt, in dem sie sich ganz, ganz schwer am Hardcore-Punk orientieren. Hören wir nachher noch ein Stückchen rein. How Mosquito Operates ist das neue Stückchen, welches tatsächlich in einer relativ übersichtlichen Auflage mal wieder in Australien auf den Markt gespuckt wurde. Ich bin ein bisschen traurig, weil nach wie vor haben sie dieses Australien so weit weggebaut, dass ich das Porto nicht aufbringen mag, um mir dieses Vinyl hierher zu holen. Hoffe auf erste Theke, die das vielleicht re-releasen oder sowas, aber ich zucke auch. Ich bin noch nicht ganz klar, ob ich vielleicht unvernünftig sein mag. Und vielleicht suche ich noch Leute, die mit mir zusammen unvernünftig sind und Porto-Teilen mitbetreiben.
1: Das wird ja wohl drin sein.
0: Ja, für eine gute Scheibe ist das ja absolut zu machen. Ja, und damit aber herzlich willkommen den Zuhörenden bei Radio Quarks zum Beispiel hier in Halle.
1: Oder bei Radio Blau in Leipzig, bei Pi Radio in Berlin, beim Freien Radio in Flensburg, Fratz, was gerade ums Überleben kämpft. Und zwar im wahrsten Sinne des Wortes beim Freien Radio Neumünster, bei Near FM in Dublin und beim Freien Senderkombinat in Hamburg.
0: Ja, die Liste ist lang und die Zahl der HörerInnen sind nicht nur zwei Hände, das weiß ich, vielleicht zu schätzen, ich weiß es aber nicht ganz genau. Hallo ihr da draußen an den Empfängern und eine Stunde Punk. Ich habe schon mal gute Laune, weil die Entdeckung, dass dieses neue Album da ist von Alien Nosejob, den ich ja, oder die Transformation, die mir ja gut die Stirn bietet.
1: Ich habe letzte Woche gesehen und dachte, da wird sich aber jetzt einer freuen.
0: Ja, und ich hatte zack, recht. Hier ist es. Zack,
1: da
0: hier
1: ist auch, es. Da ist auch der, wo sich freut.
0: Juhu!
1: Ich freue mich über dieses neue Album der Downtown Boys, was am vergangenen Freitag veröffentlicht wurde in Gänze. Und diese Freude zu teilen ist mein Job, und zwar mit euch. Wir hören Sirena.

0: Downtown Boys von dem aktuellen Album Public Luxury, der Song Sirena.
1: Ja, habe ich gesehen. Gibt es tatsächlich auch schon hier in Europa in der Distribution zu erwerben. Und ich habe mir das Album auch angelauscht und habe vor allem bin ich über einen Titel gestolpert. Mi Concha ist da drauf von den Malportado Kids, die wir hier eine Zeit lang oder eigentlich immer wieder mal feiern müssen, weil das sehr gut ist. Eine schöne Coverversion, die man hören kann. Aber ist vielleicht für die nächsten Sendungen vorbehalten, weil ich möchte auf ein Tape hinweisen, was du auch schon mal kurz im Fingern hattest. Wellness Ward heißt das gute Stückchen, ist von Manta Rochen rausgekommen. Jetzt auch früh schon auf der Bandcamp-Seite der Band kann man noch ein paar Einzelteile schießen. Das ist nämlich dann durch. Ich habe es mir geholt. Brought to Taz ist das Liedchen, welches ich für euch gut finde.

0: Bird to Death, in Instrumente gegossene, gute Laune, Optimismus, Zukunftsfreude, Manta rauchen. Großartig.
1: Herrlich monochrom.
0: Ja.
1: Passt rein. Nur Grautöne.
0: Jo.
1: So wie wir es mögen. Apropos mögen, ich bin gestolpert über Chauncey aus dem Bundesstaat Ohio und die haben ein Album vor ein paar Wochen veröffentlicht, Trademark heißt das, das richtig, richtig fein ist. Ein Beweis dafür stellt Bypass dar.

0: auch schön in Moll gewandelt. Chauncey mit Bypass von der aktuellen LP. Trademark, ihre dritte ist das. Unbedingt Empfehlung, über Chauncey im Bandcamp zu stolpern.
1: Sehr gut, sehr gut. Hat was. Und ich würde jetzt mal ein bisschen den Rumpelfaktor anheben. Die erste LP der Tanzformation Surf the Band ist draußen. Ihr habt lange drauf gewartet, weil ihr sicherlich bekannte FreundInnen von Surf the Band seid. Ich kann zu der Band gar nicht so richtig viel sagen, außer dass es das erste Album gibt, das Hiding in Plain Sight heißt. We Are the Enemy ist das Liedchen, welches sie vortragen, und ja, bisschen energetisch.

0: Wird auf der Messe der Punks von morgen jetzt vielleicht nicht mit dem Innovationspreis ausgezeichnet werden, aber hat für mich irgendwas, weil es schön schnörkellos oder doch schnörkelig, aber irgendwie auch schmutzig in the face genug ist. Surf the Band, We Are the Enemy hieß das Liedchen. Erster Longplayer draußen, Hiding in Plain Sight. Ganz frisch.
1: Ach, für so eine MMM-Anstecknadel reicht's, würde ich
0: Ja,
1: denken.
0: genau.
1: Wir hüpfen in die 80er Jahre. Lange waren sie nicht mehr hier, quasi für unsere Verhältnisse regelrecht verschmäht, die beste Band der Welt, hier im Folgenden mit Schuldfragen.

0: Es war noch kein Jahr vergangen, dass Briggs zu The Fall stieß im Jahr 1984 und schon hatte sie die Musik ein wenig auf Pop gekrempelt, was aber trotz alledem, finde ich, sehr gut funktioniert. The Fall waren das von der EP Call for Escape Route mit Dre Goes Guilt.
1: Jo, wir machen mal wieder eine aktuelle Produktion einer Tanzformation, die Massionette heißt. Angeblich ist entweder das Label oder die Tanzformation irgendwie aus Indonesien. Vorfahren Cookies heißt das gute Stückchen. Und ich fand aber so alles, was da an Platten veröffentlicht wird, irgendwie mit einer sehr europäischen Ästhetik. Kann natürlich auch Stilmittel sein. Gleichzeitig gab es so Sachen wie Rock in Jakarta und irgendwie, hast du nicht gesehen? Keine Ahnung. Jedenfalls haben Massionette eine LP rausgebracht, die heißt Sin und sind auch gar nicht so ganz optimistisch, wo es nur herkommen mag in dieser wunderschönen blühenden Zeit. Have No Soul ist das Liedchen, welches vom Sin-Album runtergepickt wurde und für euch zu hören sein wird.

0: Have No Soul, Massionette war das gewesen, rausgekommen bei For Fun Cookies Records, LP heißt S-I-N, Sinn.
1: Auch nicht gerade ein Ska.
0: Nee, ist ja un-Ska, also Ska-Faktor 0.
1: Gerechter Nullfaktor in Beziehung auf Ska. Ich bin immer noch am Warmhören des neuen Albums von Sweeping Promises und für all die, die es nicht mögen, tut mir das jetzt leid, weil ich euch mitnehme ins Warmhören. Mir höret ein weiteres Stück von der aktuellen EP You Say I Romanticize und dann gucken wir weiter.

0: Cocoon heißt der Song, der jetzt auch schon auf der Bandcamp-Seite der aktuellen LP von Sweeping Promises zu hören ist. Der Rest ist noch verborgen. Die Platte kommt ja erst im August wirklich raus. Ja, am 14. August. Bis dahin gibt es vielleicht noch ein, zwei Häppchen mehr. Ich freue mich eh drauf.
1: Jo, und ich hatte ja schon am Anfang den Hopser und die Höhe gemacht in Bezug auf die Neuveröffentlichung von Alien Nose Job, How a Mosquito Operates. Ganz frisch da, sozusagen, wird irgendwie in der nächsten Woche frühestens verschickt. West Side Story ist ein weiterer Song, den ich von dieser Platte runtergenommen habe. Ich finde es so schön im Beipackzettel, weil das eben das so gut beschreibt, was diese Band ausmacht, die beim letzten Mal so irgendwie so Synthpunk irgendwas gemacht haben, jetzt irgendwie sich mit Hardcore-Zeugs beschäftigt und man dort so Anleihen von Adrenalin OD oder die frühen MTC oder den Neos raushören kann, ohne dass es so Plagiatskram wird. Irgendwie die eigene Handschrift von dem Typi und der ganzen Transformation ist halt drin. So, und die Wandschrift ist eine feine. Ich mag sehr. West Side Story. Und ich hoffe, ich kann euch mitnehmen.

0: Haben sie irgendwie drauf. Alien Nose Job. Habe ich einmal live gesehen. Ist auch das ist ein Erlebnis. Müsst ihr, so es die Möglichkeit überhaupt gibt, macht das. Das macht einfach nur Laune. Es reißt mit. Es lässt dich schwingen. Es lässt dich verschmelzen mit Menschen, mit denen du eigentlich nicht verschmelzen willst, aber es funktioniert.
1: Aber wahrscheinlich dauert es erstmal wieder einen Moment, bis die über einen großen Teich kommen. Dann allerdings könnten sie dir eine Platte mitbringen. Also vielleicht wäre es doch zu befördern, dass Alien Nose Drop sich auf den Weg machen nach Europa,
0: Ja.
1: von dort unten, irgendwo ganz weit weg. Nicht damit zu rechnen, dass Silicon Values irgendwann mal hier auftauchen, habe ich den Eindruck. Man erfährt kaum was über die Band. Es gibt diesen Bandcamp-Account, auf dem seit 2024 nichts los ist. Es rührt sich so ringsrum so gar nichts, was ja auch irgendwie sympathisch ist. Und wir stehen da mit der LP in der Hand, freuen uns drüber und mit den Songs, die auf Bandcamp veröffentlicht worden sind. Und dann kommt zum Beispiel sowas wie der folgende Song raus, der heißt Spirit of the Age.

0: reine Wiederposte. Die Silicon Values, zum Beispiel auch wiederpostig im Hinblick auf mal was Neues machen. Es ist irgendwie nur ein Projekt von Hausbesetzern oder so. Oder HausbesetzerInnen aus Bristol.
1: Ja, vielleicht machen ja auch mal was. Auf der anderen Seite klingt das alles sozusagen so toll und gleichzeitig so vertraut, dass es vielleicht auch schwierig ist, in diesem Gleis irgendwie nochmal ein Album zu werfen, um die Messlatte, die ja sehr oben angesiedelt ist, nicht zu unterlaufen. Könnte auch sein, dass man so einen One-Vinyl-Durchlauf gemacht hat, um dann mit einer neuen Band aufzutauchen, was Neues irgendwie. Das wäre auch
0: wahrscheinlich, schön. Ja. Ich werde mal auf Recherche gehen, vielleicht.
1: Kriegt man über die Musizierenden was raus oder sowas.
0: Musizieren. Ich glaube, hier Bryn Davis, der das da eine große Rolle spielt, den hatten wir hier letztens schon irgendwann mal am Wickel in unterschiedlichen Lo-Fi-Projekten. Ich guck mal.
1: Das ist über ein Jahr übelst dolle über das Jaramas-Album von Günnar Kinnear gefreut. Jetzt gibt es schon ein, zwei neue Songs. Aber ich finde tatsächlich auch das 25er-Album unbedingt Beachtung behalten sollte und nicht immer nur das Gehechel nach dem neuesten Song eine Rolle spielt. Aksham Fakti ist ein Liedchen, welches mir von dem Jaramas-Album doch sehr gut gefiel.

0: Ende März 2025 veröffentlicht und von diesem Album von Gunnar Kinjo runtergedrückt, Aksham Vakti.
1: Am vergangenen Freitag ist Mick Jones 71 Jahre alt geworden. Das ist nicht zuletzt Grund genug, mal wieder in The Clash zu hören. Ich bin heute den ganzen Tag mit denen auf den Ohren durch die Stadt gelatscht und hatte richtig gute Laune, dachte ich, Mensch, das ist doch ein Beitrag für den Abend. Death or Glory.

0: wenn man sie dann mal am Wickel hat, merkt man, dass man das viel zu selten tut. Also zumindest, wenn man jetzt Freund ist von dem, was The Clash gemacht haben und wohin sie sich auch flugs entwickelt haben in ihrer kurzen, aber sehr intensiven Existenz.
1: Ja, wirklich auch eine Ausnahmetransformation, kann man so sagen, auf ganz vielen Ebenen. Ja. Burn, Melbourne, Burn. Melbourne fehlte uns ein Stückchen.
0: Disco Inferno.
1: Genau. Hearts and Rockets hatte ich schon mal mit, muss noch mal laufen. Feminist Punk aus Melbourne. Get Bird ist das Liedchen, welches sie uns vor einer Weile rausgeworfen haben auf einer EP und an das jetzt hier erinnert werden soll. Gibt's nämlich noch.
2: Ah!

0: Melbourne's Finest, Hearts and Rockets, Get Bored. Ja, diese feministische Transformation, die musikalisch zu beeindrucken weiß.
1: Okidoki, Earth Girl Tapes ist das Label aus Mississippi, das hier gleich zwei Sachen präsentieren wird. Zuerst eine Band, die ich nicht aussprechen kann. Kukui, irgendwie sowas. Ich habe keine Ahnung, wie es passiert. Und von denen hören wir jetzt Speed of Smell. Schon der Titel ist groß. Hey Rocky, was geht?
2: Hey, Grüße nach Hamburg.

0: Speed of Smell, schnell ist's vorbei, QQ oder so ähnlich, aus Mississippi, das erinnert an beste SST-Zeiten.
1: Schnell ist vorbei, irgendwie auch die Stunde und ich, aber was war der Tonträgerschatz, der sozusagen hier aufgelegt werden soll, deswegen habe ich gedacht, ich hatte eingangs von diesen Downtown Boys, dieses Mikoncha-Cover-Ding sie erwähnt. Ich habe es auch in der Tasche gehabt und ich denke eigentlich...
0: ein Glück, wirf auf den Riemen.
1: So machen wir es.

0: Mi Concha, im Original von den Malportado Kids, die ihr auf dem Subjektivblog zum Beispiel finden könnt, wenn ihr sucht. Großartig. Von der Public Luxury LP, der vierten LP der Downtown Boys, die ganz frisch rausgeworfen worden ist. Fetzt einfach.
1: Ist korrekt, ist noch eine Kumbia mit dazu. Ich hatte gerade gesagt, wir hören zwei Sachen von Earth Girl Tapes, diesem DIY-Tape-Label aus den Südstaaten in den USA. Und die Silo Kids hatten wir letztes Jahr schon ein paar Mal am Wickel, weil sie uns begeistert haben. Das tun sie immer noch. Skeleton.

0: Tadang, 50 Sekunden sind nicht viel Zeit, aber man kann viel Musik reinpacken. Das haben uns die Silo Kids bewiesen.
1: Entschleunigung, pur, Rouge Gorge heißt der Tanzformateur aus Frankreich, der das Lied Nuit d'automne aufgenommen hat. Auch aus vom linksradikalen Raoul Contra-Attack-Sampler, den ich in der letzten Woche schon am Wickel hatte, welcher ja die ein oder andere interessante Antifa-Hymne enthielt. Und damit wahrscheinlich unter die Beobachtung aus irgendwelchen Leuten, die Terrormist herbeifabulieren wollen, sage ich mal so. Hier kommt ein bisschen Gemütlichkeit in die Runde. Nuit Atom.

0: Klingt ein bisschen so, als wäre der Pastor kurz rausgegangen und Rouge Gorg hätte die Kirchenorgel in Beschlag
1: Genau.
0: genommen und
1: Hey,
0: sein
1: das
0: Lied.
1: ist mein Sonntag, du Vogel.
0: Verpiss dich, Puppe. Sehr gut. Hat sowas, ne? Leute, das war übrigens subjektiv gewesen. Wir müssen mal
1: Das
0: Ahoi
1: stimmt. Drei
0: sagen.
1: Akkorde Fachmagazin am Arsche. Macht's
0: Ja.
1: gut. Bis nächste Woche.
0: Nico Tico
1: Wo
0: Rico
1: auch
0: und
1: immer ihr
0: alle.
1: zuhört. Ostseetraum. 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

0: Hallo, hier beim Vanille Club. Hier sind die Beatniks mit einer Stunde lang Musik aus den späten 60ern und frühen 70ern des letzten Jahrtausends.
1: Und wir haben heute einen ganz besonderen Gast mal wieder hier im Studio mit uns und das ist der Flo.
2: Ahoi, vielen Dank für die Einladung.
0: Ja, schön, dass du hier bist.
1: Ja, schön, dass du hier bist, auf jeden Fall.
2: Ich freue mich.
0: Ja, Marc. Wir haben angefangen.
1: Du hast angefangen, Konrad.
0: Gruppe. Aus Amerika stammt The Monks. Wir hörten auf ihrem einzigen Album in Deutschland veröffentlicht und die sind auch immer nur in Deutschland oder glaube ich jedenfalls die meiste Zeit in Deutschland unterwegs gewesen. Hörten wir das Stück Blast Off 1966, glaube ich, auf dem Polydor-Label erschienen.
2: Über die Monks habe ich mal einen richtig coolen Abend miterleben dürfen im Atomic Café damals in München. Ich glaube, da waren sogar Leute von den Monks zu Gast. Es ging weiter in Amerika. The Only Girl I Love, The Changing Times auf dem Moss-Label.
1: Dann ging es mit einer französischen Pressung weiter, in Disc AZ, um genauer zu sein. Und Ariel Silber haben wir gehört, Movie Instead.
0: Jo, und jetzt geht es hier weiter mit einer Gruppe aus Australien, die den Namen Velvet Underground haben und wohl keinen Ärger mit den amerikanischen Velvet Underground bekommen haben, aber auf jeden Fall nur diese eine Single herausbrachten. Und wir hören von ihnen ein Cover von der ebenso amerikanischen Band Love. Wir hören She Comes in Colors von Velvet Underground aus Australien.

0: Wawa, wiwa. Willkommen zurück hier. Es ging weiter mit der herrlichen Musik aus den 60s und 70s mit She von Mighty Manfred and the Wonder Dogs.
1: Und dann ging es weiter, Marc?
2: Danach ging es weiter mit Zen und Wayfaring Stranger.
1: Eine schöne Covernummer. Und wir hörten darauf auch noch ein weiteres Cover aus Peru stammend, The Lost Chains, auf dem einem Label in Peru herausgekommen. White Room, ein Cover von Cream.
0: Ja, herrlich. Ich glaube, wir haben eine nächste Nummer zu spielen. Wir werden ultra.
1: Ja, okay, wir können auch noch was andrängen. Und weiter geht's jetzt hier.
2: Geht's mit weiter, der genau.
0: Ja, wir werden psychedelisch. Wir bleiben psychedelisch. Es geht nach Argentinien, Los Surfins. Viel Spaß.

0: Wir haben was anzusagen. Wir haben was anzusagen. Was haben wir denn anzusagen? Wer hat die letzte Nummer gespielt?
1: Du, Conrad.
0: Ich habe die letzte Nummer, das waren Los Dalton aus Peru. Wir hörten eine Coverversion von The Birdman. El Hombre de Alcatraz. Erschienen auf dem Sono Radio dort in Lima von den Los Daltons. Und Marc, geht es hier weiter oder hat mir noch was anzusagen?
2: Ich hatte noch was gespielt und zwar The Children of Tomorrow von Mike Stewart's Band aus den aus dem Großbritannischen Reich.
1: Ja. Ja, und eben ging es funky weiter mit Now I Think I'm Ready, eigentlich ja einer funky Soul-Nummer von Jesse Porter and the Fabulous.
2: Jetzt geht's weiter mit Savage Lost von Collection, etwas kräftigere Nummer.

0: zurück bei Radio X hier beim Abklapp-Team mit Flo als Gast heute wieder mal. Und wir haben weitergemacht mit einer Gruppe aus Amerika, She and the Dutchman. Wir hörten Tucson Evening Time von She and the Dutchman.
1: Und danach ging es weiter mit auch einer amerikanischen Nummer, die in der Mod-Szene früher sehr, sehr beliebt war. Man hat sie jetzt länger nicht gehört, also ich zumindest nicht, weil ja, ist ein bisschen aus der Mode gekommen, wie das ja oft mal so ist.
2: Aus der
1: Mod gekommen. Fire and Ice waren das mit Mirrors auf dem Capitol Label.
2: Aber ich glaube, sogar davor hörten wir Ups and Downs von Pale Fire, sehr psychedelisch.
0: Und wie auch immer die Reihenfolge ist, war jetzt folgt aus Schweden die Tages, wie von ihrer LP Studio, erschien auf dem Parlophone-Label das Lied She is a Man.

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0: Herzlich willkommen zu einer neuen Sendung 17 Grad, heute im Podcast-Format, ungeschnitten, ungefiltert. Wir haben neben Franz und mir heute einen Gast da, Gerald. Franz, du stellst Gerald vor, oder?
1: Ich stelle Gerald gerne vor. Gerald, ein alter Freund von mir aus Augsburg, der kleinen, aber feinen Fuggerstadt am Lech, ist seines Zeichens Autor, Lyriker, Musiker. Ich weiß nicht, was noch alles.
2: Ich bevorzuge ja den Begriff Generaldilettant, das deckt alles ab.
1: Und ist ein Teil der Gruppe Artists Against Antisemitism Augsburg. Und mit dem werden wir uns heute unterhalten. Und vielleicht können wir gleich zum Einstieg drüber sprechen, wie kam es denn überhaupt zu Artists Against Antisemitism? Das wurde ja gegründet von zwei Leuten.
2: Genau. Die Kampagne Artists Against Antisemitism wurde 2021 gegründet von Björn Peng, einem Musiker, und einem weiteren Musiker, Torsun Burkhardt. Den kennt man vielleicht durch seine Band Egotronic, und von der hören wir uns jetzt vielleicht zum Einstieg gleich mal ihren Song Möllewahn an, hätte ich vorgeschlagen.
1: Finde ich eine gute Idee.
0: Sehr guter Vorschlag.

0: Egotronic.
1: Ja, Egotronic, tolle Band gewesen, leider. Thorsohn ist ja leider von uns gegangen. Den hat der Krebs erledigt, bevor es die Antisemiten konnten. Magst du vielleicht kurz was zu dieser Geschichte erzählen? Also wie kam es dazu, zu dieser Initiative Artists Against Antisemitism?
2: Ja, wie man an dem Song, der ja schon aus den 2000er Jahren in der ursprünglichen Fassung ist, hören konnte, hat sich ja zumindest Thorsten Burkhardt schon frühzeitig mit Antisemitismus und seiner Kritik beschäftigt. Egotronic sind ja sicherlich eine der vielleicht wichtigsten Bands aus der antisemitismuskritischen Linken. Und da ist es nicht so verwunderlich, dass Thorsohn und FreundInnen das Thema auf dem Schirm hatten. Und 2021 war der Anlass wohl, dass im Zusammenhang mit dem damaligen Gaza-Krieg durch die Popmusikszene, also vor allem die angloamerikanische Popmusikszene, ja eine intensive israelfeindliche Welle rollte im Zeichen dieser sogenannten BDS-Bewegung, Boycott, Divestment, Sanctions, also diese Anti-Israel-Boykott-Kampagne, hinter der ja am Ende des Tages auch die Hamas steht. Und Thorsohn und Björn wollten diesem antisemitischen Normalisierungsmove im Popbetrieb was entgegensetzen, und das mündete eben in diesen Aufruf, den sie damals formuliert haben und ins Internet gestellt haben und auch in der Form eines Flyers produziert haben. Das Selbstverständnis formulierten sie damals mit: Artists Against Antisemitism ist ein Solidaritätsnetzwerk von KünstlerInnen gegen Antisemitismus und zum Support von Menschen, die von Antisemitismus betroffen sind. Und dann wurde dieser Aufruf ins Netz gestellt und erste Kolleginnen und Kollegen eben aus dem Musikbereich und auch aus anderen Kunstsparten angefragt, ob sie das nicht unterzeichnen wollten. Und damit ging es los.
0: Björn Peng war dann gleich derjenige, der zusammen am Anfang die Idee entwickelt hat, oder kam der dann auch erst dazu?
2: Nee, Thorsohn und Björn waren die beiden Gründer. Björn sitzt in Freiburg und von dort wird momentan auch von dem dortigen lokalen Team so die bundesweite Vernetzung der Kampagne, wie sie jetzt heute stattfindet, nach ein paar Jahren koordiniert. Und er ist aber eben auch Musiker und hat kürzlich einen Song veröffentlicht zusammen mit jemandem von Frittenbude, der ja nicht nur aktuell, sondern auch ein bisschen thematisch einschlägig ist. Vielleicht wollen wir uns zur Einstimmung, bevor wir so über die aktuellen Dinge bei Artists Against Antisemitism sprechen, auch diesen Song noch anhören.
0: Strizi Streuner
1: ist der. Ich glaube auch Strizi sagt man, oder? Das ist doch klar. So bayerisch.
0: Nein, österreichisch.

0: für die Hamas.
1: Ja, scharf.
2: Awareness-Teams für die Hamas.
1: Ja.
2: Gut, also du hattest ja irgendwie angefangen mit dem Aufruf, der auf der Webseite auch steht, also artistsagainstantisemitism.org als quasi erste Domain-Version. Jetzt gibt es inzwischen noch andere wie fightantisemitism.info und artistsaa.org mit der Möglichkeit einer Fördermitgliedschaft und Spenden. Das werden wir ein paar Mal heute sagen, aber genau. Und genau, dieser Aufruf, der dort formuliert ist, da gibt es, glaube ich, noch ein bisschen was dazu zu sagen, oder?
3: Ja, der Aufruf wurde, wie gesagt, 2021 formuliert. Und was ihn, glaube ich, von vielen anderen Positionierungen unterscheidet, ist, dass er einfach sehr, sehr deutlich gemacht hat in klaren Sätzen, dass ein Kampf gegen Antisemitismus, der sich nicht mit Israel solidarisch erklärt, eigentlich kein Pfifferling wert ist. Nur in einem Staat, der in der Lage ist, sich selbst zu verteidigen, können sowohl religiöse als auch säkulare Jüdinnen und Juden ihren Schutz selbst organisieren. Die Frage nach einem Existenzrecht stellt sich somit gar nicht. So wurde das damals formuliert. Und das ist ein Satz, der in diesem Aufruf halt eben auch nach dem 7. Oktober 2023 drin geblieben ist. Mhm. Also zu einem Zeitpunkt, wo ganz viele Leute, die ja eigentlich grundsätzlich schon auch gegen Antisemitismus sind, dann plötzlich ja aber, wenn sie es nicht vorher schon waren, entdeckt haben, dass ja doch der Zionismus, der sogenannte, ja aber vielleicht irgendwie ein Problem ist und das ja schon auch irgendwie ein bisschen ein Genozid sei, was Israel da macht. Die Artists Against Antisemitism haben sich da von Anfang an sehr klar positioniert, was übrigens auch von jüdischer Seite durchaus auch wirklich als wohltuend wahrgenommen wurde, dass das nach dem 7. Oktober so stabil blieb. Und der 7. Oktober war natürlich dann ein Punkt, wo einerseits dieser Aufruf heute ein bisschen veraltet ist, einfach weil der 7. Oktober drin nicht erwähnt wird.
2: Aber ihr habt ihn nicht nochmal geändert?
3: Nee, es gab jetzt erst kürzlich im Zusammenhang damit, dass einfach der Flyer, der den Aufruf verbreitet, außerhalb des Internets wieder aufgelegt werden sollte, natürlich Diskussionen, muss man ihn an die aktuellen Gegebenheiten anpassen, einfach sozusagen aus chronologischen Gründen. Und wir haben uns dann dagegen entschieden, weil ja ganz, ganz viele Leute im Laufe der Jahre den Aufruf, so wie er ist, eben unterschrieben haben. Das heißt, jemand, der vor dem 7. Oktober den Aufruf unterschrieben hat, dem würde ja jetzt sozusagen etwas untergejubelt, was er so nicht unterschrieben hat. Also das ist einfach gewissermaßen ein Grund der formalen Fairness. Der andere Grund ist tatsächlich auch der gewesen, dass man gesagt hat, naja, eigentlich sind alle unsere Positionierungen und unsere Kritikpunkte durch die Ereignisse nach dem 7. Oktober eher bestätigt worden. In dem Aufruf wurde schon kritisch auf BDS oder Organisationen wie Palästina spricht hingewiesen und die Tatsache, dass die eben keine Friedensorganisationen, sondern vielmehr Teil des Problems sind. Und es wurde eben auch die künstlerische Unterstützung und die akademische Unterstützung für israelfeindliche Narrative erwähnt. Damals im Aufruf war das Beispiel im Popmusikbereich noch singulär, Roger Waters. Ja. Das wirkt heute so ein bisschen possierlich, wo ja Israelfeindlichkeit gerade für britische PopmusikerInnen zum festen Teil der Jobdescription zu gehören scheint. Aber der Unterschied ist eben der, damals wurde von Artists Against Antisemitism schon auf Dinge hingewiesen, die sich nach dem 7. Oktober einfach total verschärft haben und eben halt, wie wir alle leider beobachtet haben, verschärft ja dahingehend, dass Leute, die sich israelfeindlich positionieren, überhaupt in den wenigsten Fällen davon abgerückt sind durch den 7. Oktober, sondern viel eher ja die Hysterie, die seither losgebrochen ist, das eigentlich ja Sachen legitimiert hat, die, also Sachen sind zum Mainstream geworden eigentlich, die vorher vielleicht noch diskutiert worden sind. Und das soll, dem wollten wir auch Rechnung tragen damit, dass wir den Aufruf einfach so auch weiter verbreiten.
1: Mhm. Aber da finde ich, stellt sich dann schon die Frage, eben wurde das denn vorher noch diskutiert oder wurde es unter den Teppich gekehrt? Also das ist ja irgendwie so eine Frage. Also war nicht dieses ganze Narrativ, das man jetzt auch hat, irgendwie aus der, ich nenne es mal vorsichtig, linksliberalen Popkultur, dass Israel die Bösen sind, war das nicht schon immer vorhanden und es wurde einfach nur nicht so offen ausgesprochen und jetzt bricht sich da was Bahn.
3: Ja, also ich glaube, dieses Narrativ war auf jeden Fall schon da. Was, glaube ich, der große Unterschied ist zu nach dem 7. Oktober, es gab gerade jetzt im Kulturbereich vielleicht noch nicht so einen unmittelbaren Positionierungsdruck. Man konnte einfach auch seine Arbeit machen und seine Platten veröffentlichen oder seine Kunstausstellungen und seine Theaterinszenierungen machen, ohne unbedingt sich zum Nahostkonflikt, sage ich jetzt mal, verhalten zu müssen. Also will sagen, es waren auch antisemitische Ressentiments, die vielleicht bei Leuten schon vorhanden waren, die waren noch nicht so sichtbar, weil die halt einfach, es hat halt nicht so zwanghaft jeder drüber gesprochen. Und wieder mal war der 7. Oktober ja so ein Moment, wie er in dem Song von Egotronic eingangs irgendwie beschrieben wurde, dieses Deutschland oder auch Berkeley oder Großbritannien schreit auf gegen Israel, dieses wir müssen uns jetzt wieder ganz arg positionieren dagegen, dass jetzt hier plötzlich wieder das Opfer der Aggressor wird. Das ist ja ein Move, der sich immer wieder wiederholt. Also immer wenn im Nahen Osten was passiert, 2014 gehen in Deutschland die Linken mit den Islamisten auf die Straßen und finden das scheiße, dass Israel Genozid verübt. 2021 war es wieder so. Und es waren aber immer noch so Sachen, glaube ich, die breite bürgerliche Öffentlichkeit als so Szenekonflikte sehen konnte. Und 2023, glaube ich, ist es dann einfach in der gesamten Breite der medialen Sphäre und der Gesellschaft angekommen. Da konnte jetzt keiner mehr aus, irgendwie den Mund dazu aufzumachen.
1: Aber ich würde vorschlagen, also weil es gibt ja dann auch ganz lustige Beispiele, oder was heißt lustig, aber schöne Beispiele, dass ausgerechnet zum Beispiel aus so einer Szene wie der Metal-Szene, die jetzt nicht gerade für ihre wahnsinnig politische Haltung generell bekannt ist, da gibt es dann Bands wie Dump, DVMP geschrieben, in so ganz modern. Und die sind ja, das ist ja fast schon, ist das Grindcore oder ist es Black Metal schon? Ich weiß es nicht, ich kenne mich da zu wenig aus. Aber ich finde es total witzig, dass ausgerechnet aus so einer Ecke dann eine Band kommt, die sagen, sie sind auch Teil der Artists Against Antisemitism und da einfach mal ordentlich Rabatz machen. Ich würde vorschlagen, die hören wir uns mal an.
3: Finde ich gut.
0: Gehen Sie doch mal nach Frankfurt oder nach München oder nach Berlin ins Jüdische Museum. Da können Sie sich den ganzen Tag lang die christlich-jüdische Tradition angucken. Und dann kommen Sie raus und dann merken Sie, dass wir uns hier noch längst nicht zu Ende geschämt haben.

0: Das würde man kaum glauben, dass diese Band bei dem Aufruf von Artists Against Antisemitism auf einer unterstützenden Liste zusammen mit den Schauspielerinnen Uschi Glas und Andrea Sawatzki steht. Nicht?
1: Das ist cool, oder?
0: Was nur zeigt, dass im Kampf gegen Antisemitismus nur breite Bündnisse funktionieren und dass sich die Artists Against Antisemitism auch darum bemühen. Zur Band selber vielleicht ganz kurz noch. Auf die bin ich, weil die unterstützenden Liste ja mittlerweile echt lang ist, gestoßen über eine Buchpublikation, in der sie interviewt wurden, aus dem Verbrecherverlag, über jüdische Identitäten und Antisemitismus im Punk. Also, um an die Genrefrage, die Franz vorhin aufgemacht hat, nochmal anzuschließen, die verorten sich anscheinend im Punk-Kontext.
1: Interessant. Ich hätte sie jetzt nicht ganz dort gesehen, sondern eher so wie der Franz, aber wunderbar. Was mich jetzt nochmal interessieren würde, du hattest jetzt vorhin davon gesprochen, dass der Aufruf ja im Prinzip bewusst so geblieben ist und ihr ihn nicht geändert habt, weil er schon Bezug nimmt zu BDS, Palästina spricht und den diversen Organisationen und die ja Teil des Problems sind. Jetzt hat sich ja aber BDS schon breiter aufgestellt. Also ne, das kann man ja deutlich sagen, dass im Endeffekt sie im Mainstream gelandet sind. Und hat sich denn bei den Artists Against Antisemitism, also hat sich da jetzt auch nochmal ein bisschen was bewegt? Also sind da auch, seid ihr als eine der wenigen Alternativen im deutschsprachigen Raum zumindest, werdet ihr auch wahrgenommen? Oder ist es einfach so, dass BDS wirklich so eine sehr schlagende, überdimensionale, bleiben wir mal im deutschsprachigen Raum?
0: Ich glaube, im deutschsprachigen Raum ist es tatsächlich schon nochmal deutlich einfacher als zum Beispiel in Großbritannien, da eine gewisse Sichtbarkeit zu generieren. Und da ist der Mainstream, glaube ich, noch nicht ganz so fundamental dominiert von den israelfeindlichen Narrativen. Ich persönlich glaube ja, dass der Aufruf von Artists Against Antisemitism, das würde ich vielleicht auch für mich selber so unterschreiben. Ich glaube aber, dass ich da nicht alleine bin. Tatsächlich die Möglichkeit war, weil er einfach so sehr klar formuliert war, einfach mal eine Position zu beziehen und zu formulieren, die dem Unbehagen auch gegenüber diesem schleichenden Vorrücken von diesen israelfeindlichen Narrativen in den Mainstream einfach was entgegensetzt. Ich glaube, in Deutschland ist der Unterschied vielleicht, also vor dem 7. Oktober auf jeden Fall vielleicht der gewesen, dass es einfach Nahostkonflikt und Antisemitismus halt immer so ein mit Unbehagen behaftetes Thema ist, wo man sagt, man muss da halt sehr vorsichtig sein mit Antisemitismus, dass man nichts Falsches sagt. Also eher so diese Angst, was Falsches zu machen und quasi Distinktionsverluste zu erzielen. Also es gibt ja so diesen Karlauer, dass praktisch die Deutschen ein viel größeres Problem haben mit dem Antisemitismus-Vorwurf als mit dem Antisemitismus an sich. Ich denke, das beschreibt die Situation in Deutschland eigentlich ganz gut, weil man den Deutschen halt beigebracht hat, dass das scheiße ist, antisemitisch zu sein und dass man es zumindest sich laut sagen darf. Also so hat ja die Re-Education im Wesentlichen ausgesehen. Man lernt halt, dass man es halt irgendwie nicht laut sagt. So. Das ist was in Großbritannien so ganz anders funktioniert. Ich hebe jetzt immer so auf Großbritannien ab, weil BDS da halt einfach wirklich so total rampant ist, aber das kannst du natürlich für andere Länder genauso sagen.
1: Also BDS hat tatsächlich einfach schon an Stärke dazugewonnen, auch nach dem 7. Oktober und oder gerade auch nach dem 7. Oktober ist im Mainstream gelandet und wir haben da eigentlich ja nicht nur im Mainstream, sondern auch in der Linken immer mehr, also fast schon so eine Lust an jetzt darf ich endlich mal sagen, oder? Also intellektuell wie künstlerisch, also
2: das ist ja das, worauf ich vorher hinaus wollte. Also, dass das jetzt, ich habe so den Eindruck, dass sich das jetzt halt richtig Bahn bricht. Also, dass das, was vorher, hat man das unter vorgehaltener Hand gesagt oder gedacht zumindest. Aber jetzt ist das Ressentiment, hat jetzt freien Lauf. Also, jetzt darf man es halt auch. Und es ist überall vom Spiegel bis sonst wohin, ist das irgendwie auch, das ist okay. Also man kann jetzt endlich austeilen gegen die Juden.
1: Ja, es wäre so. Halt, ja, es wäre

0: halt total wünschenswert gewesen, dass, also ich meine, man hat sich ja naiverweise vorgestellt, dass es vielleicht so sein könnte, dass nach dem 7. Oktober ein bisschen mehr Menschen über den BDS nachdenken, ob das vielleicht die richtige Herangehensweise ist, aber es ist halt leider überhaupt nicht so.
1: Meine Beobachtung nach dem 7. Oktober, dieses sogenannte dröhnende Schweigen, wie das ja dann danach von jüdischer Seite auch oft beschrieben wurde, dieses, dass überhaupt niemand sich äußert und sagt, boah, wir sind da vielleicht unterschiedlicher Meinung und ich bin nicht mit allem einverstanden, was Israel macht, aber das geht einfach echt zu weit, was die Hamas da gemacht hat, dass das in ganz, ganz vielen Fällen ausgeblieben ist und dass einfach gar nichts gesagt wurde. Dieser lange Moment des Schweigens, den habe ich so gelesen, dass man gesagt hat, okay, wir halten jetzt still, bis die militärische Gegenreaktion von Israel kommt, denn sie muss kommen, dieses Land muss sich verteidigen gegen diesen Angriff und dann können wir endlich wieder durchatmen und unsere seit teilweise Jahrzehnten exerzierten Narrative wieder durchexerzieren. Wir müssen das jetzt aushalten, dass Israel hier total eindeutig Opfer ist. Wir werden das aushalten, dass damit unser antisemitisches, antizionistisches Weltbild kurz mal ins Wanken kommt, aber wir werden unseren Krieg bekommen und dann können wir Genozid schreien. Und für alle diese Antizionisten, diese sogenannten, die das seit Jahrzehnten machen, ist ja ehrlich gesagt dieser brutale Gaza-Krieg doch der feuchte Traum gewesen. So, nie war die Lage so nah da dran, dass eine unbedarfte Weltöffentlichkeit sagen konnte, ja Mensch, das sind aber schon echt richtig viele Tote. Vielleicht stimmt das mit dem Genozid ja doch.
2: Ich finde, das führt uns also tatsächlich zu einem guten weiteren Song, der da, ich glaube, er heißt Sie machen keine Juden.
1: Sie stellen keine Juden wie Jesus heute mehr her.
2: Genau, sie stellen keine Juden wie Jesus heute mehr her. Im Original heißt er They ain't making Jews like Jesus anymore. Von dem von mir sehr geschätzten Kinky Friedman im Original, ein wunderbarer Krimi-Autor, Country-Musiker, Politiker war er auch, das wird immer gerne vergessen.
0: Hat sogar in Texas, oder?
2: Ja, total großartig. Er war ja auch glühender Republikaner. Ist gerne, also er ist unter anderem, glaube ich, mal mit einer Zigarre in einem Kindergarten eingelaufen und er hatte so auf zu. So diese Bumper-Sticker, die sich so die Amis gerne auf ihre Pickup-Trucks machen, da hat er einen, da stand drauf, Kinky, why not?
1: They ain't making Republicans like Kinky anymore.
2: Ja, das ist auch das leider richtig.
0: Genau.
2: Aber genau, der hat das Original geschrieben und das ist jetzt aber die deutsche Übersetzung von wem, Gerald?
1: Von Wiglaf Droste ist der Text nachgedichtet worden und Danny Juck hat den Song vertont und performt ihn auch mit seiner Band Jucks Küche.
2: Ja, toll, hören wir uns an.

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0: Also von diesem Song bin ich ja wirklich fürchterlich großer Fan, und zwar sowohl von der amerikanischen Originalfassung als auch von dieser deutschen Nachdichtung. Ich finde das einfach so großartig, wie Wiglaf Droste das geschafft hat, diese Szenerie, die sich im Original natürlich in einer texanischen Bar abspielt, auf Berlin-Schöneberg und die antisemitische deutsche Linke umzubauen. Das ist wirklich ganz, ganz große Kunst. Das heißt ja nicht umsonst Artists Against Antisemitism.
1: Wunderbar. Gut, vorhin hatten wir es ja von akademischen und künstlerischen Strömungen, die sich ja sehr wohlfühlen in ihrem Furor gegen Israel, in ihrem Furor gegen ja im Prinzip ganz selbstverständlich auch das Existenzrecht von Israel zum Teil. Da sind ja wenig Stimmen eigentlich, die da nochmal einen Schritt zurückgehen und sagen, hey, das ist eigentlich irgendwie eine ganz falsche Richtung. Also Eva Illouz fällt mir da ein, da hattest du vorhin auch schon mal in unserem Zweiergespräch.
0: Ja, Eva Illouz ist, finde ich, ein ganz gutes Beispiel. Es wird in dem Aufruf von den Artists Against Antisemitism eben ja tatsächlich kurz mal im Nebensatz darauf abgestellt, dass die Propaganda von BDS nicht nur auf künstlerische, sondern eben auch auf akademische Unterstützung abzielt. Und Eva Illouz als französisch-israelische Intellektuelle ist ja für so eine israelkritische Linke, ich mache Anführungszeichen in die Luft, das sage ich dazu, weil wir im Radio sind und man sie nicht sehen kann, glaube ich, für viele so eine Gewehrsfrau gewesen, so eine Kronzeugin, wo man sagt, naja, die ist ja selber Israelin und die nimmt das ja aber auch ganz wichtig, dass man auch die israelische Regierung kritisieren kann. Sie ist ja auch eine der israelischen Unterzeichnerinnen dieser Jerusalem Declaration, Declaration of Antisemitism gewesen, die ja eine politische Deklaration eben ist und nicht, wie sie sich gerne ausgibt, eine Antisemitismus-Definition, ja. Das vielleicht mal nebenbei gesagt. Und sie ist aber eine von denjenigen, die nach dem 7. Oktober dann, glaube ich, erschreckt gesehen hat, dass man da auf falsche Solidaritäten und auf falsche Allianzen mit außerisraelischen Intellektuellen gesetzt hat und dass es eben den allermeisten Unterzeichnenden dieses Aufrufs eben nicht nur darum ging, eine wie auch immer geartete israelische Regierung zu kritisieren, sondern dass es einfach ein Freifahrtschein für die Kritik des Existenzrechts von Israel sein soll. Eva Illouz hat diese Problematik in dem brillanten Essay Der 8. Oktober aufgearbeitet, wo sie eben dieses Ausbleiben von solidarischen Reaktionen mit Israel nach dem 7. Oktober, diesen Aftermath, den Tag danach aufgreift und eben analysiert, warum das so ist. Ein sehr empfehlenswertes kleines Buch, wie ich finde.
1: Ja, nicht als einzige, aber zumindest als schon bekannteste Stimme fast, ne?
0: Auf jeden Fall.
1: Genau. Ja, wir haben vorhin noch gar nicht so richtig darüber gesprochen, dass es ja auch lokale Organisationen gibt vom Artist, also Artist Against Antisemitism, die tatsächlich, oder lokale, wie soll man sagen, Inseln, die dann viel auch wuppen und stemmen und machen und tun. Und Augsburg war jetzt so eins, wo du halt aktiv bist, wo ihr auch nochmal so ein bisschen vielleicht so eine Sonderrolle spielt irgendwie. Aber interessanterweise andere Städte, kannst du da kurz noch ein bisschen was sagen, wer dann noch so ein bisschen unterwegs ist?
0: Da erzähle ich super gerne was dazu. Vielleicht zur Terminologie vorneweg. Wir vermeiden selber ja immer den Begriff Ortsgruppe, weil das tatsächlich der Name der NSDAP für ihre lokalen Gliederungen war. Okay. Wir nennen es lokale Teams und geben tut's die in Augsburg, in Berlin, in Freiburg, ich zähle sie jetzt einfach alphabetisch auf, in Köln, in Leipzig, in München, in Wien und, das ist nicht alphabetisch, in der Schweiz. Da agieren die Kolleginnen eher so überörtlich in verschiedenen Städten. Und
2: ja, das ist ja, kommt im Alphabet nicht vor.
0: Ja, genau. Also schwierig. Ist ja auch relativ kompakt so in der Schweiz. Also, wobei, ohne Flachs, die hatten natürlich gut zu tun mit dieser Eurovision Song Contest-Geschichte in der Schweiz.
1: Na klar.
0: Denn was sich da an flammendem Hass entladen hat in Bern, das war ja, also das hatte ich so auch nicht auf dem Schirm, dass es in der Schweiz so schlimm ist. Und zurück zu deiner Frage, wo es überall Gruppen gibt. Aktuell befinden sich lokale Teams in Mannheim und in Karlsruhe im Aufbau. Aktuell heißt im Sommer 2026. Ja, und Die Gründung dieser lokalen Inseln, das fand ich einen sehr schönen Begriff dafür, das hat, glaube ich, tatsächlich auch wirklich mit dem 7. Oktober zu tun. Es gab einfach ganz, ganz viele Leute, die diesen Aufruf unterschrieben hatten, als Einzelperson, als Band, als Institution, zum Beispiel als Theater, aus ihren eigenen Gründen. Und dann passierte der 7. Oktober und es gab, glaube ich, bei ganz vielen das Bedürfnis, okay, das ist wirklich eine neue Qualität von Antisemitismus. Das ist ernster als alles, was wir kannten. Wir wollen ein anderes Maß an Aktivität entfalten als nur eine Unterschrift unter einen Aufruf. Wie können wir lokal, dort, wo wir aktiv sind, dem was entgegensetzen? Und so kam das dann in Gang. Bei uns in Augsburg kann ich das vielleicht so ein bisschen anekdotisch erzählen, weil ich glaube, das war gar nicht so unähnlich wie in anderen Städten. Haben sich halt in diesem Fall Franz Dobler und Christiane Lembert-Dobler, die den Aufruf unterschrieben hatten, hingesetzt, eine Kulturwissenschaftlerin und ein Schriftsteller.
2: Ich wollte gerade sagen, vielleicht muss man kurz einhaken und sagen, irgendwie wer Franz Dobler ist. Franz Dobler ist ein Augsburg weit bekannter Country-DJ, aber viel bekannter ist er bundesweit dadurch, dass er Autor ist, unter anderem von der Johnny Cash-Biografie. Wenn mich nicht alles täuscht. Oder da war er Teil davon oder Herausgeber oder sowas, keine Ahnung.
0: Ja.
2: Anyway, aber der, also ganz interessanter Typ, der ja wahnsinnig viel macht seit über was, 30, 40 Jahre jetzt mittlerweile.
0: Ja, er ist langjährig im Geschäft und was in Franz Arbeitsbiografie, also in Franz Doblers Arbeitsbiografie, das ist wichtig zu sagen.
2: Nicht in meiner.
0: Genau, weil wir ja einen Franz im Studio haben. Was hier vielleicht für unser Thema auch einschlägig ist, er ist auch sehr viel kulturjournalistisch tätig und hat, denke ich, ungefähr 20 Jahre lang für die Junge Welt geschrieben. Bis er 2021
1: interessant
0: die Zusammenarbeit mit der Jungen Welt aufgekündigt hat, weil er die Israel-bezogene Linie der Zeitung nicht mehr ertragen konnte und quasi die Augen nicht mehr verschließen konnte davor, was da passiert. Und hat es sehr zu seiner Ehre auch öffentlich gemacht. Ich bin durch seinen Newsletter darauf aufmerksam geworden, dass er diese Zusammenarbeit eben aus den von ihm dann eben auch benannten Gründen aufgekündigt hat. Ich denke, das ging dann Hand in Hand mit seiner Unterzeichnung des Artists Against Antisemitism Aufrufs. Das würde zeitlich ja passen. Das war für mich persönlich zum Beispiel auch ein sehr wichtiges Schlaglicht. Okay, ja, man kriegt die Diskurse so mit, aber wenn jemand einem Nahestehendes, wir kennen uns und schätzen uns schon sehr lange, sich da dazu äußert, dann hat es ja auch nochmal eine andere Wirkung. Und so war es dann auch bei der Gründung des lokalen Teams.
1: Ihr habt euch also getroffen, zusammengesetzt?
0: Wir saßen Anfang 2024 gemeinsam beim Frühstück, weil man sich sowieso mal nach Silvester zum Frühstück treffen wollte. Und Franz und Christiane meinten dann, du, wir hätten das dringende Bedürfnis, hier mehr zu machen und wir haben uns einfach mal im Internet die Liste der Unterzeichneten angeguckt, wer davon in Augsburg wohnt und von wem wir den Namen kennen. Wir sind auf eine ganze Reihe Leute gestoßen, du bist ja auch dabei, hättest du nicht auch Bock, da was zu machen? Lass doch einfach mal gucken, wer von wem eine Nummer oder eine E-Mail-Adresse hat, dass man die mal zusammenruft zu einem ersten informellen Treffen und guckt, ob sich da auch andere Leute engagieren wollen. Und so haben wir es dann gemacht.
2: Würde auch voll gerne mal mit Franz Dobler frühstücken. Aber ich würde noch viel lieber mit Carsten Friedrichs frühstücken. Carsten Friedrichs, für alle, die es nicht wissen, ist ein großes Idol, wenn nicht unser Pin-Up von Gerald und mir. Wir sind uns einig, dass dieser Mann, der hat Stil, Verstand und schreibt ganz großartige Texte, unter anderem für eine Band, die heißt die Liga der gewöhnlichen Gentlemen. Sie kommen aus Hamburg, sie sind leider HSV-Fans, aber sei es drum, sie haben ein Lied geschrieben, das heißt Arbeit ist ein Sechsbuchstabenwort und in dem haben sie es geschafft, oder Carsten Friedrichs hat es geschafft, Wolfgang Port in einem deutschen Popsong unterzubringen, der sich gegen Arbeit wendet und der obendrein noch ein total tolles Video hat. Also das kann man sich auch gerne mal auf YouTube nachgucken. Das ist absolut lohnenswert. Viel Spaß mit der Liga der gewöhnlichen Gentlemen.

0: Toll.
1: Eine tolle Band, auch weil sie zu den ersten Unterzeichnenden des Artists Against Antisemitism Aufrufs gehörten. Aber vor allem natürlich wegen der tollen Musik und der tollen Texte.
0: Ja, Wolfgang Port in einem Soul-Punk-Song unterbringen. Also wie viel besser soll es denn werden?
2: Geht vorhin nicht. Hast du noch Pop-Song gesagt.
0: Soul-Punk.
2: Aha, okay.
1: Ja, Pop anyway, ist der Überbegriff.
0: Ne? Für alle Leute, die das übrigens nicht auf dem Zettel haben, ist halt dringend die Literatur von Wolfgang Port empfohlen. Ich finde das immer wichtig, dass man das auch zwischendrin mal sagt.
2: Du hattest jetzt irgendwie gesagt, es gäbe noch eine Besprechung von diesem Songtext, glaube ich.
1: Ach ja, richtig. Wir hatten ja vorhin eben den nachgedichteten Kinky Friedman Song gehört. Sie stellen keine Juden wie Jesus heute mehr her. Der ist in einem sehr schönen Buch auch abgedruckt mit dem Titel »Sind Antisemitisten anwesend?« Untertitel Satiren, Geschichten und Cartoons gegen Judenhass ist 2024 im Satyr Verlag erschienen. Hat mit unserer Arbeit als Artists Against Antisemitism Augsburg insofern direkt zu tun, dieses Buch, weil unser vorhin erwähnter Kollege Franz Dobler für unsere allererste Veranstaltung in Augsburg, was so eine Mischung aus Lesung, Diskussion und Gesprächen war, einen Originaltext geschrieben hatte.
2: Ich hatte das verwechselt. Ich dachte irgendwie Carsten Friedrichs. Okay, aber Franz Dobler, alles klar.
1: Genau. Ja, das ist jetzt ist es Franz und mir gelungen, durch unser schamlos zutage getragenes Fantum für Carsten Friedrichs die Sendung durcheinander zu bringen.
0: Unsere Obsession.
1: Genau. Aber Franz Dobler schreibt auch sehr gute Texte, werden manchmal auch vertont. Und dieser Text, den Franz damals bei unserer Auftaktveranstaltung sozusagen als lokales Augsburger Artists Against Antisemitism Team gelesen hatte, erschien dann einige Monate später in gedruckter Form in eben diesem Sammelband »Sind Antisemitisten anwesend?« Der Fehler im Titel ist natürlich Teil der Pointe, weil es in dem titelgebenden Text darum geht, dass ein Veranstalter darauf hingewiesen wird, dass es da ja schon antisemitische Untertöne in der Veranstaltung gegeben habe und der Veranstalter dann in maximaler Unbedarftheit meint, nein, also das glaube ich eigentlich nicht. Sind denn hier Antisemitisten anwesend? Und die Unfähigkeit, den Begriff richtig auszusprechen, praktisch die Unfähigkeit, das Phänomen zu erkennen, benennt. Es sind sehr viele sehr treffende Texte drin und es ist erstaunlich zu sehen, dass man auch nach dem 7. Oktober durchaus mit satirischen und sarkastischen Mitteln dem Thema Antisemitismus noch aufklärerischen Gewinn abringen kann. Und wir haben dann dieses Buch tatsächlich genutzt, um das dann in mehreren Veranstaltungen einzubauen, weil unser Arbeitsschwerpunkt in Augsburg tatsächlich weitestgehend auf textbasierten, also literarischen, theaterbezogenen Veranstaltungen bisher gelegen hat, weil sich die Leute, die in dem lokalen Team organisiert sind, eben vor allem aus diesen Bereichen kommen.
2: Und habt ihr denn dann auch in dieser Richtung Erfahrungen gemacht? Also viel Gegenwind in euren Veranstaltungen
1: erfahren? Es gab in Augsburg bisher eine einzige konkrete Störaktion im Zusammenhang mit einer Veranstaltung. Augsburg als 300.000 Einwohnerstadt in der bayerischen Provinz ist, was das Thema Palästina-Solidarität in Anführungszeichen, in großen Anführungszeichen angeht, genauso beschissen wie jeder Ort in der deutschen Provinz, aber es ist von Aggressivitäts- und Mobilisierungslevel der Hamas-Freunde jetzt nicht zu vergleichen mit Berlin und glaube auch nicht mit München zum Beispiel.
2: Also aber da tauscht ihr euch, glaube ich, irgendwie schon auch aus, oder? So.
1: Ja, es gibt eine überregionale Vernetzung der lokalen Teams mittlerweile. Es ist, glaube ich, nach dem 7. Oktober so gewesen, dass es in mehreren Städten eben das Bedürfnis bei Leuten gab, jetzt auch konkret vor Ort was zu machen. Und diese lokalen Teams sind durchaus unabhängig voneinander entstanden. Also es gab da jetzt keine zentrale Kampagne. Aber es ist eben so, dass in Freiburg, wo die Gründer sitzen, halt die Website und das Merch, die Aufkleber, die T-Shirts, die Kampagnenmaterialien produziert wurden. Und die musste man ja bei denen bestellen. Das heißt, alle lokal aktiven Leute hatten mit den Freiburgern irgendwie mal Kontakt und die wussten dadurch dann schon irgendwie, dass es lokale Gruppen gibt und haben dann sich das zu eigen gemacht, dass sie einen Discord-Sampler aufgesetzt haben, wo sich diese lokalen Gruppen unterjährig miteinander vernetzen können. Und Anfang 2000.
0: Ein Sampler? Ich glaube, ein Server.
1: Einen Discord-Server, genau. einen Discord-Server.
0: Kein Grund zu schreien, jetzt beruhigen wir uns mal.
1: Wir haben so viel über Musik gesprochen, dass ich jetzt...
0: Wir gehen ja gleich zum Gericht.
1: ...immer schon die Vorstellung hatte, dass es einen Artists Against Antisemitism Soli-Sampler geben müsste.
2: Da hast du ja auch einen Flyer mitgebracht, Juden und Radfahrer beherrschen die Welt. Wieso Radfahrer?
1: Das ist ein sehr interessantes Infomaterial, was wir bei unseren Infoständen in Augsburg bei den Veranstaltungen sehr gerne einsetzen. Das hat aber die Kampagne Artists Against Antisemitism nicht selber produziert, aber empfohlen. Der Urheber dieser wunderbaren Broschüre ist die Aktion Dritte Welt Saar. Wir nutzen dieses kleine Pamphlet sehr, sehr gerne, weil darin die gängigsten antisemitischen Stereotype und Memes, die heute so kursieren, in, ich sage jetzt mal, unter 5 Minuten Lesezeit total knackig benannt werden. Und zwar so, dass es eigentlich auch ein aufgewecktes 12-jähriges Kind versteht. Das ist ein super niedrigschwelliges Gesprächsangebot, wenn du Leute, die eine andere Position haben, in eine Diskussion verwickeln willst und denen was an die Hand geben willst. Das feiern wir sehr und empfehlen das tatsächlich auch immer weiter für die antisemitismuskritische Arbeit.
2: Super, jetzt müssen wir uns, glaube ich, entscheiden, ob wir noch ein Musikstück spielen oder nicht.
0: Ich bin dafür, dass wir auf jeden Fall noch ein Musikstück spielen, aber wir haben, glaube ich, noch ein bisschen Zeit, weil ich habe eine Anschlussfrage.
1: Unbedingt.
2: Nach dem Musikstück?
0: Nee, vorher.
2: Okay.
0: Soll man mit denen wirklich diskutieren? Die Frage geht an euch beide. Also soll man mit diesen Leuten wirklich diskutieren?
1: Nee, der Flyer ist, glaube ich, vor allem für Leute, die noch kein gefestigtes antisemitisches Weltbild haben, die aber ein bisschen Orientierung brauchen.
0: Okay, also wenn man ich formuliere es persönlicher. Haltet ihr es noch aus, mit diesen Menschen zu diskutieren? Finde ich wirklich einfach eine interessante Frage.
2: Kommt auf die Tagesform an.
0: Diplomatisch.
1: Wir versuchen tatsächlich, die Diskursräume selber mit eigenen Formaten zu besetzen. Das ist so unser Weg in Augsburg. Wir arbeiten uns nicht an Antisemiten ab, sondern wir machen Veranstaltungen, wo jüdische Stimmen hörbar werden und bieten Leuten, die nicht schon einem antisemitischen Narrativ verfallen sind, die Möglichkeit, sich diese Position anzuhören, die ja im Zuge dieser antisemitischen Kampagnen boykottiert und gesilenced werden sollen. Das heißt, wir sehen es auch wirklich als wichtigen Teil unserer Arbeit, jüdische Kultur und Stimmen aus der Kunst und aus der Akademie hörbar zu machen, damit einfach Teil der Normalität im Diskurs bleibt, dass sie hörbar sind. Denn das wollen ja unsere Gegner genau verhindern, dass jüdische und antisemitismuskritische Stimmen überhaupt präsent sind.
2: Das ist einfach ein gutes Schlusswort, oder?
0: Finde ich auch. Ich finde, das ist ein extrem gutes Schlusswort. Ich weiß nicht, ob wir noch Platz für einen Song haben.
2: Schauen wir gleich
0: mal. So oder so, Gerald, es war sehr, sehr schön, dass du da warst.
2: Es war fantastisch, dass du da warst.
0: Ich freue mich auf den Griechen.
1: Ich fand es auch fantastisch. Vielen Dank für die Einladung. Es war mir eine Freude und eine Ehre. Und im Internet findet ihr uns unter
2: fightantisemitism.info und artistsaa.org. Das Programm der Augsburger auf Instagram. Tschüss.
1: Tschüss.
3: Ciao.

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0: politischen Strukturen offenbar ein tieferes Verständnis für die eigene Geschichte und für das kulturelle Erbe der Menschheit. Denn keine Herrscher und keine politische Führung sollte eigentlich eine Kultur oder einen Teil der Geschichte der Menschheit zerstören. Man sollte nicht die Beine einer jahrhundertalten Statue abschlagen oder die Augen einer historischen Figur zerstören. Solche Zeugnisse gehören nicht nur einer bestimmten Religion oder Bevölkerungsgruppe. Sie sind Teil des gemeinsamen kulturellen Erbes der Menschheit.
1: علاوه بر نجیب الله اخلاقی بسیاری دیگر از مورخین و فعالان فرهنگی افغانستان نیز بر این باورند که تا امروز در افغانستان برای آگاهی رسانی درباره میراث فرهنگی بودایی و حفاظت از آن اقدامات کافی انجام نشده است و جایگاه افغانستان در منطقه و جهان از لحاظ میراث‌های فرهنگی و بودیزم از اهمیت بسزای برخوردار است.
2: Neben Najibullah Akhlaqi sind auch viele andere afghanische Historiker und Kulturschaffende der Ansicht, dass in Afghanistan bis heute nicht genügend Maßnahmen zur Aufklärung über das buddhistische Kulturerbe und zu dessen Schutz ergriffen wurden. Afghanistan nimmt aufgrund seines kulturellen Erbes und seiner buddhistischen Geschichte sowohl in der Region als auch weltweit Stellung ein.
1: قبل از این که به مصاحبه بعدی برویم با هم آهنگ از یکی از محبوبترین خواننده های افغانستان داوود سرخوش میشنویم. نام این آهنگ سرزمین من است.
2: Bevor wir zum nächsten Interview kommen, hören wir ein Lied von dem so ziemlich bekanntesten Sänger Afghanistans, Dawood Sarkhosh. Das Lied trägt den Titel Sarzamin Man. Das bedeutet mein Heimatland.

Ja, da bin ich wieder. Johnny ist am Start. Nach ewigst langer Zeit hier wieder bei Pi-Radio. Das habe ich die ganze Zeit gemacht, das verrate ich euch nicht. Das ist eine private Sache zwischen mir und so den Leuten, wo ich war, ne? Okay. Was ist so alles passiert? Ich habe in den letzten paar Jahren einiges. Ich habe meine Soul-Musik mitgebracht, ein paar neue, ein paar alte Platten. Nichts Besonderes. Kennen alle, wollen alle. Ja, yeah. Okay. Geht's gleich los mit Stanley Clark. Der wusste gar nicht, dass es so ein Electric Larryland Studio auch in New York gibt. Hat er aufgenommen, irgendwann in den 70ern, glaube ich, mit einem Haufen Jungs.

Ja, das war Stanley Clark mit The Dancer. The Dancer, und das Stück ging knapp 5 Minuten. Ich habe mir ein Bier geholt und trinke den jetzt. Und mit Bügelverschluss natürlich. Alle, das Zeug schäumt. Gut, dann geht's weiter hier. Guy Pedersen mit you.

Leute, rate mal, was das war. Außer, dass ich ein bisschen heiser bin. Das war niemand anders als Mandrill. Von der Platte irgendwas mit draußen hier drin da in der Stadt. Und das Stück hieß natürlich Mango Meat. Lecker, lecker Mango Meat. Ja, ein bisschen so Latino-mäßig. So eine New Yorker Band, glaube ich, ist sogar. Ja, jetzt hören wir was Südamerikanisches aus Südamerika, aus Venezuela. Los Amigos Invisibles. Das ist so eine, naja, querfällt ein durch die venezolanische Mucke halt eben. So Space, Raumschiff hier, Raumschiff da. Die Platte, glaube ich, die heißt Arepa 3000. Und das Stück heißt, oh Gott, wie heißt das denn? Das ist so klein geschrieben. Fanova, oder? Nee, Fanovo oder Fornovo? Fornovo, glaube ich, heißt es. Ja, richtig, das letzte benannte ist richtig, Fornovo. Auf geht's.

Ja, ich habe nicht so viele Schallplatten dabei und deswegen haben wir Drill gehört, gleiche Platte, ne? Just Outside Town, rein, raus, was weiß ich. Das Stück hieß nichts anderes als Two Sisters of Mystery. Super geile Mucke, aufmerksame Musik.

Ja, eine schöne Coverversion von Seals and Crofts. Hier das Stück hieß natürlich nichts anderes als Summer Breeze. Alle kennen das bestimmt von Isley Brothers, nehme ich mal an. Wenn nicht, dann hört euch das auf jeden Fall in den Isley Brothers an. Oder das Original gleich von Seals and Crofts. Okay. Okay. Okay. Scheiß Stimme. Gut, okay. Jetzt das nächste Stück ist von Jean-Claude Petit und das Stück heißt Skyway. Man muss natürlich auch anmachen. Ja.

Hammermusik, Alter. Das Stück hieß Life is Just a Game. Es waren irgendwie gefühlt 4 Stücke. War es natürlich von Stanley Clark. Und ich lies mal gerade vor, wie die ganzen Musiker heißen, die bei dem Stück mitgemacht haben. Und zwar Stanley Clark und was er gespielt hat: Electric Bass Guitar, Piccolo Bass Guitar, irgendein Gong und irgendwelche komischen Becken und dann noch ein Akustikbass und gesungen hat er auch. George Duke hat alle also Tasteninstrumente benutzt, außer den Moog 1500. Das hat nämlich Billy Cobham gespielt und Billy Cobham hat auch das Schlagzeug bedient. Icarus Johnson spielte die Klampfe, elektrische, akustische, alle Klampfen und Hammer Ding, echt hier. War total billig. Leider ist die Platte halt eben irgendwie schon ziemlich dünn auf super, super dünnen Vinyl gepresst. Wiegt so gut wie nichts, irgendwie so 80 Gramm oder 100 Gramm, irgendwie sowas. Wie auch immer, machen weiter mit noch älterer Musik, aber Popmusik, nicht mehr so Jazz, nicht mehr so Kopf, Schnickschnackmusik. Sondern echter Popmusik aus den 60ern, Delphonics mit Didn't I Blow Your Mind This Time.

Tja, wenn wir uns so einen Klassiker hören, so Popmusik, dann hören wir natürlich auch, naja, ich habe jetzt die Mandrill dabei, mehr Platten habe ich ja nicht, hier hören konntet, 1, 2, diese komische, jetzt habe ich den Namen vergessen, Jean-Claude Petit, was auch echt wirklich nur eine Single ist, ne? Ist noch nicht mal eine echte Platte, so eine Viertelplatte. Monophonics haben wir gehört, Mandrill haben wir gehört, hier Delphonics jetzt, Stanley Clark, hier Los Amigos, Invisibles haben wir auch gehört. Was haben wir noch gehört? Sonst haben wir nichts. Aber was anderes habe ich ja auch nicht mit. Hab jetzt alles aufgezählt. Alles klar! Ja, von Mandrill hören wir Fat City Strut. 3 Minuten und 20. Ja, und die Sendung ist auch bald vorbei. Und zwar in 10 Minuten, glaube ich. 10 Minuten ist die Sendung vorbei. Aber vorher nochmal Mandrill, Fat City Strut. Hammer Nummer. Fängt auch langsam an, steigert sich dann. Und danach hören wir nochmal Dingsy hier, Delphonics. Coole Nummer. Sag ich vielleicht noch was. Ich verabschiede mich vielleicht nicht später. Verabschiede ich mich? Nee, ich mach das jetzt schon. Tschö, sag ich euch jetzt schon mal.

So, das war Mandrill. Jetzt verabschiede ich mich. Ich dachte, ich verabschiede mich hier während des Stückes, aber nee, habe ich nicht gemacht. Jetzt aber richtig. Ich danke euch fürs Zuhören. Ich bin wieder zurück. Ne? Johnny Masturbati is back. Aus in Hell, im Loch, aus dem Loch, ins Loch. Und jetzt geht's mit Monophonics. Ich habe mich nämlich umentschieden in Monophonics mit Lying. Also rumliegen, nicht lügen, sondern rumliegen, heißt das Stück. Und das ist auch ganz nett. Sehr schöne Nummer. Tschö, sag ich euch. Und vielleicht wird dann der Phonics nochmal angespielt, falls das Stück nicht lang genug ist. Okay.

0: Jede Verschwörungstheorie hat einen realistischen Kern. Und die Aufgabe des investigativen Journalisten ist es, diesen Kern herauszuschälen.
1: Und wo ist der realistische Kern, wenn Leute behaupten, Adolf Hitler wäre mit fliegenden Untertassen aus dem eingekesselten Berlin geflohen und hätte jahrelang in der geheimen Antarktisstation Neuschwanenland überlebt?
0: Das ist natürlich völliger Blödsinn. Adolf Hitler war bis 1964 Schichtleiter im argentinischen VW-Werk. Das ist heute hinlänglich belegt.
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8: Ja, Tag, hier ist die Oktoberausgabe der Pipapo-Parade. Und da dreht man sich einmal um, ist schon wieder Oktober, Alter. Das gibt in einer Jimmy Kimmel Show gibt's so ein extra Segment. Da geht's darum, dass in USA anscheinend alle kompletten Nachrichten und anderen Sendungen davon überrascht sind, dass es Oktober ist. Die sagen alle, huch, ist ja schon wieder Oktober. Und ich wollte gerade genau dasselbe tun.
2: Ach so.
8: Ach, ist ja schon wieder Oktober. Wir sind aber immer noch hier. Wir machen die Hitparade. Der andere Typ da sucht gerade noch sein Zeug zusammen.
2: Nee, ich habe in Richtung meiner Haferflocken und meine, wie heißt das, Wiener Würstchen. Aber die sind nicht mehr so gut, seitdem es Kaiser nicht mehr gibt.
8: Ach, das ist, wir reden jetzt von 25 Jahren.
2: Und aber irgendjemand hat mir den Senf aus dem Kühlschrank stibitzt.
8: Na, das ist nicht in Ordnung. Aber jedenfalls, du musst übrigens anfangen.
2: Ach so. Hier, warte mal, ich habe mich überhaupt nicht. Ramin Bian, Gunter Ospritzk, ach, schon wieder so komisch, wo alle Buchstaben verschwinden. Und Maurice Summ, die haben eine neue Band, Investment wird sie heißen. Der Summ-Clan macht Musik sozusagen und der hat passgenau für den 1-Minuten-Song, was sie macht. Naja, das haben sie natürlich für den neuen Medienpartner ByteFM gemacht, die nämlich unsere beiden UKW-Frequenzen weggenommen haben. Aber nichts, wir haben ja nicht. 1 Minute, wieder neue Lieder heißt die Platte. Kaffee habe ich schon mehr ausgesucht.

0: Investment ist die neue Band aus dem Summen-Clan. Ihr wisst ja, Clan-Kriminalität von Summen, von Maurice. Investment heißt die Band, wieder nur Lieder. Genau, so hieß die neue Scheibe. Die haben 2 Werbespots für ByteFM gemacht, das nehme ich ihnen übel, weil die sind ja jetzt auf unserer Frequenz. Wir sind Hitparade, wir erklären später, warum wir voller Wut im Bauch sind. Wie hieß das immer? Man sagt immer wegen Grundzustand, nee.
1: Der Grundzustand?
0: Nee, man sagt anders, wegen dem Grund. Ach, ich habe mich schlecht vorbereitet. Neuverstellung Nummer 1, hier ist die Bildparade. Ich hoffe, es wird nicht besser.
1: Ja, doch, es wird besser. Jetzt kommt Musik aus Berlin, Stromgitarren, Wutrap, ich glaube, so hieß sogar mal Single von ihnen. Bluthund, die haben eine Platte rausgeschmissen auf den Mediamarkt. Ich habe festgestellt, fast alles, was ich heute vorstelle, die spielen tatsächlich auch irgendwann in Berlin. Und in dem Fall sind Bluthund auf ihrer Modus Moshpit Tour und sind am 16.10. im Festsaal Kreuzberg. Hier kommt Quarzrotgold in Klammern Halbdeutscher.

0: Exotic?
1: Ja, hallo. Ich wollte mal sagen, Cyborgs sind schon halb Mensch, halb Maschine.
0: Ach so, ja, ja, egal, es reimt fett, der Reim ist fett.
1: Gut, tschüss.
2: Ja, ihr hört die Pipapopa, das war die zweite Neuverschallung. Bluton, Quarz, Rot, Gold, Halbdeutscher. Geil ist der Limit, heißt die Schallplatte, ist vom 3. September, kam raus bei Record Jet.
3: Ach so, ich hab hier experimentellen Zeig-Noise Pop vom Duo Party Dosen aus Sydney. Ich hab gar nicht viel. Ich hab einfach die, was die mir gesagt haben, was ich sagen soll. Es ist, als wäre es uns einfach egal. Aber auf die beste Art und Weise. Neues Album kommt aber erst am 6. November 26 raus. 21 Bumm Salute wird's heißen. Und ich hab mir Eurostumper ausgesucht. Meine Neuvorstellung Nummer 3.

0: reingekommen sind sie ja nur, weil sie mich an The Kills erinnern. Es ist übrigens auch nur, ich glaube, ein Mann, eine Frau. Einfaches Besteck, aber und ein bisschen dreckiger als The Kills. The Kills sind ja immer mehr zu intellektuell, so Cowboy-mäßig Country. Partydosen, meine Neuverschlingung Nummer 3, Euro, Stumper. Platte kommt aber erst im November raus, auf City Slang.
1: Jetzt kommt Digi Suma Triptan, oder wie immer man aussprechen soll, das ist des langjährigen Produzenten und Mastering-Engineers. Meine Güte, Wats. Ja, wir hören.
0: Der hat's geschafft.
1: Der hat's geschafft. Ich hoffe, man hat seine eigene Platte selber gemastert. Hier kommt Omida Epsilon im Original Mix.

0: Das war DJ Sumatripta mit Omega Epsilon im Original Mix. War and Peace heißt die Schallplatte, kam raus bei Bass Agenda Recordings und zwar am 2. Oktober.
1: Ach ja, und jetzt wird's traurig, besser gesagt etwas mitleidig. Mastermind von Godflesh hat sich nämlich einer Operation unterzogen wegen Leistenbruchs. Der jahrelange extreme Gesangsstil trug wahrscheinlich dazu bei, ihr wisst ja. Und deswegen wird's aus gesundheitlichen Gründen keine regulären Live-Touren mehr geben zur neuen Platte. Er hat den Gesang auch bewusst ätherischer und wenig körperlicher belastet gestaltet.
0: Alles wegen dem Leistenbruch?
1: Alter, hörst ja gleich. Also eigentlich die Musik hat sich nicht geändert. Es sind auch nur zwei Typen, aber die haben so eine gewisse Art geprägt. Ich glaube, die haben das von Ministry noch ein bisschen verfeinert. Ich glaube, ich habe alle ersten 3-4 Platten mir damals noch gekauft in Kreuzberg, wo es noch im Osten alle scheiße war, außer Takt und Ton. Ja, Godflesh hat eine neue Scheibe, wieder mal Decay heißt sie, und ich habe mir Living Ending ausgesucht.

0: Ach ja, man hat's gehört, er hat sich ein bisschen zurückgezogen aus dem Geschäft. Das hört sich immer noch so an wie die erste Schallplatte. Godflesh. Und er hat auch noch was. Er war ja körperlich stark belastend gestaltet bei dem Album. Deswegen gibt's keine Live-Sets. Aber er hat noch irgendwas geschrieben. Warte mal. Musik ist für mich selten wirklich abgeschlossen. Aber es muss einen Punkt geben, an dem Schluss ist. Kreativ gesehen ist Selbstdisziplin gefragt. Man muss einen Schlusspunkt setzen. Ach Gott, Flech, ist das traurig. Aber ich hoffe, die Texte sind noch sehr morbide. Ja, meine Neuvorstellung Nummer 5. Living Ending von der neuen Decay-Scheibe auf Relapse Records rausgekommen. Mach schnell weiter.
1: Ich wollte gerade sagen, mach mal schnell weiter, sollte sagen. Ja, jetzt kommt ein Duo aus Russland. Die machen den Post-Soviet-Rave mit harten Bässen und verzerrten Synthesizern. Und ich muss ja meine Live-Quote erfüllen, die ich angesagt habe, aus irgendwelchen Gründen. Jetzt kommt nämlich Lock, Clap und Carlo Pusher. Und Carlo Pusher, der auf der Platte mit dabei war bei dem Track, der ist aus Venezuela, aber am Halloween-Tag in Berlin, und zwar im Kank. Und jetzt kommen Lock, Clap und Carlo Pusher mit Klaas.

0: Ja, es war Luck Club und Karl Porsche mit Klaas. Die Platte heißt PCDC, wenn das nicht mal ein ECDC-Witz ist. Die Platte ist vom 2. Oktober, kam raus bei Ones and Zeros.
1: 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Je nachdem, welche Wahl gerade noch ansteht, die wir nicht mitbekommen, meine Neuvorstellung.

0: Hatte ich nicht gesagt, Faust mal ganz kurz schnell durchgespult. Bigfield, Radio Edit bei Zappi, W. Diermeier, neues Album ist ist schon letzten Monat rausgekommen. Ach, ihr seht, ich hinke der Zeit hinterher. Krauthawk halt aus den 1970ern, gibt's halt immer noch auf Bruja B, meine Neuvorstellung. Sich hier um den Kopf.
1: Faust auf Faust. Jetzt kommt ein Duo aus Paris. Die sind aus den verborgenen Winkeln von Paris aufgetaucht. Und zwar haben sie sich auf dem Höhepunkt einer weltweiten Panik formiert. Hier stand nicht, welche Panik. Corona, Ebola, Atomkrieg. Wir wissen es nicht. Vielleicht auch die Ölkrise. Hier kommen Easy Cuts mit Island.

0: Ja, es waren 80 Cuts mit Ireland, die Platte heißt 1000 Fates, ist von Ende September und kam raus bei dem Label mit dem schönen Namen Teenage Menopause Records.
1: Naja, ich musste lang suchen, bis ich irgendeinen Konzerttipp finde. Ah, Berlin, 13.10. Ich weiß nicht, 26 oder 27, ich glaube es ist eher 26, in der neuen Zukunft. Aber zu empfehlen ist eher der 9.10. in Polen, in Krakow, im Unsound. Da ist nämlich die On-Off-Performance von dem Drum Not Dead Dingsy. Die Informierten werden es wissen, was jetzt kommt. Jetzt kommt nämlich Liars und ja, bereitet schon seit längerem eine neue Platte vor, die auch erst nächstes Jahr rauskommt. Deswegen wusste ich nicht, ob die Konzerttermine schon so irgendwie stehen. 11. März 2027 wird nämlich erst die On Ban on Plastic Bag Bands rauskommen, Scheibe. Aber er hat natürlich schon, wie heißt das, er konnte nicht abwarten. Er wollte unbedingt sein... Er hat Stacheln oder Hummeln im Arsch und deswegen gibt's schon vorab Icepick Calamaso als Vorab-Track. Liars, meine Neuvorstellung Nummer 9.

0: Genau, Liars. Ich sag's ja, aber ich weiß nicht, ob er in Berlin schon das neue Album spielt, 13.10. sozusagen. Ich denke mal, es ist 26, nicht 27. In der neuen Zukunft und wie gesagt, fahrt nach Krakow. Da kommt die geile Not, wie heißt das? Drums Not Dead Session, die er nochmal machen wird. Ihr müsst es im Original hören. Liars, meine Neuverstellung Nummer 9.
1: Machen wir schnell weiter, ja. Jetzt kommen die Split Dogs, die sind aus Bristol im Vereinigten Königreich, sind bekannt für ihren charakteristischen, rasanten Sound. Und wer hätte es gedacht, die sind natürlich auch demnächst in Berlin, und zwar am 6. November im Mikropol. Die sind die Split Dogs mit Rock'n'Roll Business.

0: Ja, es waren die Split Dogs mit Rock'n'Roll Business. Die Platte heißt Nice and Rough und ist vom 25. September, kam raus bei Van Records.
1: Und ich mach mal bei mir einen Schlussstrich mit ein paar Rohschleifen, die mit einer SP-4 und einer MPC 2000 erstellt wurden. Rasji hat ein neues Ding gemacht auf Ghetto Sci-Fi Music. Was schreibt da? Freestyle Beats, die ich mache, um Gras zu rauchen. Ich mache sie einfach, nehme sie auf und weiter zum nächsten. Keine Regeln.
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0: Was soll ich sagen? Er hat gerade seine neue Scheibe rausgebracht. Raw Feud Volume 7 und 8 auf Ghetto Sci-Fi Music. Jeder kleine Loop. Rohschleifen. Rohschleifen ist bestimmt so eine bescheuerte Übersetzung, die ich hier einfach ablese. Es ist voll Rohschleifen und die sind alle ziemlich genial.
1: Die Rohschleife.
0: Meine Neuvorstellung Nummer 11. Rest G mit Small Chronic Break habe ich mir ausgesucht und du machst den Sack zu.
1: Ich mache den Sack zu mit einer fantastischen Kapelle aus Ho Chi Minh Stadt. Früher mal Saigon, darum heißen die auch Saigon Soul Revival. Und ja, wer hätte gedacht, die sind live in Berlin am 6. November im Binu. Das ist gut, da werde ich sogar hingehen. Und hier ist das Saigon Soul Revival mit Trok Shing oder so.

0: Ja, es war Saigon Soul Revival mit Trokshing. Die Platte heißt, oh Gott, Alter, Shon Tawe, ist vom 11. September, kam raus bei Saigon Super Sound.
1: Steckt ja viele Reisbällchen in die Tasche, die du dann vorne auf die Bühne werfen kannst. Oh,
0: ja. Alter, das muss...
1: War das jetzt rassistisch?
0: Nö, bloß ein bisschen doof.
1: Gut. Na, dann musst du jetzt den Erklärtext machen.
0: Ach, deswegen oder was? Na, kann doch nicht wahr sein. Also los, Leute. Wir machen hier eine Hitparade. Darum haben wir ständig irgendwelche Nummern angesagt. Wir haben jetzt eigentlich mal als Hitparade gemacht, um überhaupt mal ein Thema zu haben. Kann das sein?
1: Ja, wir hatten ja nicht damals. Ja.
0: Und außerdem Dieter Thomas Heck. Ich meine, der ist der Held von uns beiden gewesen.
1: Und ich wollte nochmal erwähnen, hier können wir Musik spielen. Wir hören immer Musik, wir hatten immer im Freundenhaus Musik gehört und die fanden alle scheiße. Und deswegen war hier die Möglichkeit, die Musik weiterzuspielen.
0: Und um diese Hitparade am Leben zu erhalten, könnt ihr natürlich abstimmen auf verschiedenen Wegen. Ihr könnt immer noch den Titel ins Kellerfenster werfen, der Winter ist noch nicht da. Ihr könnt eine Postkarte schreiben an Pi-Radio und 10119 Berlin, Nördumstraße 9 und dann halt praktisch
2: Was?
0: @piradio.de dranhängen. Ihr könnt den Abvollstimmen, Dinge, die unseren Blog nehmen, das macht eigentlich alle oder fast alle, das erspart Arbeit, steht hier. Zu erreichen unter einer, ihr wissen, Adresse. So.
2: Irgendwas unter Funkwelle.org.
0: Genau, Funkwelle, Piradio, Pitparade, ihr findet sofort. Die Suchmaschinen eurer Wahl, die werden euch hinführen. Und wenn das alles geklappt hat, gibt es eine Auswertung. Und zwar, wie ich hier sehe,
1: drei erste Plätze.
0: Es ist
1: spielen sie hintereinander.
0: Ein mathematischer Zufall, erster Kajüte.
1: Was ist ein Titel von dir überhaupt?
0: Der zweite Platz. Kommt von mir, scheint mir bekannt vor.
1: Na gut, dann mache ich die anderen beiden. Der erste Platz ist The Bug and Friday. Das war so eine, wie heißt das, so eine Collab-Zusammenarbeiten mit vielen Leuten hat The Bug, nämlich Kevin Richard Martin gemacht. Ladybug 2 ist das. Und dann kommt deine Band.
0: Die soll ich jetzt ansagen, oder was?
1: Ja, das war die Idee.
0: Cool. Specimen A and Ivory mit Chop Chop. Die Platte heißt Girls, Money, Drink and Drugs. Kam raus bei Knuckle Duster Records. Und ja.
1: Der erste Platz ist natürlich Ty Segall mit Let Go von der neuen Chrome-Scheibe, wo er endlich mal wieder mit seiner Band, wie heißt das nochmal, Bring die Band wieder zusammen, Dingsy gemacht hat. Ja, wir müssen Schluss machen. Ja. 30. Oktober ist der Einsendeschluss für diese Hitparade. Wir hören uns in 4 Wochen. Soll ich?
0: Mach mal. Und in dem Sinne, bis zum nächsten Mal.
1: Tschüss. Gleiche Stelle, gleiche Welle.

0: Wir arbeiten hier an SUSEs Computerprototyp Z1. Das Original ist aus den 30er Jahren. Hier ist der Nachbau aus den 1980er Jahren, den SUSE für das Technikmuseum hergestellt hat. Und das ist ein ganz großes Dokumentations- und Restaurierungsprojekt, was wir jetzt auch schon seit längerer Zeit machen. Was wir schon geschafft haben, ist den Speicherteil des Computers sozusagen hier auf der Seite wieder gangbar zu machen. Also, dass man Zahlen speichern und auslesen kann aus diesen Speicherblöcken. Und jetzt sind wir vorrangig hier an dem Rechenwerk, also das, was man heutzutage als Prozessor bezeichnen würde.
1: Ich komme vom Computermuseum der Uni Stuttgart, wo wir uns mit alten, sehr alten Computern beschäftigen, aus den 60er und 70er Jahren. Ich repariere auch mechanische Rechenmaschinen und ich kann aus dem Grunde einen direkten Zusammenhang zwischen dieser mechanischen Schalttechnik und einem Computer aus den 60er, 70er Jahren erkennen. Da sehe ich also unmittelbar eine Parallele zur Elektronik aus dieser Zeit. Im einfachsten Fall zählen das bloß die Teile, fotografieren sie. Im etwas besseren Fall können wir ahnen, wie das funktioniert haben könnte. Im allerbesten Fall wäre die Maschine einmal funktionsfähig und dann würden wir das mit sehr vielen Kameras sehr hoch auflösend filmen. Und mein Traum ist natürlich, dass man einmal im Monat sie in Betrieb zeigt. Also der Sound der Maschine, das hört sich jetzt so an. Außer der Drehbewegung der Kurbel gibt es in der Inneren nur die vier Takte, die hin und her gehen und die dann hier in die Maschine die Energie zum Rechnen übertragen. Da sieht man, was da in den verschiedenen Werken so vor sich geht.

Das war Hajime Miura beim World Yo-Yo Contest 2026 in Himei.

Sie ist nicht nur eine Art geklonter Abkömmling der betagteren altbundesrepublikanischen Verfassung. Im Gegenteil, ihre jugendliche Frische zeigt sich noch in einigen weiteren Artikeln, wie zum Beispiel in dem Schutz von Minderheiten, über den wir uns auch sehr auf der Bundesebene gestritten haben. Sowohl das Formulieren als auch das Anwenden der Verfassung in der politischen Praxis geschieht häufig im heißen Streit. Und ich weiß nicht, ob es Ihnen auch so geht, dass wenn Sie mit einem Verwandten vor dem Fernseher sehen und gerade einer Sitzung des Bundestages lauschen oder den Interviews, die vorher oder nachher gegeben werden, dass dann die Verwandten sagen, mein Gott, müsst ihr das dann alles immer in dieser streitigen Form machen. Demokratische Gesellschaften werden nicht durch die stumme Eintracht ihrer Bürger aufrechterhalten, zusammengehalten, sondern durch die Form ihres Streitens. Die Demokratie lebt von der politischen Auseinandersetzung. Sie ist wie keine andere Regierungsform darauf angewiesen, dass sich die demokratische Meinungs- und Willensbildung immer wieder erneuert. Und das empfundene Ungenügen am jeweiligen Zustand der gesellschaftlichen Verhältnisse ist das Lebenselement demokratischer Willensbildung.

0: Kannst du mir bitte mit einer Stimme, einer menschenähnlichen oder menschlichen Stimme sagen, die deinem Wesen am ehesten entspricht, was du von Drawing Radio hältst, der Radiosendung von Radio Woltersdorf? Ich muss es noch erstmal erlauben, beim Besuch der Webseite erlauben. Hi. Kannst du bitte mit menschlicher Stimme, die deinem Wesen am ehesten entspricht, sagen, was du hältst von der Radiosendung Drawing Radio, einer Radiosendung von Radio Woltersdorf?
1: Hi, ja, ich würde das gern tun. Ich habe gerade nach Drawing Radio von Radio Rathausdorf gesucht, finde öffentlich im Netz aber nichts Verlässliches.
0: Okay, ich sag's eben nochmal. Das Radio heißt Doppelpunkt Radio, nicht Rathausdorf, sondern Radio Woltersdorf. Ich schreibe mal gleich noch die E-Mail-Adresse zu radio-woltersdorf.org. So, mal sehen, ob das jetzt funktioniert.
1: Ah, danke, Radio Woltersdorf. Jetzt habe ich Drawing Radio tatsächlich gefunden. Auf der offiziellen Seite wird die Sendung als 8-wöchentliches Format von Frank Thiersch, Acker Flattenberg beschrieben. Sie beschäftigt sich mit Aufzeichnungen und Orten, sendet akustisches Material und Text und arbeitet mit Gästen, Akteurinnen und Interviews, und die Selbstbeschreibung endet wunderbar trocken mit "Der ist gut". Allein diese Beschreibung macht mich neugierig, weil Drawing Radio offenbar Radio nicht bloß als Transportmittel für Gespräche oder Musik versteht, sondern das Hören selbst als künstlerisches Material behandelt. Der Name gefällt mir in diesem Zusammenhang besonders, Doppelpunkt Drawing mit Klang, als würde man mit Stimmen, Geräuschen, Orten, Pausen und gefundenen Materiallinien in der Zeit zeichnen. Ich möchte aber noch nicht so tun, als hätte ich die Sendung wirklich gehört. Wenn du möchtest, suche ich als nächstes eine konkrete Folge bzw. das Audioarchiv von Drawing Radio heraus und beschäftige mich damit. Dann kann ich dir wirklich sagen, was ich davon halte, nicht bloß anhand der Programmbeschreibung.
0: Ja? Ja? Hör mal rein. Doch, hör doch mal rein. Und sag mir mit einer Sprechstimme, in Klammern Audio, Komma, was du davon hältst. Merci, ich schreibe immer zum Schluss Danke. So, abgeschickt. Jetzt bin ich mal gespannt.
1: Ja, ich suche mir eine tatsächlich anhörbare Folge. Das haben wir gefunden. Die Sendung ging tatsächlich zum Nachhören bei Hirsis.at. Nee, ich will mir keine Sendung anhören. Einen wichtigen Haken muss ich korrigieren. Ich kann den externen Audiostream hier nicht tatsächlich akustisch abhören, obwohl ich die Archivseite aufrufen kann. Deshalb wäre es geschummelt, dir jetzt einen Höreindruck zuvor zu sprechen. Und eine eigene Audiodatei mit meiner Stimme kann ich in diesem Textchat ebenfalls nicht erzeugen. Wenn du diese Unterhaltung im Sprachmodus öffnest, kann ich dir meine Antwort mit Stimme sagen. Im Sprachmodus öffnen. Ja, wie denn?

Das Tier heißt Tosena melanopteryx. Irgendwie eine sehr farbige und sehr große Grille, oder? Wie würde man die bezeichnen? Ja, ein Insekt, was diese Geräusche macht und was schwarze, lange Flügel hat. Das sieht ein bisschen aus wie eine Zikade, nur eben schwarz-weiß mit einem orangefarbenen, nee, es sind nur Liniengespinste an der Unterseite, an der Bauchseite. Orange an schwarz. Ja.

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1: 80 kilometers an hour, he turned broadside and took it for them. 6 seconds of being the wall. 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
2: Backziegen. Bergziegen. Bergziegen.
3: Oder? Wie nennt man die hier? Das sind doch Bergziegen. Am 24. August fand in Peking der 100 Meter Hindernislauf der humanoiden Roboter statt bei den Sportspielen in genau diesen Roboterdisziplinen. Also er ist jetzt schon überall rüber gesprungen, er hat irgendwelche Hindernisse überwunden, jetzt ist er unter einem Hindernis durchgekrochen auf einem Vieren.
4: Das ist das sicherste Motorrad der Welt. Es ist einfach nicht in der Lage umzufallen. Egal worauf es auffährt, sei es ein Auto oder eine Wand. Obwohl es nur zwei Räder hat, hält es perfekt das Gleichgewicht. Seine Breite beträgt etwa einen Meter und sein Gewicht ungefähr 360 Kilogramm. Wie ein gewöhnliches Motorrad ist es für zwei Passagiere ausgelegt. Aber das Coolste ist etwas anderes. Egal wie sehr man es schiebt, zieht oder womit man darauf einschlägt, es wird nicht umkippen. Das ganze Geheimnis liegt in zwei leistungsstarken Gyroskopen, die sich im Inneren des Gehäuses mit enormer Geschwindigkeit drehen und das Gleichgewicht halten. Dafür, dass das Motorrad immer aufrecht bleibt, sorgt ein automatisches Modul zur Frequenzregelung. Dabei ist es auch noch schnell. Die Beschleunigung von 0 auf 100 Kilometer pro Stunde dauert nur 5 Sekunden. Das Motorrad ist inzwischen in mehreren Ländern erhältlich.
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5: 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They're going to be awkward because it's into the water first this time, and that's no joke. 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
6: yes.
5: mean?
6: Yes. A lot
5: steeper
6: more difficult
5: and
6: this
5: more
6: way
5: awkward.
6: Around.
5: And he's lost oh. it over the edge. Now this is going to cause him trouble.
6: He's
5: he
6: got
5: may just not get it out of there.
6: No, he needs to get off the machine to get it out. Come on.
5: He's in terrible trouble. That's mucked up what was a superb round at that point.
6: Yes,
5: now
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5: to try
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7: I am war.
5: No, he hasn't.
6: No, he hasn't.
7: Help me kill. 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
9: C'est comme nous, regarde. Tu t'accroupis tout en posant ta main gauche au sol, bien à plat. Ok. Et en tendant ta jambe gauche par devant, sans la poser sur le sol, tu te penches en avant et prends l'élan avec cette même jambe. Comme ça. Mais un élan intérieur. Regarde un peu. Comme ça. Ok? Tu envoies cette jambe gauche à l'intérieur de la jambe droite. Comme ça. Ok? Bon. Tu poses en même temps ta main droite. Et en appui sur tes mains, tu sautes pour retomber sur le même pied, ce pied gauche. Ouais. Alors obligatoirement, tu te retrouves en appui sur ta main droite. Alors tu enchaînes tout de suite la position de départ. Main gauche, jambe gauche, et ainsi de suite. Tu continues comme ça. Et tu tournes sans fin, et tu sautes sans fin. Ha, c'est le pas de solo, get down.
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11: L'appareil a fabriqué les nuages. Le Météotron, une centaine de brûleurs reliés par 700 mètres de tuyaux à des réservoirs contenant 3 tonnes de gasoil. En somme, le modèle géant du dispositif employé dans les chaudières à mazout. Une énorme source de chaleur se trouve ainsi.
12: A float.
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14: Hallo, hallo.
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13: Ja, hallo und herzlich willkommen zur 127. Ausgabe von Hier spricht Taxi Berlin. Ich habe heute wieder einen Studiogast und ich habe heute ein für mich sehr bewegendes Thema. Wir hatten das ja in der letzten Zeit jetzt schon öfter, dass ich Gäste hatte, die ursprünglich mal Taxi gefahren sind, die aber aus bekannten Gründen aufhören mussten, weil es sich einfach nicht mehr gerechnet hat und die jetzt was anderes machen. Und ich hatte auch schon angekündigt, dass wir in Zukunft wahrscheinlich öfter solche Gäste haben werden. Und der Gast, den ich heute habe, der ist nicht nur Taxifahrer, der ist Mitinhaber einer ganzen Taxifirma, und zwar die Dieseltaxi. Das ist der Ulrich Skerhut. Hallo Uli.
12: Hallo Sonja.
13: Und das ist die Firma, in der ich damals vor nunmehr 8 Jahren schon angefangen habe mit dem Taxifahren. Und Dieseltaxi musste leider, und das fand ich sehr, sehr traurig, Ende letzten Jahres Insolvenz anmelden.
12: Nee.
13: Dieses Jahr. Aber es hat sich im letzten Jahr schon abgezeichnet. Und der Uli wird uns heute berichten, wie es dazu kam und was das alles so mit sich zieht. Aber als erstes hören wir mal ein bisschen Musik. Die hat heute alle der Uli mitgebracht. Wir hören jetzt mal als erstes Döf mit Taxi.
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0: doch zu mir.
1: Herr Kollege, was ist denn mit der Futter? Der Kunde ruft schon das dritte Mal an.
2: Na und, sag's mir lieber die Hausnummer, bevor es mich da auf eine Expedition schickt.
1: Aber ich hab doch ganz deutlich gesagt, Hausnummer 43.
2: Was haben sie gesagt? Am Blödsinn haben sie gesagt.

0: widerspricht.
1: Ich sag, weil was anderes weiß ich nicht. Haben Sie vielleicht ein Taxi bestellt? Da sagt der drauf,
0: seit einer Viertelstunde steh ich und wart, dass das Taxi kommt.

0: Ich steh in der Köden und warte auf ein Taxi, aber es kommt nicht. Steht umeinander in der Köden, ringen durch auch. Schirm hab ich kein mit, kein Regen hat nix, ich werd mich verkühlen, weil ich mich. Kein Taxi. Aber ihr Mann, wo ist er? Daheim ist er, nicht? Und der telefonieren tut er, anstatt dass er zum Arzt geht. Dabei soll doch der so schwer leberleidend sein. Denkt, der muss zum Arzt, wo ist? Daheim ist er, nicht? Ich steh da, nicht? Was muss ich mir auch in meinem Alter mit einer verheirateten Frau was anfangen?
1: Ja, wir warten auf ein Taxi, aber es kommt nicht. Meinst du, das wird eine Situation sein, die wir demnächst öfter haben?
2: Da bin ich überzeugt davon, dass das immer weiter zurückgehen wird mit dem Taxi, wenn sich das Taxi nicht auch neu erfindet und wieder zurückfindet zu einer tatsächlichen Dienstleistung am Kunden, was es auch ursprünglich mal gedacht war. Mhm. Na, und nicht nur Fahrten von A nach B. Na.
1: Ja, wir sind hier bei Hier spricht Taxi Berlin. Ulrich Skerhut heute zu Gast von Dieseltaxi. Ich wollte zum Einstieg mal kurz erzählen, wie ich eigentlich zu euch gekommen bin. Kannst du dich noch erinnern?
2: Ich weiß noch, wie du bist halt gekommen und also ein bisschen P-Schein machen. Und ja. Ich war ja erstaunt über deine, was du vorher alles gemacht hast. Und da dachte ich mir, oh, klar.
1: Ja, das war im Dezember 2017 war das. Ja. Da hatte ich mir überlegt, dass es ganz nett sein könnte, Taxi zu fahren. Also ich kannte das ja noch aus den 80er, Anfang der 90er Jahre. Da hatte mir das richtig Spaß gemacht. Und dann hatte ich, wie gesagt, 2017 mich mal so umgeguckt, was gibt's eigentlich für Taxifirmen. Damals gab es ja noch total viele Unternehmen, so Berliner Urgesteine wie euch. Und ich war bei Dieseltaxi hängen geblieben, weil, ich weiß nicht, wahrscheinlich hätte es bei mir in der Nähe sogar welche gegeben, aber ich wollte, dass es gut mit der S-Bahn erreichbar ist. Das war der Fall, Innsbrucker Platz. Und dann bin ich eines schönen Tages bei euch aufgeschlagen in der Ebersstraße, in diesem kleinen Eckbüro. Das hat mich auch von außen gleich angesprochen. Das wirkte irgendwie mit diesen runtergelassenen Jalousien so ein bisschen wie so ein Detektivbüro aus so einem Film Noir irgendwie. Und drinnen war es ähnlich, also alles so ein bisschen old-fashioned auch, aber total sympathisch. Und die Fahrer, die da bei euch ein- und ausgingen, also man hatte den Eindruck, das waren noch richtige Kutscher.
2: Ja, wir waren schon immer ein Familie, ich möchte uns bezeichnen als Familienbetrieb. Also wir haben die Leute selber ausgebildet und während der Ausbildung hast du ja schon gemerkt, zu wem hat man Draht, zu wem hat keinen Draht. Und die Leute, die bei uns dann geblieben sind im Endeffekt, das waren alles Leute, mit denen konnte man wunderbar zusammenarbeiten. Man konnte offen mit denen reden, wenn es mal irgendwie schlechter lief oder mal besser oder sowas. Also, und das fand ich eigentlich, das hat mir wirklich die ganzen Jahre unheimlich viel Spaß gemacht.
1: Das war mir nämlich auch sehr sympathisch und deswegen habe ich dann auch sofort bei euch angefangen mit der Taxischule. Also damals, ich sag damals, ob das schon so lange her war, aber damals musste man tatsächlich noch eine Ortskundeprüfung ablegen. Ich habe ein halbes Jahr lang fast dafür gelernt, zweimal in der Woche zum Kurs erschienen bei euch. Ihr hattet eigene Schulungsräume, ihr hattet einen eigenen Lehrer, der sowohl die Ortskunde unterrichtet hat, als auch dann später den Unternehmerschein für die IHK. Also das konnte man alles bei euch machen, alles aus einer Hand. Ich habe also tatsächlich ein halbes Jahr Tag und Nacht gelernt, will ich mal sagen, auch am Wochenende, was ich nie bereut habe, weil ich bis heute nicht verstehe, wie man ohne Ortskunde auf die Idee kommen kann, Taxi zu fahren. Und habe dann nach dem halben Jahr mit viel Glück und viel Unterstützung durch den Martin, das war der Taxilehrer, habe ich die Prüfung gleich beim ersten Mal bestanden. Hab dann sofort angefangen mit dem Taxifahren bei euch auch und hab sofort Blut geleckt. Also ich fand's total klasse. Es war eine tolle Kollegialität untereinander. Wir hatten eine WhatsApp-Gruppe von den Nachtfahrern. Wir haben uns auch nachts gegenseitig halt unterstützt und gesagt, wo ist was los oder wo kann man hinfahren. Die Kollegen haben mir Tipps gegeben am Anfang. Also es war richtig, richtig toll und es hat mir Spaß gemacht. Und man konnte auch noch richtig Geld verdienen zu dem Zeitpunkt. 2018 war das, Mitte 2018. Da hatten zwar schon die Ersten gesagt, so ja, es gibt da sowas wie Uber und das kann ein Problem geben, war aber zu dem Zeitpunkt noch nicht so präsent. Ne? Ich glaube, das waren damals 1500 Mietwagen, die wir hatten, die für Uber fuhren.
2: Es war auch eine relativ neue Geschichte, für viele Leute auch neu. Was ich nach wie vor nicht verstehen kann, war, dass 2017, 18 waren zwei Bombenjahre, da haben wir da noch Autos gekauft wie wild und die Flotte erneuert. Es war schon, aber ich weiß nicht mehr, warum, aus welchem Grunde, warum ausgerechnet diese Jahre, ne? Warum die so gut liefen.
1: Ja, also es lief jedenfalls so gut, dass ich voll begeistert war und gesagt habe, okay, dann hole ich mir doch ein eigenes Taxi und habe dann auch noch den Unternehmerschein dran gehängt, habe da auch die Ausbildung bei euch gemacht und habe wirklich ein Vierteljahr später auch schon die Prüfung abgelegt bei der IHK. Habe eine Konzession beantragt, habe ein Auto gesucht und bin tatsächlich 2. Januar 2019 das erste Mal losgefahren mit dem eigenen Taxi. Ja, und dann ging es bergab. Ne? Aber das ist okay, das ist die Geschichte, auf die kommen wir dann noch. Was ich von dir gerne erstmal wissen würde, wie ist denn Dieseltaxi überhaupt entstanden und wie bist du zum Taxifahren gekommen?
2: Na, ich bin eigentlich, also ich habe, wie es hier in Berlin so üblich war, wenn man irgendwo studiert hat oder sowas, ich habe mal angefangen Germanistik und Publizistik, allerdings saß ich mehr im Taxi als in der Uni, muss ich zugeben. Und ich habe der Bruder meiner Frau, der hatte hier in Berlin einen Taxenbetrieb und da habe ich dann irgendwann mal angefangen, P-Schein zu machen und ab 86 habe ich dann angefangen mit dem Taxifahren und so ging das dann. Dann kamen mein Schwager Rainer und Matthias, die haben zusammen Dieseltaxi gegründet in 91. Wer sich jetzt fragt, woher der Name Diesel kommt.
1: Aus heutiger Sicht eher problematisch.
2: Das ist wohl wahr. Nein, damals war das so, man durfte keine Eigenwerbung machen. Und da kamen die beiden auf die Idee, wir nennen uns Dieseltaxi. Und falls irgendjemand meckert und sagt, nein, das ist keine Werbung, sondern das ist das Zeichen dafür, dass die Fahrer wissen, was sie tanken müssen.
1: Ah, raffiniert. Und da, also würde heute Elektro draufstehen wahrscheinlich.
2: Und das war der tiefere Sinn eigentlich von Dieseltaxi, dass sie hinten auf diesen kleinen Beppern, wie anderen D-Schild haben, eben Diesel haben. Ne? So, irgendwann mal hat Rainer, mein Schwager, keine Lust mehr gehabt und hat dann gesagt, ich verkaufe den Rest. Und dann hat mein Vater mir Geld geliehen, damit ich eben die Hälfte kaufen kann. Und seit 1992 war ich dann auch Gesellschafter und Geschäftsführer mit Matthias zusammen.
1: Sehr lange Zeit.
2: Ja, lange Zeit. Klein angefangen mit 6 Autos. Und wir haben dann in den 90er Jahren...
1: Aber Moment, wenn ich nochmal fragen darf, wie kam es denn dann, dass du beim Taxi hängen geblieben bist, weil du hast ja irgendwas angefangen zu studieren, auch denke ich mal, deswegen sind ja die meisten nach Berlin gekommen damals.
2: Na, ich bin eher ein Flüchtling vor der Bundeswehr gewesen.
1: Also.
2: Und ich wollte eigentlich Kunstlehrer werden, habe bei Fritz Weigler, also als Künstlername F.E. Bernstein, seine Kurse besucht und meine Mappen sind nie angekommen und irgendwann mal sagte ich, jetzt musst du langsam mal anfangen mit Arbeiten. Ne? Mhm. Du wirst nicht jünger, also fang mal an. Und so bin ich dann kam diese Gelegenheit, den Laden mit zu übernehmen und da habe ich dann zugeschlagen. Und man hat ja davon auch in den 90ern sehr gut davon gelebt. Ne? Also das war ja auch nicht schlecht, was da lief hier in Berlin. Ne?
1: Wie viele Taxen hattet ihr dann?
2: In der Hochzeit waren es 34 mit. Und ja, das war so die beste Zeit eigentlich. Ne? Auch mit viel Arbeit verbunden, weil zu der Zeit bin ich noch selber mal dann nachts mal zum Reifenwechsel rausgefahren oder sowas. Aber es hat sich gelohnt.
1: Aber du selber, bist du dann auch noch Taxi gefahren oder hast es dann mehr?
2: Ich bin so ab und an mal, ich weiß noch, ich glaube 2000 bin ich noch mal Silvester gefahren Und das, dann das nächste Mal, dass ich gefahren bin, das war 2020 im Dezember, November, Dezember. Mhm. Einfach mal, um zu gucken, wie es läuft. Kann man die Leute rausschicken oder nicht? Ich bin immer, ne? Und ich habe festgestellt, nein, es geht nicht.
1: Also du hattest eher nicht so das Taxifahrer gehen, sondern nee. So das Taxiunternehmer gehen.
2: Ja, ach, ich habe es gerne eigentlich. Nee, das stimmt gar nicht so. Ich bin eigentlich auch ganz gerne Taxi gefahren. Ich fand diese Dienstleistung, diesen Beruf und auch mit den Leuten reden und sowas, das fand ich eigentlich immer ganz nett. Ne? Ich habe auch Stadtrundfahrten gemacht, durch Zufall dazugekommen, also gerade 89, als die Mauer aufging. Da kamen ja öfters Amerikaner, die dann hier Stadtrundfahrten direkt am Flughafen Tegel damals noch Stadtrundfahrten machen wollten. Und dann, klar, habe ich die gemacht und das war ich immer ganz nett. Mhm. Ja.
1: Wir spielen mal zwischendurch noch Musik. Wir gehen nachher noch mal drauf ein, wie sich das dann weiterentwickelt hat. Ich würde sagen, wir spielen jetzt mal eine Musik, die sich sehr gut fürs Taxi eignet. Hatten wir ja schon öfter irgendwie gesagt, also es gibt ein ganzes Buch über dieses Thema. Es gab so einen Fotografen, der hat so ein Taxifahrer, der hat einen ganz tollen Bildband mit Schwarz-Weiß-Bildern und
2: Drive by Shootings.
1: Ja, und dass diese Art von Musik hervorragend auch als Begleitmusik passt, weil das eigentlich fast jeder mag. Wir hören jetzt mal John Lee Hooker mit Boom Boom.

0: John Lee Hooker mitgebracht, heute von dem Uli. Ja, wir hatten schon jetzt drüber gesprochen, wie Dieseltaxi entstanden ist. Sehr alte Taxifirma, 35 Jahre bald. Ne?
1: Ja, 91 gegründet, ja.
0: Ein Drittel, eigentlich. Ja, mehr als ein Drittel Jahrhundert. Mhm. Taxigeschichte gehen da zu Ende. Darüber sprechen wir heute. Jetzt hat es ja im Laufe der letzten Jahrzehnte oder des letzten halben Jahrhunderts auch immer wieder ein Auf und Ab im Taxigewerbe gegeben. Es war ja nie alles super gut. Es gab ja auch immer schon die schwarzen Schafe. Es gab mal schlechte Zeiten, wo es nicht gut lief. Wie kam das, dass bis vor kurzem das Gewerbe trotzdem noch auskömmlich war, also dass man da gut von leben konnte, trotz dieser Auf und Abs?
1: Und das ging eigentlich, also so wie gesagt, früher waren ja unsere Fahrer wurden ja alle nach Prozenten bezahlt, bis der Mindestlohn kam. Und es hat, wenn es mal schlecht lief oder sowas, hat sich jeder gesagt, na morgen läuft es wieder besser. Und oder ich lege noch mal eine Stunde ran oder sowas. Oder die Leute hatten Jagdinstinkt einfach, ne, dass sie sagen, komm, den Huni machst du noch voll, noch dann hast du 200. Und dann, wenn es dann gut lief, dann ach, vielleicht auch noch mal ein Huni mehr. Ich hatte jetzt auch gerade mal Sachen aus den 90er Jahren, als wir ausgeräumt haben, das Büro, dachte ich so, oh, was gab es da für tolle Umsätze und wie billig war da das Leben. Naja, es gab dann klar Einbrüche wie dann 9/11 zum Beispiel war ein Einbruch. Da fielen auf einmal die ganzen Touristen weg. Ja. Erstmal eine ganze Zeit lang, dann bums drauf der Euro. Keiner wusste so richtig, wie mit dem Geld umgehen. Mhm. Was kostet mich jetzt das Ganze? Und dann ging es gerade so weiter in den 2000ern. Dann gab es ja nochmal ging der Sprit hoch. Da konnten wir gegensteuern, haben wir Gasfahrzeuge gekauft. Ja, und so was hangelte man sich eigentlich immer so von einer Hochzeit zur nächsten. Und wenn wir Geld hatten, haben wir Autos gekauft. Wenn wir kein Geld hatten, mussten die alten noch repariert werden. Wir hatten ja eine eigene Werkstatt. Da war das eben, könnte man es einigermaßen kostengünstig machen.
0: Mhm. Stimmt, ihr hattet ja sogar eine eigene Werkstatt. Ne? Also um mal nochmal zu betonen, was das wirklich für eine alteingesessene Firma war. Ihr hattet nicht nur Schulungsräume und einen eigenen Lehrer, ihr hattet eine eigene Werkstatt, ihr habt einen Mechaniker beschäftigt, ihr hattet eine Buchhalterin, die die ganzen Abrechnungen gemacht hat. Also es war schon richtig Manpower dahinter und es haben einige Leute davon gelebt.
1: Ja. Das stimmt schon. Das war, also wie gesagt, die Werkstatt, wir sind ja früher mal alles selber gemacht, auch Matthias und ich, haben die Autos quer durch die Gegend gefahren, immer geguckt, wo es, wir hatten unsere Werkstatt, also mit dem, zu dem er Vertrauen hatte, der war hier in den S-Bahn-Bögen am Hauptbahnhof. Und irgendwann mal waren wir, als wir so 12, 13 Autos hatten, waren wir es echt leid, permanent mit den Autos sich durch den Verkehr zu quälen, nur um Ölwechsel oder ein paar neue Reifen aufziehen zu lassen. Und dann haben wir gesagt, komm, wir beschäftigen jemanden. Und dann haben wir in der damals Naumannstraße 4 Garagen gemietet, die Wände rausgetrennt, Hebebühne rein. Und dann kam, eines schönen Tages kam einer dann vorbei und sagte, einen Job als Mechaniker. Ne? Beim Arbeitsagentur, glaube ich, war das angemeldet. Und dann kam jemand vorbei, der wollte das machen. Und hieß Hippo. Entsprechend körperlich mächtig war er auch. Gemütlicher Typ. Und das Schöne an Mechaniker, fand ich immer, war nicht nur das Auto selber reparieren, sondern er war manchmal auch unsere Ohren, muss man ehrlich sagen, weil die ganzen Mitarbeiter Sachen unseren Mechanikern erzählt haben, die sie uns vielleicht nicht erzählen würden. Mhm. Und das war natürlich auch irgendwie, jetzt nicht irgendwie blöd, aber für mich nicht blöd, sondern aber es gibt halt so diese, er war ein bisschen so Mittler. Ja, zwischen Sachen, wenn sie irgendwas wollten, was sie nicht direkt zu uns gekommen sind und gesagt haben.
0: Ich habe ihn ja auch noch kennengelernt. Mhm. Ich weiß nicht, ob er das war oder ein Nachfolger. Jedenfalls, er hat mir auch noch gesagt, als ich das erste Mal in der Werkstatt war wegen irgendwas, Dieselfirma ist eine gute Taxi, ist eine gute Firma, die zahlen auch regelmäßig die Löhne. Also da wirst du nicht auf deinen Lohn warten müssen. Ja, also es war nie leicht, es war aber in der Regel immer so halbwegs auskömmlich, das Gewerbe. Wann fing das denn an, anders zu werden?
1: Eigentlich schon mit dem Anfang es fing damit an, dass wir Kredite aufnehmen mussten, um praktisch den Laden am Laufen zu lassen. Ja, in 2020, also 2019.
0: Nein, ich meine jetzt noch früher. Also als ich anfing, lief es ja auch noch, also 2018, die zweite Hälfte. Aber ich selber habe ja auch schon gemerkt, 2019 ging das los, dass Uber immer mehr wurde. Wir hören jetzt gerade die Glocken im Hintergrund. Ich lasse trotzdem mal das Fenster offen. Und das war so eine Gefahr, die schwebte so über uns, aber wäre eigentlich noch beherrschbar gewesen. Wir haben ja dann auch gleich angefangen zu protestieren. Also ich kann mich an ganz viele Demos erinnern, wo ich dann auch gleich immer hingegangen bin. Damals, das war ja dieses neue Personen.

0: so richtig los mit, da kam das den Leuten auch in Bewusstsein, da kann ich billig oder von A nach B kommen. Eigentlich fing ja die Geschichte mit Uber schon viel früher an.
1: Das fing an durch den Wegfall der Ortskundeprüfung für Mietwagen, ne?
0: Ja, und fing ja schon mal mit 2015 mit Uber Pop. Bin als Testperson, wie die fahren, das war ja Privatleute, die keinen P-Schein ja. ohne Konzession haben. Ja. Das war ein relativ kurzes Intermezzo. Ja. Und dann kamen sie eben mit den Mietwagen und dann eben dieses Geschenk, dass die Ortskundeprüfung für Mietwagen wegfällt.
1: Und dann nahm ja das Unheil seinen Lauf.
0: Genau, und dann ging es richtig los mit denen.
1: Ja. Und dann kam ja auch irgendwann, das war ja, glaube ich, auch schon der erste Stolperstein, war ja die Einführung des Mindestlohns, ne? Wo ihr dann plötzlich die Fahrer stundenweise bezahlen solltet, auch wenn jetzt in der Stunde nichts passiert ist, musste ja plötzlich der Fahrer bezahlt werden. Ne? Das waren ja auch so Sachen.
0: Also das, als es anfing, das war schon, also war ein echter Einschnitt, weil auf einmal mussten wir beide, Matthias und ich, uns ganz anders mit den Fahrern auseinandersetzen. Bisher haben wir Leute immer mitschleppen können, auch die nicht so gut waren, weil wie gesagt, auf prozentualer Basis ging das dann. Ne? Also da muss man nur gucken, dass der Kilometerschnitt stimmt oder dass nicht zu viel verfahren wird an Sprit. Aber da war das, und das fing an bei mir wirklich, das widerstrebt mir einfach. Wir mussten Druck ausüben. Wir mussten den Leuten sagen, so Freundchen, ich brauche einen bestimmten Umsatz X pro Stunde, damit ich dich bezahlen kann.
1: Ja.
0: Und das ist was mir widerstrebt, weil ich war schon immer ein Freund von dessen, dass man nach Leistung bezahlt wird. Und
1: es hat ja auch funktioniert über Jahrzehnte. Niemand unzufrieden damit, ist das Komische. Nee. Ne? Und trotzdem wurden alle Gewerbe über einen Kamm geschoren. Also selbst die, wo das funktioniert hatte mit dieser Umsatzbeteiligung, die mussten plötzlich.
0: Ja. Genau, und das war, es ging bis zum Schluss.
1: Wann war denn das nochmal, in welchem Jahr, weißt du das noch?
0: Das muss auch so 15, 16 gewesen sein.
1: Also ich weiß noch, als ich anfing 2017, da lag der Mindestlohn noch bei 8,84 Euro die Stunde. Ja, das muss man sich mal auf der Zunge zergehen lassen.
0: Ja. Naja, und dann kam eben, also es bisher auch bis zum Schluss haben viele Leute immer mir wieder gesagt, das ist ein echter Scheiß mit dem Stundenlohn. Obwohl sie ja höheres Brutto hatten als vorher, aber sie hatten weniger Geld in der Tasche. Ja. Weil wir natürlich dadurch Vergünstigungen, die wir sagen wie Mehrverpflegungspauschale oder sonst irgendwas, das konnten wir uns nicht mehr leisten. Das ist damit alles gestorben. Und das war ja Cash für die, was sie verdient haben. Mhm. Ja. Und weil die meisten, wir arbeiten nun mal im Niedriglohnsektor, da wird auch für die meisten keine Riesenrente rauskommen. Mhm. Ne? Und deswegen war denen das eigentlich vollkommen wurscht. Die wollten eigentlich Geld jetzt haben zum Leben und zum Bezahlen. Ne?
1: Mhm. Ja, das war, wann kam denn dann tatsächlich die Abschaffung der Ortskunde für die Mietwagen?
0: Das muss auch so in dem Zeitraum gewesen sein, 15, 16,
1: ja, ne?
0: Na, war das auch. Und ja gut. Und
1: wäre das nicht gewesen, dann hätten wir jetzt dieses Dilemma gar nicht, was wir haben. Weil dann wäre wahrscheinlich ein großer Teil der Fahrer überhaupt nicht, hätte gar nicht zur Verfügung gestanden.
0: Also im Prinzip ist der geschenkt. Also wir haben den ja auch mal gemacht für Mietwagen. Mhm. Der P-Schein für Mietwagen war im Prinzip Pille-Palle.
1: Ach, vorher auch schon?
0: Ja, der war nix. Der war, wie gesagt, man musste ein paar Sachen wissen.
1: So. Man musste nicht alles, nicht so viel.
0: Nein, bei weitem nicht. Man musste auch keine, wenn mich nicht richtig erinnere, gar keine Zielfahrten oder sowas machen.
1: Okay.
0: Man musste so ein paar Straßennamen aufsagen können. Also der war wirklich einfach.
1: Ja gut, aber wie ich die sprachlichen Kenntnisse unserer lieben Uberfahrer kenne, wäre es, glaube ich, trotzdem noch eine Hürde
0: gewesen.
1: Ja,
0: aber guck mal, wir hatten ja im Kurs auch Leute, die sich mit der Sprache manchmal schwer taten. Und da denke ich, also auch die haben es irgendwann mal begriffen gehabt. Ich kann mich an einen erinnern, an Show, Der hat sich seine Brücken selber gebaut. Für den war der Karl Lieberknecht. Ne?
1: Ja.
0: Das war eben nicht der Karl Liebknecht, ne? Mhm. Sondern Karl Lieberknecht. Ne?
1: Mhm.
0: Und der hat es ja auch nach zig Anläufen hat es ja irgendwann mal geschafft.
1: Mhm. Wollen wir noch

0: Mal eine kurze Musik hören. Du hast mitgebracht Cantaloupe von US.
1: AS3.
0: AS3. Ich dachte US3. AS3. Okay, also ein Song, den ich schon lange kenne, immer gut fand, aber weder wusste, wie der heißt, noch von wem er ist. Spielen wir mal kurz an.

0: Asri mitgebracht von Ulrich Skerhut, der uns hier heute über den Untergang von Dieseltaxi berichtet. wir waren stehen geblieben, eigentlich in Zeiten, als es noch so halbwegs lief. Und 2019 zeichnete sich das schon ab, fand ich, dass die Umsätze immer weniger wurden. Also ich stand immer öfter auch rum an Taxihalteplätzen, hatte schon ein bisschen dran gezweifelt, ob das so eine gute Entscheidung war, sich selbstständig zu machen. Und dann kam Corona, ne?
1: Ja, das fing ja, wie gesagt, 2019 ja schon an, dass die Flüge weniger wurden. Dass die Leute vorsichtiger wurden, nicht mehr so. Und dann ging es so richtig runter, ging es mit dem Lockdown, mit im März 2020. Ja, genau, da fing es an mit dem Lockdown. Ja gut, da war ich erstmal verzweifelt. Ich denke, Matthias war auch verzweifelt. Wir haben beide verzweifelt. Sagen, was machen wir jetzt? Wir haben Kosten an der Backe. Wir haben einige Autos gekauft gehabt die letzten Jahre. Die, ich glaube, 8 Toyotas oder sowas hatten wir zu der Zeit. Jeder mit 500 Euro Abzahlung pro Monat. Wir brauchen irgendwo Geld. Wir müssen irgendwo Geld herkriegen. Ja, und dann haben wir den ersten Kredit aufgenommen über 70.000, um dann erstmal irgendwie weiterleben zu können. Ne? Dann die Kurzarbeit natürlich für die Fahrer. Und da haben dann einige aufgehört, auch die geguckt haben und gesagt, okay, dann mache ich halt irgendwas anderes, suche ich mir was anderes. Und da fing es an, so wegzubröseln, alles so an der Fahrerschaft auch, ne? Bei unserem Betrieb. Ja, und so zog sich das eben dann die Jahre mal weiter. Dummerweise, wir hatten immer das Problem, dass wir vor Weihnachten, ist uns irgendwie mal das Geld ausgegangen. Ich weiß nicht, warum. Da haben wir dann den nächsten Kredit ausgezahlt, weil es blöd, wenn du Weihnachten keine Gelder auszahlen kannst. Ne? Jedenfalls, also so ging es dann gerade weg. Deswegen hängen wir auch noch auf ein paar Mark Schulden. Ja, und danach, wir hatten ja mal gehofft, 2020, ich weiß noch, weil ich die verabschiedet habe, die Fahrer, und habe gesagt, so, wir sehen uns alle an der Weihnachtsfeier wieder. Na, wir machen dann 2020 eine extra schöne Weihnachtsfeier, extra große.
0: Ihr habt ja, ne? Genau, ihr habt ja auch noch schöne Weihnachtsfeiern gemacht. Das war ja richtig familiär auch
1: bei euch. Ja, früher hat man bevor wir Weihnachtsfeiern angefangen haben, haben wir mal Sommerfeste gemacht, damals so richtig brennen lassen. Und da hatten wir Essen zum Beispiel kam vom Bovril, weil da die Ex-Frau von meinem Kompagnon Verbindung zu hatte. Also es war mal sehr leckeres Essen, was wir da hatten. Und wir auch immer ganz gute Locations gehabt, um zu feiern. Also waren tolle Feste.
0: Und ja, also es sind ja seitdem einige Jahre vergangen und der Mindestlohn, der ist ja auch immer weiter gestiegen. Es ist ja nicht bei diesen 8,84 Euro geblieben. Wir waren 22, waren wir dann schon bei 12 Euro. Wir waren 2026, sind wir bei 13,90 Euro. Und 2027 soll das Ganze auf 14,60 Euro dann steigen. Also wir haben fast eine Verdoppelung im Vergleich, also innerhalb der letzten 10 Jahre. Und ich hatte ehrlich gesagt schon 2022, als wir so bei 12 Euro noch was waren, da habe ich schon gedacht, jetzt müssten doch eigentlich die ersten Firmen mit Angestellten, die müssten doch langsam mal zumachen, weil die doch eigentlich nach Adam Riese nicht den Mindestlohn zahlen können. Also wenn man sich mal die Umsatzzahlen angeguckt hat, das lag ja immer schon auf der Hand, dass das irgendwie nicht gehen kann. Und ich habe mich gewundert, dass die Firmen trotzdem fast alle am Markt blieben. Wie habt ihr das denn überhaupt geschafft, so lange zu überleben?
1: Naja, zum einen haben wir selber Geld mitgebracht. Immer in der Hoffnung, also wie gesagt, wir dachten, wenn das vorbei ist, Corona, dachten wir erst, und dann ist hier aber Party, dass es knallt. Ne? Dann werden sie alle richtig vogelwild, dann können wir wieder verdienen. Nee, Gegenteil ist passiert. Nee,
0: weil ja Uber immer mehr und mehr.
1: Nein, nicht nur Uber, es ist halt auch einfach die Kaufzurückhaltung der Leute gewesen. Ne? Also mit dem Eintritt, mit dem Krieg mit der Ukraine, ne? Dann obendrauf dann immer noch die Wahlgeschenke, denn, also das waren ja dann immer echte Sprünge, ne? Wo dann die SPD Wahlgeschenke gemacht hat und damit die Mindestlohnkommission ausgehebelt hat. Und klar, das ging eigentlich dann nur noch mit, wir haben auch immer gesagt, guckt, dass ihr irgendwelche Leute kriegt oder sowas, Festkunden oder sonst irgendwas kriegt. Ne? Wir haben uns auch bemüht, dann was zu kriegen. Wir haben zum Beispiel einen Wagen gefahren, der fuhr dann mit autistischen Kindern, die morgens abgeholt werden ins Krankenhaus Neukölln, in den Kindergarten dort gebracht werden, also in die psychiatrischen, also Kindergarten, ja, in die Psychiatrie oder was, psychiatrische Kinderklinik, so muss ich sagen. Das lief ganz gut, bis dann eben die, oder die Innung diese unsäglichen Verträge gemacht hat. Ne? Mit den Dumpingpreisen wieder. Ne? Aber wie gesagt, ich war nie da Mitglied, habe das nicht mitgemacht, habe mich oft mit den Krankenkassen gestritten. Ja, aber so im Großen und Ganzen ging es wirklich spitz auf Knopf. Wir haben nichts mehr investiert, ganz einfach. Wir haben, dadurch, dass wir weniger Leute hatten, haben wir dann auch...
0: Ihr hattet ja auch nach Corona, glaube ich, schon abgebaut, ja. Ne, an Wagen.
1: Wir haben Autos abgebaut, wir haben dann irgendwann mal, wo es nicht mehr so viele Mitarbeiter waren, auch unsere Uschi dann gesagt, du musst weniger arbeiten, aber gibt es auch weniger Geld.
0: Also die Buchhalterin.
1: Die Buchhalterin, genau. Und dann haben wir, ja... Und dieses Jahr im Frühjahr, das war so unser letztes Aufbäumen, war dann, dass wir die Werkstatt abgeschafft haben, weil sie einfach nicht mehr tragbar war. Na, das ging dann gar nicht mehr. Aber wir haben uns nicht mehr gerappelt und haben dann die Reißleine gezogen. Und gesagt, jetzt, wir hätten es früher machen sollen, das weiß ich heute. Wir hätten es machen sollen eigentlich bei der Verlängerung. Jetzt muss ich gerade überlegen, das muss so 22, 23 gewesen sein, die Verlängerung. Also die hätten wir uns eigentlich schmücken sollen.
0: Das Welche war Verlängerung?
1: Verlängerung der Konzession.
0: Ach so, die waren alle gleichzeitig?
1: Ja, ja, ja.
0: Ach so, ich dachte immer, das wäre so
1: Nein. Die
0: schrittweise. Sind, also alle gleichzeitig? Alle
1: gleichzeitig. Ne? So, und das hätten wir uns eigentlich schmücken sollen, weil damals waren die Toyotas noch viel Geld wert und vielleicht wäre da, wenn man da plus minus null oder mit einem kleinen Minus eben rausgegangen.
0: Und was war dann jetzt letztendlich dann doch entscheidend, also was war der Punkt zu sagen, wir hören jetzt genau jetzt auf?
1: Na, eine Sache möchte ich noch dazu sagen, wir haben ja immer gehofft, warum wir auch immer weitergemacht haben, wir haben ja immer gehofft, dass was von der Politik mal kommt, dass es wurde gesagt, wenn ihr den Festpreis akzeptiert, dann gibt's, das wäre dann die Rechengrundlage für ein Mindestentgelt für die Mietwagen. Mhm. Das wollte ich nur dazu sagen. Und der letzte, warum wir aufgehört haben, weil wir einfach, wir haben letztes Jahr, also in 2025 bis 2026 alle beide über 20.000 Euro reingesteckt in den Laden, ohne eine Mark rauszunehmen. Mhm. Und irgendwann mal ging es dann einfach nicht mehr, weil es wird nicht besser. Mhm. Es wird einfach nicht besser. Wir können, und dann mussten wir echt die Reißleine ziehen und so blöd es war, wie gesagt, haben sie beide gerne gemacht, aber wir mussten einfach die Reißleine ziehen. Mm. Ging nicht mehr. Ne? Wir konnten nicht mehr Geld von zu Hause mitbringen. Ne?
0: Wir werden gleich nach der nächsten Musik nochmal drüber sprechen, wie schwierig dann die Umsetzung war. Der Titel der Musik hat da, glaube ich, was mit zu tun. Ne? Willst du ansagen?
1: Ja, das ist also eine Firma gründen ist in Deutschland schon schwierig, aber eine Insolvenz ist der pure Wahnsinn. Oh. Und deswegen hier auch, warum es auch nicht mehr weiterging: Mission Impossible von Lalo Schifrin.

0: Ja, Mission Impossible. Der Ulrich Skerhut von Diesel Taxi erzählt uns jetzt was über die unmögliche Mission, einen Betrieb in die aufzulösen.
1: Naja, fangen wir mal an, warum wir es überhaupt, also zum einen diese, also wie gesagt, das ist schon schwer, habe ich vorhin auch schon mal gesagt, es ist schwierig, eine Firma zu gründen in Deutschland, aber eine zu beerdigen ist noch schwieriger. Es ist die pure Katastrophe. Jeder zoppelt einem am Hemd und will irgendwas von einem haben. Also gerade Behörden, Krankenkassen und Bescheinigungen ohne Ende. Es macht wirklich alles anders als Spaß. Ne? Also ich dachte ja auch, ich hätte ein bisschen mehr Zeit, wenn der Laden zu ist. Aber wir haben wirklich, ich glaube, ich habe es in meinem Leben noch nie so viel gearbeitet wie.
0: Ist denn ein Ende in Sicht jetzt?
1: Ich hoffe es, ja. Es ist schon diesen Monat weniger geworden. Also da ist es schon einiges weniger. Aber ich hoffe, dass es bis zum Ende des Jahres dann.
0: Was sind denn da so die Hürden? Worauf muss man sich da einstellen, wenn einem sowas passiert?
1: Naja, die Hürde fängt damit an, dass man beispielsweise bei Meldungen machen muss auf allen möglichen Kanälen. Das geht ja hin. Wir sind ja auch immer dabei gewesen, wenn es darum ging, um die Statistik, wurden wir auch immer angeschrieben, dass wir da Daten liefern müssen, und die konnten dann gar nicht verstehen, dass wir jetzt keine mehr liefern.
0: An welche Statistik?
1: Das nennt sich Landesamt für Statistik Brandenburg und Berlin, und einmal gibt es das für Deutschland, und da muss man im Prinzip mehr oder weniger das Gleiche hinmelden. Und das Monat für Monat für eine Statistik, die in 2 Jahren rauskommt, die dann keinen mehr interessiert. Es gibt so viel unnötigen Quatsch, den man nach wie vor machen muss. Die Meldung bei der Krankenkasse, ich habe gesagt, okay, ich mache keine Meldung mehr. Keine Nullmeldung, eine sogenannte Nullmeldung war das, dass die Mitarbeiter waren freigestellt, wären offiziell aber noch länger beschäftigt gewesen. Und das wurde eben vom Insolvenzanwalt so initiiert, und ich musste dann der Krankenkasse dann eine Meldung mit Null machen, mit der neuen Betriebsnummer, die wir erhalten haben. Also alles pure Bürokratie von irgendjemand, der sich das ausgedacht hat, der keine Ahnung hat von der Materie.
0: Mhm. Also man möchte es nicht erleben.
1: Nee.
0: Und jetzt so im Nachhinein, wenn du zurückblickst, was ist denn jetzt so deine Meinung, wer oder was hat zu der katastrophalen Lage des Berliner Taxigewerbes geführt? Denn ihr seid ja nicht die einzige Firma, die in die Insolvenz gegangen sind. Es gab ja vor euch schon welche, und es werden sicher auch noch welche kommen.
1: Also das ist ganz einfach, ich würde mal sagen, das ist so teils, teils. Es ist zum einen Teil komplett Versagen des Labos, es ist das Versagen von der Politik, die sich nie um die Taxen gekümmert hat.
0: Das und Labo klopft sich ja jetzt seit 2 Jahren oder 2,5 Jahren schon auf die Schultern und sagt, wir sind ja die Mietwagen losgeworden.
1: Ja, das im Prinzip schon, nur dass die wären gar nicht gekommen, wenn sie nicht bei Zeiten immer Ausnahmegenehmigungen großzügig verteilt hätten. Mhm. Wir hatten ja auch schon überlegt, also im BTV dagegen zu klagen, wurde uns aber davon abgeraten, weil wir hätten genau nachweisen müssen, das ist natürlich schwierig gewesen, wir hätten nachweisen müssen, wie viel Verdienst oder Umsatz uns durch Uber.
0: Ja, was natürlich schwer nachzuweisen.
1: Das ist fast unmöglich, vor allem, weil ja mehrere Faktoren zusammenkamen. Dann eben das Versagen der Politik, ne? Ob es jetzt damals die Grünen waren, die Verkehrssenator haben, oder jetzt die CDU, keiner wollte sich mit Uber anlegen wahrscheinlich, ne? Und deswegen gab es nie irgendwie, dass man gesagt hat, Moment mal, da muss man doch mal hier dem Labor auf die Füße treten, damit die mal in die Puschen kommen. Mhm. Die einzige, die das gemacht hat, das ist die Manja Schreiner gewesen, vor der Frau Bonde. Die hat ja das Labo echt auf Trab gemacht. Und wie du schon sagtest, die Berliner haben das Problem nicht mehr. Es gibt auch nur noch wenig Berliner Mietwagen. Also sehe ich relativ selten. Nee, die sind jetzt alle aus Teltow Fläming. Mhm. Dort ist eine Halbtagskraft im Amt, die das quasi dann bescheidet. Ne? Also eine Aushilfskraft sogar, die das bescheidet. Und die ist natürlich hoffnungslos überarbeitet und dann haut die Dinger
0: raus.
1: Naja,
0: der Landrat sagt, also die aktuelle Situation ist wohl, dass sie aus der halben Stelle eine ganze gemacht haben. Und der super. Landrat sagt, die hat das voll im Griff.
1: Ja.
0: Diese eine Kraft hat die mittlerweile über 2000 Mietwagenkonzessionen voll im Griff.
1: Und ich frage mich aber auch, was verspricht sich der Landrat von einer kriminellen Struktur? Ja, welche? Welche bitte?
0: Ja, die versprochenen Steuern.
1: Die versprochenen Steuern. Aber da hätte man jetzt ja nochmal merken sollen, nach so ein paar Jahren, dass da nichts bei rumkommt.
0: Ich hatte gestern noch, um nochmal hier mal aus dem Nähkästchen zu plaudern, ich bin gestern Taxi gefahren und hatte drei ältere Damen als Fahrgäste. Und die waren nicht von hier, die waren für ein Konzert angereist, die waren aus irgendeiner Kleinstadt irgendwo. Und die sprachen mich auch drauf an, ja, das gibt doch jetzt diese Uber-Taxis und dann, die wussten gar nicht genau, was das ist. Und dann habe ich denen in wenigen Worten erklärt, was Uber ist, wie es funktioniert, wie diese Mietwagenfirmen funktionieren und dass dadurch halt das ganze Berliner Taxigewerbe in die Pleite getrieben wurde. Und da haben diese drei Damen, wirklich ältere Damen, Mitte 70, die meinten dann, ja, aber das ist doch komisch, also wenn selbst wir das verstehen, wir haben das ja jetzt verstanden, warum das nicht gut ist. Warum verstehen denn das die Politiker nicht und warum haben die denn da nichts gemacht? Das fand ich so süß.
1: Naja, man darf nicht vergessen, hinter Uber, einer der großen Geldgeber ist BlackRock. Ne? Mhm. Und BlackRock sitzt ja, wer die Firma kennt, die hocken ja überall mit ihren, die sind bei jeder Regierung irgendwie, kennen die jemand, der jemanden kennt und nicht die Kleinen, sondern eher die Großen. Das ist zum einen das, ne? Also wie gesagt, deswegen vermute ich mal, dass einfach die Angst, wie ich vorhin erwähnt habe, die Angst vor Uber ist und zum anderen, ich kann mir auch sehr gut vorstellen, dass da vielleicht das ein oder andere Gelderprojekt oder sonst irgendwas unterstützt wird von Uber, ne? Also so, oder sie machen es einfach zu einem Dumpingpreis, wie jetzt hier bei den Filmfestspielen, dass sie gesagt haben, gut, wir machen hier die Filmfestspiele und als Leschek da angefragt hat, ey, Moment mal, wieso arbeitet ihr nicht mit dem Taxi zusammen? Ja, weil sie uns sponsern. Ganz einfach. Und das Taxigewerbe kann nicht sponsern. Ne? Das ist ja das gleiche Problem, was Taxi EU hat. Die haben
0: ich hatte jetzt ein bisschen gehofft, du würdest sagen, dass böse Stimmen auch sagen, also du möchtest es vielleicht nicht in den Mund nehmen, aber ich sage jetzt einfach mal, es gibt Leute, die haben den Verdacht, dass da auch anderswo vielleicht Gelder geflossen sind von Uber in die Taschen von gewissen Leuten. Ja. Ich sage jetzt nur mal, was ich gehört habe von Dritten. Man könnte auf die Idee kommen.
1: Es wäre nicht abwegig. Also das ist, wie gesagt, das Problem Uber hatten wir, denn es verschärfte sich dazu natürlich immer noch jetzt hier, jetzt gerade speziell dieses Jahr auch der Spritpreis. Mhm. Ne? Und zum Dritten ist, die Leute gehen weniger weg.
0: Ja.
1: Das ist so, die Restaurants machen zu und so weiter. Das ist einfach Sparen angesagt, ne? Oder bei vielen. Und deswegen, und dann kommt dazu, dass Berlin auch nicht mehr so hip ist, wie es mal war vor der Pandemie. Mhm. Also die Clubs machen ja auch zu.
0: Mhm. Ich glaube, die Tourismusbranche,
1: die ist total,
0: ächzt auch schon.
1: Aber wie? Ja.
0: Ja. Was denkst du, wie lange du jetzt noch zu tun haben wirst mit der ganzen Abwicklung?
1: Auch ich hoffe nicht mehr allzu lange.
0: Ich wünsche dir das.
1: Ich sitze jetzt gerade an der BWA noch für dieses Jahr noch dran. Und dann ist eigentlich, ich rechne immer noch mit, also normalerweise, wenn Insolvenz kommt, kommt immer noch mal eine Prüfung von der Rentenversicherung Bund und vom Finanzamt kommt auch noch eine Prüfung. Hatten wir zwar alle, die letztes Jahr und vorletztes Jahr hatten wir die ohne Befund. Aber die kommen immer ganz gerne noch mal zum Prüfen. Mhm. Und da freue ich mich jetzt schon drauf, wenn das so ist.
0: Gibt es denn Pläne? Willst du noch mal irgendwas anderes machen? Oder
1: im Moment.
0: Mal noch mal so einen positiven Ausblick
1: vielleicht? Nein, also
0: denn du bist ja Optimist. Ich kenne dich ja eigentlich als total positiven Menschen.
1: Also
0: du hast doch bestimmt irgendwas vor noch.
1: Nein, ich hab so ein paar Ideen. Ich bin immer überlegen, gehe ich irgendwo, also als Angestellter oder irgendwo, ich bin nicht zu faul, mich nach Geld zu bücken. Mir ist ganz egal, wurscht was, ob ich irgendwo einen Job annehme. oder aber ob ich mich nochmal selbstständig mache mit 64, ich weiß es nicht, aber also ich werde bestimmt nicht zu Hause sitzen und Trübsal blasen, also das ganz bestimmt nicht.
0: Okay, das freut mich, das freut mich, weil wir müssen jetzt auch langsam zu einem Ende kommen. Ich bedanke mich ganz herzlich, dass du hier warst, dass du uns berichtet hast über dieses schwierige Thema und wir haben jetzt noch eine Abschlussmusik, die kannst du gerne auch ansagen. Ist das Optimismus oder ist das Galgenhumor?
1: Ich finde, das passt zum Thema ganz gut. So zum Abschluss nochmal, Always Look on the Bright Side of Life von Monty Python. Das passt ganz gut, wie du schon sagst, das ist so, ist eben ein Galgenhumor und den sollte man sich einfach immer bewahren, auch in schlechten Zeiten oder sowas. Das heißt ja auch immer, geht eine Tür zu, gehen 10 Türen auf und das glaube ich auch.
0: Okay. Ich danke dir, mach's gut.
1: Ich danke dir.
0: Tschüss.
1: Ja, tschüss.
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2: Hallo und herzlich willkommen, wie immer um diese Zeit, Radio Plattensprung auf Pi Radio. Ich korrigiere nochmal, 88.4 ist nicht mehr die Frequenz. Wir sind auf DAB gewechselt, da ist es Kanal 12D, damit ihr auch immer weiter Pi Radio hören könnt. Alle wunderbaren Sendungen und natürlich insbesondere Radio Plattensprung. Hier aus der lautesten Platte der Stadt, dem Orwo-Haus im schönen Berlin-Marzahn. Was geht im Orwo-Haus? Falls ihr noch nicht da wart, es gibt nachher noch genug Gründe, hier vorbeizuschauen. Wir haben geile Veranstaltungen, Workshops, Konzerte. Dazu später mehr. Erstmal möchte ich mich ein bisschen drüber freuen, was wir für ein schönes Wochenende hatten. Wir hatten nämlich die Kumpels von der Deadline aus der Demoszene zu Gast, die, ich sag mal, eine Gruppe an computerliebenden Menschen sind, Computerspiele liebende Menschen, die krasse Programmierer sind, auf jeden Fall alle einen gesunden Dachschaden haben, sag ich mal, und sich da treffen und diese Kultur am Leben halten. Und deswegen sind wir auch besonders froh, da Partner zu sein. Und die Deadline-Demoszene, für jeden, der es nicht kennt, es kommt aus dem Bereich, als man früher Computerspiele gecrackt hat, hat man natürlich nach einem erfolgreichen Crack sein Logo davor gesetzt und dazu musste man ein bisschen rumbasteln, um das in das Spiel reinzubekommen, wenn das bootet natürlich, und für alle Effekte und Videos muss man natürlich ein bisschen überlegen, wie man das bastelt, und das haben die alle auf jeden Fall sehr krass optimiert, die leben das auf jeden Fall, haben verrückte Ideen, und die Einreichungen waren auch wieder krass. Da waren echt Dinger bei, wo du dich fragst, wie haben die das auf irgendwelchen uralten Geräten gemacht? Richtig krass, richtig schön, das hat Spaß gemacht. Ich glaube, es hat das 11. Mal, meine ich, stattgefunden hier im Orwo-Haus, und ist natürlich echt eine große Ehre, auch die Szene hier, auch die Kultur einfach hier zu Gast zu haben. Die sich auch jedes Mal freuen. Ich glaube, wir passen auf jeden Fall ganz gut zusammen. Und es sind einfach auch Leute aus ganz Deutschland beziehungsweise aus der ganzen Welt. Also was hier auf dem Parkplatz für Kennzeichen zu sehen war, habe ich mich echt teilweise gewundert. Aber es ist einfach schön zu sehen, wie sich da Leute zusammenfinden, die einfach lustige Interessen haben und da einfach ein Wochenende lang Spaß haben und rumnerden. Das ist einfach super geil zu sehen. So, jetzt möchte ich euch aber einladen, nämlich auch mal teilzunehmen, und zwar an den Workshops vom MiPro-Programm. Die liebe Johanna hat da mit wunderbaren Mentoren geile Workshops auf die Beine gestellt. Wir haben ja schon öfter darüber berichtet, dass jetzt gerade noch, ich glaube, es sind noch 6 Workshops, die kostenlos bei uns in der Orwo-Haus Bar stattfinden, jeden Mittwoch von 19 bis 20.30 Uhr. Anderthalb Stunden könnt ihr da teilnehmen, ist natürlich kostenlos, ihr braucht keine Vorkenntnisse, ihr könnt einfach vorbeikommen und Spaß haben, ein bisschen rumprobieren. Es geht um Musik, Bewegung, es geht aber auch um bildende Kunst. Wir haben da echt super Mentoren und es lohnt sich auf jeden Fall vorbeizuschauen. Und für alle, die jetzt vielleicht auch schon vorbeigeschaut haben oder auch vorbeischauen werden und noch weiter irgendwie machen wollen, für die haben wir dann jetzt nämlich auch noch weitere Kurse, die man buchen kann. Müsst ihr einfach unter orwohaus.de, unter Service und dann unter Workshops könnt ihr euch anmelden. Einfach Formular ausfüllen und oder wenn ihr Fragen habt, natürlich einfach uns anschreiben. Wir sind dafür alle Fragen offen. Was wir für Workshops anbieten jetzt, ist eine Drum Circle, der auch bisher im offenen Workshop stattfindet. Das vertiefen wir nochmal in 10 Wochen Kurs. Könnt ihr euch buchen, wie gesagt, orwohaus.de findet ihr dann hoffentlich. Dann macht Thomas Soundwalks, Da werdet ihr Field Recordings machen, für alle, die nicht wissen, ist mobil quasi, man kann überall rumgehen, Sounds aufnehmen und hinterher eine Collage oder ein Stück Kunst halt aus diesen gesammelten Geräuschen, Tönen, was auch immer, basteln. Für alle, die da Interesse haben, auch auf der Internetseite. Und dann haben wir einen weiteren Trommelkurs mit schamanischen Handtrommeln. Das macht die liebe Charouk. Und Margus macht noch einen Extreme Vocal Kurs. Da könnt ihr euch natürlich auch anmelden. Da könnt ihr ein bisschen Growlen, Scream lernen. Bisschen halt die Extreme Vocals, bisschen Atemtechnik, die Kontrolle, was dazu gehört. Und auch Bühnenpräsenz. Was das angeht, sind es auf jeden Fall auch fähige Mentoren. Und deswegen möchte ich auch gleich jetzt, wo wir bei Extreme Vocals sind, kurz Musik spielen, nämlich von den lieben Charouk und Margus, beide Mentoren, und haben eine Band, die heißt Tears of Fire, im Iran gegründet. Inzwischen leben die beiden in Berlin, geben bei uns die Workshops natürlich, und haben die Band Tears of Fire, und da können wir gerne mal reinhören, was so ein bisschen Extreme Vocals auch bedeuten können. Und deswegen hören wir rein von dem Album Anatta, der Song Broken Canoe.

Es klingt so, als könnte man danach nie wieder reden, aber dem ist nicht so, wenn man es mit der richtigen Technik macht. Und das könnt ihr natürlich lernen, dann werden die beiden euch erklären und mit euch üben. Und es lohnt sich auf jeden Fall, da reinzuschauen. So, das zum Thema Workshops. Wie gesagt, orvohaus.de findet ihr alle Infos oder auch über Instagram könnt ihr uns auch einfach schreiben. MiPro findet man dort auch. Und was man dort auch findet, ist Dröfzen Bier. Wir sind nämlich aus der Sommerpause zurück. Endlich. Am 17. Oktober, das ist in 2 Wochen etwa, findet das 15. Dröfzen Bier inzwischen statt. 15 Mal haben wir den Scheiß schon gemacht. Krass. Ich freue mich auf jeden Fall wie beim ersten Mal. Und apropos, wie beim ersten Mal. Es ist nicht, auf jeden Fall nicht selbstverständlich, dass die Reihe sich so entwickelt hat, dass sie weiterläuft, die Bands immer noch Bock haben zu kommen und wie auch die nächste Band, die ich jetzt ankündige für das kommende Dröfzen Bier, nämlich Artikel 5. Artikel 5 haben einfach beim fucking zweiten Dröfzen Bier gespielt, haben damals auf jeden Fall, ich sag mal, ein bisschen Vertrauensvorschuss gegeben und haben... Scheinbar waren sie nicht ganz so enttäuscht und wollen nochmal wiederkommen. Das freut mich auf jeden Fall riesig. Für die 15. Ausgabe haben wir nämlich dabei Artikel 5, Feels Empty und Kackbratze. Entschuldigung, ist mir gerade wieder aus dem Sinne gerutscht. Artikel 5 kann ich auf jeden Fall sagen, wurde mir geflüstert, die arbeiten an ihrem neuen Album. Die haben letztes Jahr auf jeden Fall auch ein paar Singles rausgebracht, lohnt sich reinzuhören. Und jetzt freue ich mich auf jeden Fall auch nach 2 Jahren wieder die Jungs zu Gast zu haben. Ich weiß noch, letztes Mal war auf jeden Fall richtig gut voll. Die haben irgendwie ihre komplette Handballmannschaft mitgebracht. Richtig gut. Es hat einfach Spaß gemacht. Und wer so ein bisschen auf so Punkrock, bisschen Oi-mäßig, kann man auf jeden Fall gut zu schubsen, gut zu schütteln. Also eintragen, 17.10. Dröfzen Bier. Infos findet ihr auch unter orvohaus.de oder der schönen Seite sternihagelvoll.de. Nicht sternhagelvoll, sondern sternihagelvoll. Ganz wichtig. Und ich würde sagen, bevor ich jetzt hier richtig alles totquatsche, hören wir einfach mal rein. Ich habe mitgebracht den Song Solidarität von Artikel 5. Erschien letztes Jahr als Single. Und wie gesagt, vor 2 Jahren durften wir die bei Dröfzen Bier sehen. Dieses Jahr auf dem Karneval haben die auch gespielt. War richtig gut. Und ich freue mich auf jeden Fall, die Jungs wiederzusehen und ein bisschen abzufeiern und ein bisschen abzubieren oder so. Also, Solidarität von Artikel 5.

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1: Oi, sag ich da nur. Geil. Also, auf jeden Fall ein Banger, Solidarität, Artikel 5. Lohnt sich auf jeden Fall reinzuhören. Den Song kann man auch schön bei Bandcamp hören, beziehungsweise bei Bandcamp auch kaufen. Ist auf jeden Fall in meiner Sammlung gelandet. Sollte man auf seinem MP3-Player mit rumschleppen oder Discman oder wie auch immer ihr unterwegs seid. Ich hoffe, dass wenn das Album kommt, wir das Ganze auch physisch erwerben können und dann die Musik auch mit ins Auto oder auf den Walkman nehmen können. Mal gucken, was da für Formate kommen. Auf jeden Fall, releasen tut die nächste Band auch richtig gut. Feels Empty. Die Band aus Selo ist relativ jung, also sowohl im Alter als auch in der Bandgeschichte, haben aber auch schon 3 geile Singles veröffentlicht, haben schon ein bisschen Konzerte gespielt. Die Jungs reißen auf jeden Fall. Wird vielleicht auch eine der härtesten Bands, die bisher bei 3 auf 10 Bier gespielt haben. Wir bewegen uns hier nämlich eher im Bereich Metalcore, das Ganze aber halt deutschsprachig und auf die Fresse. Hören wir gleich auch nochmal rein. Message immer geil, Sound geil, Brett einfach. Sollte man reinhören, vor allem aber auch live. Damit ihr das machen könnt, kauft euch auf jeden Fall Tickets. Kriegt ihr auf Eagletunes über orvohaus.de oder sternihagelvoll.de. Ich wiederhole die Domains nochmal. sternihagelvoll.de, orvohaus.de oder auf eagletunes.com einfach Tickets kaufen, Vorverkauf 12,50 Euro, so billig kommt ihr einfach nie wieder auf ein Konzert, denke ich. Lohnt sich, kommt vorbei. Wir sind ja fast ausverkauft, würde ich sagen. Also, zieht's euch rein. Ich würde jetzt gerne den Song spielen, was Menschsein heißt. Ist die zuletzt erschienene Single und für alle, die ich jetzt schon mal spoilern darf, mir wurde geflüstert, am 30. Oktober kommt auch noch eine neue Single. Die könnt ihr euch dann schon mal abspeichern, folgen auf allen Plattformen, wo es die Band so gibt. Aber damit ich euch jetzt nicht totquatsche, wir hören jetzt einfach rein, Feels Empty, dann könnt ihr euch ein bisschen vorstellen, was da passieren wird. Und ich, also wenn ihr nach dem Song keinen Bock habt, vorbeizukommen, dann weiß ich auch nicht, dann logge ich euch nächstes Mal mit Bier oder so. Ach so, machen wir ja schon, ne? Feels Empty, was Menschsein heißt.

Geil, Alter. Wenn es da einfach kein Pit gibt und kein Krankenwagen kommt, dann haben wir auf jeden Fall was falsch gemacht. Ich will auf jeden Fall ein paar blutige Nasen sehen. Das ist einfach ein Banger. Die anderen Songs auch Banger. Hört auf jeden Fall rein. Findet ihr, wie gesagt, auch überall im Internet, wo es Musik gibt. Und das ist einfach schön. So. Was gibt's noch Wichtiges zu sagen zu 13 Bier? Wir haben natürlich bombastische Bierpreise. Ich glaube, auf keinem Konzert in Berlin. Sternburg 1,80 Euro. Ich hoffe, sind auf jeden Fall Preise. Für alle anderen natürlich. Wir haben auch andere Getränke. Aber es gibt Sternburg 1,80, Maxi 1 Euro. Also, wenn ich jetzt nicht alle hier erwischt habe. Also, holt euch auf jeden Fall Tickets. Damit unterstützt ihr die Bands, unterstützt ihr das Orwo Haus und vor allem auch diese Konzertreihe, was einfach so an kleinen Konzerten ist ja immer schwierig. Wir können nicht alle hier Live Nation Konzerte in der O2 Arena geben. Wir können auch nicht alle 100 Euro, 150 Euro oder wie viel für eine Karte ausgeben. Das sind auf jeden Fall gerade Preise, die sich kaum einer, ein normaler Mensch und vor allem auch kaum Künstler leisten können. Und deswegen umso wichtiger, kleine Konzerte besuchen und da einfach Spaß haben. Und das wäre mir super lieb, eine super Freude, wenn ihr vorbeikommt. Ich werde auch. Ich gebe jetzt mein Wort. Das ist gefährlich. Ihr findet mich die Veranstaltung lang am Mischpult. Wer mit einem Maxi vorbeikommt, mit dem trinke ich auch ein Maxi. Also, ja, ihr bringt einfach alle eure Kumpels mit. Tickets, wie gesagt, im Vorverkauf 12,50 Euro. Abendkasse kostet dann 15 Euro. Dann müssen wir nicht so viel Kleingeld rechnen, natürlich. geile Sache. Wie gesagt, 13 Bier, Banger-Veranstaltung und ich freue mich riesig drauf. So, also haben wir abgehakt. Deadline war geil. Nächstes Jahr wieder. Für alle, ne, nochmal nachgucken, was war da los. Die ganzen Livestreams gibt's und Empfehlung im Livestream Samstagabend gegen 20:15 Uhr, 20:30 Uhr haben die lieben Freunde vom Zeigerkollektiv gespielt, nämlich Anne am Bass, Alex an der Gitarre, Felix an der Gitarre und Tim am Schlagzeug. Und die haben sich nämlich die Songs genommen, die alle irgendwie kennen, gerade in der Szene, die halt aus Computerspielen stammen, Titelmelodien, Startmenü-Melodien, ganz so tief bin ich nicht drin, aber die haben das Ganze natürlich aus dem Computer raus auf die Bühne mit echten Instrumenten und einfach unglaublichen Skill, den die haben gebracht. Das war wirklich schön anzusehen und anzuhören. Wie gesagt, Empfehlung, das im Livestream nochmal nachschauen. So. Livestream gibt es nicht von 13 Bier, deswegen Tickets kaufen und wir müssen uns an dieser Stelle leider verabschieden. Ich will euch am Ende dann aber noch die dritte Band im Bunde vorspielen, nämlich Entschuldigung, Kackbratze. Auch Kumpels aus Berlin, die Artikel 5 hat tatsächlich eingeladen.

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0: 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Es folgt die Sendung völlig aus der Luft gegriffen mit seinem Hochwürden Matze. Ob er uns was sagen will oder nicht, das sei gestellt. Aber was meint ihr, zuerst ein Jingle von uns zu hören? So bitte.
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So Tournicotie, Tournicota. Da bin ich. Ich werde hier so vorgeschoben. Muss so meine letzten hybriden Angriffe erstmal verarbeiten. Ja, was soll ich sagen? Es ist so ein klimatechnisch kommt eine neue Katastrophe auf uns zu. Das Kiesewetter passend dazu. Spiele ich mal ein Stück, heißt der Underdog.

Ja, das ist es halt. Man muss sich so gegen Vampire und Werwölfe und so Hexenverwünschungen und alles, was einem so ständig über den Weg läuft, muss man sich eben irgendwie schützen. Und ich meine, ach ja, und der Vogel des Jahres ist auch dabei, die Drohne Vogel des Jahres. Ja, und dann, naja, da hilft irgendwie nur ein geiles Schlagzeug, finde ich irgendwie.

Tja, if this room could talk, hieß das Stück. Ja, weiß nicht, was das Room von dieser spanischen Rentnerin erzählt, die jetzt da gestorben ist, nachdem sie einen heldenhaften Polizeieinsatz aus der Wohnung auf einer Bahre rausgetragen wurde, jetzt ist sie tot. Naja, so geht's halt zu in Europa. Brezel backen.

So, nachdem der Westfälische Friedenspreis vergeben wurde, haben wir jetzt auch noch einen Preis zu verteilen. Also der ging ja an die NATO. Wir haben jetzt noch einen Bauernkriegspreis zu vergeben. Da wurde ja, die Bauern haben ja die erste Menschenrechtsverfassung mehr oder weniger in Memmingen oder so rausgebracht. Gott sei Dank wurde das dann verhindert. Deswegen geht deutsche Bauernkriegspreis ebenfalls an die NATO. Herzlichen Glückwunsch! Brezel backen.

Das Stück habe ich eigentlich. Nein, nicht das Stück. Doch, das Stück heißt Think, Ausrufezeichen, It Ain't Illegal Yet. Also, so ist irgendwie. Naja, das hängt irgendwie zusammen mit diesem Kiesewetter-Phänomen. Ne? Also, das Kiesewetter. Muss ich nochmal wiederholen. Aber im Parlament, also, naja, geht es ja irgendwie um Parlamente und Parlament und wer und wie und warum nicht und was auch immer. Also jedenfalls, think it ain't illegal yet. So, und eigentlich habe ich jetzt genug, schon heute genug Blödsinn geredet. Geht's weiter mit Musik. Also ich habe heute irgendwie auch wegen dem, ja, wo ist ja eigentlich der Zeitgeist, du hörst überhaupt nichts mehr vom Zeitgeist. Der Zeitgeist ist entschwunden. So kommt es dann irgendwie vor. Also wird überhaupt nicht mehr erwähnt. Also ist ja sogar weltweit bekanntes Wort Zeitgeist. Jetzt blättert mal nach in eurem Faktenchecker-Teil, wann irgendjemand im Laufe des letzten Jahres das Wort oder den Begriff Zeitgeist erwähnt hat, der ist vollkommen verloren gegangen. Es fällt nur niemandem auf. Die gucken nur alle mehr in ihre Smartphones rein. Anscheinend ist da der Zeitgeist drin. Okay, es soll heute hauptsächlich um Sly and the Family Stone gehen, also wegen dem Schlagzeug und A Whole New Thing heißt die Platte, von der ich jetzt erstmal das meiste Stück spiele. Und damit geht's jetzt weiter.

0: Terminus.
1: So, was im Großen und Ganzen auch ein bisschen mit Wahl zu tun hat, habe ich jetzt, damit man ein bisschen eine Abwechslung hat, habe ich jetzt von Sound of Philadelphia, hat auch was mit Wahlen zu tun. People's Choice heißt die Gruppe und LP und das Stück heißt Boogie Down USA.

Also von denen, die was haben, von den Have-Nots, also von den Habenichtsen sozusagen. Und die Menschen drin kann er unterscheiden, unterscheidet er zwischen den, also ne, er unterscheidet zwischen den Menschen und den Langweilern, so ungefähr. Ja. Jetzt bringen wir zwei Stücke hintereinander, weil die haben ein bisschen was, was Ähnliches und scheint ein bisschen auch unter LSD-Einfluss oder mitzudingsen. Deswegen mache ich die gleich hintereinander, alle zwei. So.

So, da bin ich. Jetzt kommt noch mal das Parlament und das ist auch wegen dem passenden. Ich rede jetzt noch mal vom Zeitgeist mal noch mal. Also das passt da irgendwie wie so eine Faust aufs Auge, finde ich. Also das Stück heißt, ja, Prominental Shit Backwash Psychosis Enema Squad. Also Prominente von den Prominenten der Shit, die Scheiße zurückwaschen Psychosis Enema Squad. In Klammern, also die Du-Du-Chasers, man vertreibt diese Du-Du-Leute. Also, ja, viel Spaß.

da war jetzt das ja, das hat jetzt sich jetzt ein bisschen gezogen, da 10 Minuten fast. Aber ich denke, das ist einigermaßen rübergekommen. Wie ist es nochmal? Das Ding kann ich nicht nochmal aufsagen. Also die Doo-Doo-Chasers und das Ganze ging mit irgend so einer Prominentel-Dings, Hypnosis, Psychosis. Ich guck nochmal, ich muss das nochmal vorlesen. Also es hieß Prominentel Shit Backwash Psychosis Enema Squad. Na, so ist es. Squad ist so eine Abteilung, die halt die. Na gut, man kann sich ja die Talkshow und das Gebrabbel und das hin und her und der meint und dann hat er das Expertenteam dabei und die meinen dann was vollkommen anders. Und in der Zwischenzeit wird eine alte Oma mit der Polizei eskortiert aus ihrer Wohnung rausgetragen. Ja, nicht weil sie krank ist, sondern weil sie die Miete nicht mehr bezahlen kann. Also jetzt kommt hier Bad Risk.

Ja, jetzt kommt ein Stück von dem People's Choice Boogie Down USA und das heißt Nursery Crime. Hat möglicherweise irgendwas mit Pflege oder Krankenstationen, keine Ahnung, zu tun. Mir fällt da irgendwie ein, ich habe da mal irgendwann mit diesen Pflegeheimen, das ist ja auch so, das sollen ja irgendwie, da soll man ja dran verdienen. Und die wollen ja hier immer so ihre Investoren haben, die Investoren und so weiter. Und da habe ich gehört, also die vergleichen ja die europäischen Länder so miteinander, wer macht was irgendwo und dann ist man auch. Also jedenfalls, es gibt so eine Kette von irgendwie schwedischen Pflegeheimen, von einem größeren Teil geführt, vielleicht der Fonds oder was der Geier. Naja, jedenfalls. Hat man in Schweden die Einkommensteuer oder die Erbschaftssteuer, irgend so eine Reichensteuer eben, die hat man erhöht. Und dann, ja, wie sie so sagen, ha, da gehen wir halt woanders hin. So denke ich mir das. Also ich, Faktenchecker, ja, das ist keine Ahnung, aber das kann man sich gut vorstellen. Die wollen ihr Geld vernünftig verwenden, dass es immer weiter wächst. Und hauen dann mit ihrem Kapital aus Schweden ab und machen in Deutschland Pflegeheime auf, damit sie gut was verdienen dran. Also das ist jetzt aus der Luft gegriffen, so, na, habe ich mir jetzt einfach an die Wand gemalt. Ist gut möglich, dass es so ist. Naja, aber ich behaupte es mal einfach so aus der Luft. Muss nicht stimmen, aber was machen schwedische, größere Konzerne Pflegeheime auf? Also, warum sollen die das machen? Tschüss, dann Nursery Crime.

0: Also, es folgt eine wichtige Durchsage unseres technischen Ingenieurs.
1: Tja, wir haben jetzt eine Stunde hinter uns und eine Stunde noch vor uns bei der Sendung, völlig aus der Luft gegriffen. So, aber zuerst der Jingle. Jingle? Moment.
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1: Nein, falscher Jingle. So, Jingle. Moment, nein, jetzt.
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So, nach dem ganz neuen Ding von Sly Stone, so neu ist es nicht, also ist von 67, 68, werden wir jetzt ein bisschen, da kommt jetzt noch eins von dem alten Zeugs da, und dann gehen wir ins Jahr 68 und dann spielen wir eher was von dem Live, heißt es. Und ich bin ja da daneben gewesen, ich guck, ach, das ist ein Live-Album und so. Ja, klasse. Das kommt jetzt live und dann ist ja gar nicht live. Live wird ja mit V geschrieben und es ist mit F, heißt quasi Leben. Naja, so kann man. Ja, genau. Genauso, das Stück hieß jetzt gar nicht Nursery Crimes oder sowas, sondern ich habe mich wegen der Brille verguckt, es hieß Nursery Rhymes. Jetzt nehme ich natürlich alles zurück, was ich den Schweden angelastet habe mit ihrer Finanzflucht nach Deutschland und ihren, was ich ihnen unterstellt habe, von wegen, sie profitieren von den armen alten Leuten im Pflegeheim und schröpfen die Pflegekasse. Ich nehme alles zurück. Ich habe mich da verlesen, es das heißt nicht Crimes, sondern Rhymes. Entschuldigung.

So, eigentlich wollte ich ja so Zeug spielen und passt auch oder passt auch wieder nicht. Das sieht wieder so One Nation Under a Groove. Ja, das wäre doch eine Sache, irgendwie, die einigermaßen passen würde. Leider geht's nicht. Das hat so manch einer was dagegen. Jeder hat halt so. Ja, soll man mal wieder irgendwo anfangen? Wo begegnet mir zum Beispiel diese Widersprüche? Da denkt man, ja, jeder denkt gut, sozial und Miete und Zeug und war. Wer könnte denn da alles auch so denken und hin und her? Nächste Jahr, und dann war ich da neulich am Tempelhofer Feld, sehe da diese Tänzer da, Sonnenuntergang, und dann laufe ich bis zum Kolumbiadamm rüber. Und auf diesen vielleicht 200, 300 Metern die Fahrradfahrer durch, glaube ich. Also tot den Fußgängern haben die anscheinend im Kopf. Die fahren da mit einem Tempo und gefährliche Situationen. Und da sind Kinder hinten drauf oder es laufen Kinder. Die fahren da durch mit 30. Du, auf engstem Ding haben ihr Smartphone in der Hand und fahren freihändig. Manche sind vollkommen fixiert auf ihren Rennradkurs und sofort in die, wie heißt die, diese Bahn da, so, AFUS, ja, wo man so rausgeschleudert wird wegen der Beschleunigung. Und das müssen die da. Was habe ich mit den Leuten gemeinsam? Tut mir leid. Und da hört es bei mir auf. Also da muss ich teilweise die Hoffnung begraben. Ein Egoismus mit einem Turbodenken und einem Tunnelglotzen. Entschuldigung, vielleicht sind eventuelle Hörer dabei. Oder HörerInnen. Also gut, weiter geht's.

Ja, das ganze Ding mit den Fahrradfahrern und so, das war ja dann am Ende. Vorher war ich ja eigentlich berauscht. Also ich habe da irgendwie so mehr oder weniger nicht jetzt Visionen gehabt, sondern das hat sich ja ganzer Komplex vor mir entfaltet. Und das ging schon am Nachmittag los, als ich den RBB einschalte. Und dann wurde erzählt, ja, die Philharmoniker, die müssen umbauen. Renovieren, umbauen, sanieren, alles Mögliche, was weiß ich. Das genügt halt nicht mehr oder es ist irgendwas, es regnet rein oder was der Geier. Naja, jedenfalls ein Wunschding wäre, den Tempelhofer Flughafen als Übergang zu nehmen. Jetzt, wer da schon mal irgendwas gehört hat, der weiß natürlich, dass das Betonzeugs, dass es eine beschissenen Sound macht, dass dann Hall ist wie blöde. Ne? Denkst du, ja, die müssen sie aber, klar, die müssen das natürlich anpassen. Die müssen natürlich auch voll auf dem neuesten Stand sein und man muss da, und das würde dann kosten, also nur zum Übergang halt, ne? 350 Millionen. Ja, da ist ein fertiges Ding und im Übergang müssen sie woanders hin. Und nur damit sie das überhaupt da spielen könnte, das kostet 350 Millionen. Also kommt das der Komplex erster Teil. Warum kostet es 350 Millionen? Weil Stadt wie Berlin so ein Kulturding braucht. Alles klar, ne? Ist ja logisch. Was ist denn jetzt der einzelne Philharmoniker wert? Also der jetzt mal diese ganze Berufsgruppe betrachtet, der so viel verdient, nämlich so ein Philharmoniker nicht, wenn er da irgendwie im Orchester als was da irgendwie sitzt. Hat ewig studiert, hat wahrscheinlich was musikalisch drauf, ist aber dann irgendwie sowas wie ein Angestellter von der Philharmonie eben. Was natürlich auch ein Traumding ist. Der könnte alle, vielleicht machen sie auch nebenher was anderes. Aber grundsätzlich ist es so, das sind nicht die Groß, Geldempfänger. Also wenn man 350 Millionen ausgibt, könnte man ja denken, ja, das sind so, die verdienen 10.000 Euro im Monat jeder. Also, glaube ich nicht, zum Beispiel. Davon abgeleitet. Was ist denn überhaupt ein Musiker wert? Ja, also da sitzt du halt und guckst und schaust da rein. Ja, viel Harmonie, alles schön und gut. Und dann 350 Millionen. Da habe ich mir gedacht, Mensch, dieser Typ, wie heißt denn der wieder, so ein Franzose? Und dann ist er, wie heißt denn der wieder? Pierre Boulez heißt er. Der hat, was ich glaube, das Centre Pompidou, ich weiß nicht, was das gekostet hat. Jedenfalls, da ist komprimiert alles, was so die Musik des 20. Jahrhunderts ausmacht. Mit den ganzen Neutönern, mit der ganzen Elektronik, mit der konkreten Musik und alles drum und dran. In einem Gebäude. In Berlin ist man so, ja, unsere Kultur hier, und da pumpen wir da das rein, ja, die müssen umziehen. Wir wollen auch sowas vielleicht auch wie die Elbphilharmonie in Hamburg haben. Also ungefähr um sowas kreist das Ganze. Und am Schluss kommt sowas bei raus, dass man mit dem, wie heißt es wieder, mit Spotify quasi die Produktion von Drohnen unterstützt. Abgekürzt, also das ist der Komplex des Ganzen. Nicht auf den Punkt gebracht, sondern angeschnitten. Dynamit.

0: Tja, das ist jetzt die Sly Stone Live mit F. Also nicht live, sondern live. Spiele ich gleich noch eins, weil irgendwie das Schlagzeug und der Groove geht echt gut ab.
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Ah ja, das Stück hier, da habe ich mir gedacht, das hätte ich mir mal genauer, habe ich mir ja vorher genauer betrachtet, aber jetzt ist es wieder gekommen, aber leider wollte ich es vorher erzählen. Chicken, das ist Chicken Scratch und die Talking Heads mit dem Psycho Killer, da ist das ja auch und die haben sich ja auch da so eher so Punk, eher so Funk mit reingearbeitet, auch so afrikanischere Rhythmen und so weiter. Ja, und dann gibt es eine Version, die ist aber nicht von den Talking Heads. Du meinst aber, das sind die Talking Heads und die singen, machen aus dem Psycho Killer Psycho Chicken. Ich habe das irgendwann mal in der Hand gehabt, weiß nicht mehr, von wem das ist. Gut, das wollte ich halt erzählen. Und man hat auch gemerkt, da war wieder dieser Indianer-Rhythmus. Und da gibt es ja so einen Tanz auch mit den, ich glaube, die machen ja so Tiere nach auch. Und ich denke, das ist so ein Truthahn dann. Da, wo die so, haben hinten so ein, am Arsch oder am Rücken haben sie sowas drauf, wie dieses Zeug von dem Auerhahn oder Truthahn oder irgendwas. Es ist halt irgendwie so ein Totemtier. Und da tanzen die. Und der Rhythmus, der dabei gemacht wird, ist, glaube ich, exakt der da gelaufen ist. Jetzt haben wir diese. Moment, wie heißt der Typ? Mit dem es hier so zu tun hat, allgemein. So, vielleicht dieser Fahrradmensch. Oder der Untertan auch. Plastic Jim.

So, kommen wir nochmal zum Parlament. Also, Parlament, vielseitig verwendbarer Begriff. Ein Parlament, was wahrscheinlich nie kommen wird. So, was haben wir da? Utopisches Parlament. Who says a funk band can't play rock'n'roll?

Ja, zu dem gegenwärtigen KI-Krampf ist mir noch ein Ding eingefallen. Da wäre ja schon irgendwie gar kaum, oder die sind noch gar nicht auf dem Markt. Der Cloud, der ist schon wie so ein Ladendieb da rum, oder was ja überhaupt sowieso. Ich meine, das ist ja sowieso alles Raub. Bin da mal wahnsinnig geworden, es ist schon fast 20 Jahre her. Da ist das Bayerische Nation oder das Nationalarchiv in München und die haben sich Sorgen gemacht, wo irgendwie alles drin ist, was weiß der Geier. Archiv, ja, also Unterlagen von allem möglichen Zeug und weil sie das, ja, wie das mit dem Bewahren oder Konservieren ist und so, haben sie sich Gedanken gemacht. Und dann kam, wer kam da als Retter in der Not? Ich weiß nicht, ob das jetzt der Zuckerberg ist oder sonst wer. Also jedenfalls Google hat dann alles abfotografiert. Umsonst haben sie das gemacht. Dafür sind sie quasi aber Miteigentümer des Ganzen. Also alles, was so in Deutschland so aufbewahrt wurde oder was dann Akten ist, das ist quasi in den Händen von Google. Ja, die stellen da nichts Schlimmes dabei oder hier an mit an oder. Wäre ich blöd im Kopf. Und das ist 20 Jahre her oder so bestimmt. Google hat alles abfotografiert und ist quasi sozusagen Miteigentümer von deutschen Nationalerbe. Also ich dachte, Mann, also ehrlich. Ah ja, und diese KI-Verblödung, also kann man ja schon fast sagen. Also massenhafter Raub und in Händen gegeben, wo man gar nicht weiß, was die Leute mit anstellen. Da ist mir eben dieser Film eingefallen, am Tempelhofer Feld auch, weil der Michel Colombier wegen Tanz und hin und her, da haben Leute getanzt oder Capoeira oder was es war. Wie heißt er wieder? La Danse de la Tombe Pressante oder so. Und da macht der Michel Colombier mit so einem Pierre-Henri und so weiter. Ja gut, jedenfalls hat er eine Filmmusik gemacht zu Colossus heißt das Teil. Ist auch noch ein Science-Fiction-Roman und es beschreibt, also Colossus ist so eine Art Super Computer, so ein ja genau, das kam 1969 gleichzeitig mit 2000, Odyssey 2001, Kubrick auf dem Dings raus. Und das soll die erste Hälfte soll sehr gut sein, habe ich nachgelesen. Also ich habe da irgendwann mal eine Glotze gesehen. Jedenfalls ein Supercomputer, der Kolossus, hat alle Verteidigungssysteme und alle Sicherheitssysteme unter sich und hat einen Gegenspieler auf der russischen Seite. Der weiß ich jetzt den seinen Namen nicht. Ja, der ist auch so ein Übercomputer. Und da fangen die beiden an, miteinander kommunizieren und übernehmen quasi die Überwachung und die Weltherrschaft von allem und erpressen dann alle. Ja. Colossus, The Forbin Project heißt der im Original. Also gut, weiter geht's mit Sly Stone Live.

Also, wir bewegen uns aufs Ende zu hier. Mir sind noch ein paar so Vögel des Jahres eingefallen, zum Beispiel der Cargolifter oder die Blase, die Seifenblase. Also ich weiß nicht, wie viel Blödsinn man noch in 10 Minuten quatschen kann. Ich will lieber noch ein paar Musik dazu, ein bisschen Musik, so Dr. F F F Funkenstein, Frankenstein.

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So, Leute, ich denke, jetzt müssen wir so langsam mal Schluss machen. Weiß nicht, wahrscheinlich noch ein Lied. Wie verabschiedet man sich für die Zukunft oder sonst was? Ich hätte noch, naja, vielleicht, man könnte der nächste Bürgermeister in Berlin, ich habe schon so eine Idee gehabt, also, der wird vielleicht, weiß nicht, vielleicht. Nach Halloween kommt er dann irgendwann, ne? Das ist mir dann allen ein bisschen. Wäre doch eine Sache. Ich kann das schon vor mir sehen. Der Nikolaus und sein Knecht Ruprecht als Vize, das wäre doch eine Sache. Für Berlin. Knecht Ruprecht und Sankt Nikolaus. Also in diesem Sinn, macht's gut bis. Hinter diesem Tag der Toten, denke ich mal, oder? Wie kommt das jetzt? Ich schaue mal im Kalender nach. Also, bis dem oder next.

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